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1: Hallo zusammen, kommt gut durch diese Nacht, gleich mit neuer Musik von Olivia Dean. So easy to fall in love, und das hier ist Alex Warren. Fever Dream. Claudia Löhier, hallo.

0: So easy to fall in love. Olivia Dean, das ist neu bei uns im besten Mix. In Hamm gab es am Wochenende eine Premiere. Da fand unser erster Comedy Camp Slam statt. Das ist eine Veranstaltung, da treten Newcomer Comedians auf. Und wer das wiederum gewinnt, der darf dann zu Arzes Meisterklasse im September. Also die Stars von morgen treten da sozusagen auf. Moderiert hat das Ganze unser Hannes Höfer und der hat geliefert.
1: In Hamm kommst du auf die Bühne und die Leute flippen aus. Einer meiner Jungs zu schaffen hat bei der Deutschen Bahn. Der fährt mit einem Zug auf Schienen. Der hat es geschafft, sich zu verfahren. Wie geht das? Du willst einfach nur nach Hause. Stell dir mal vor, diese Durchsage am Ende des Tages. Meine Damen und Herren, ich weiß selber nicht, wie das passieren konnte.
2: Mega super gut. Ich habe schon sehr viel gelacht. Weil einfach die Künstler total verschieden sind, aber mega lustig. Hat sich mega gelohnt schon.
3: Ich musste bei allen lachen. Es gefällt mir sehr gut und ja.
4: Habt ihr schon gehört? Bei mir

0: Das Wetter.
1: Die Temperaturen gehen auf Talfahrt in den nächsten Tagen. Morgen nur noch 15 Grad. Am Mittwoch sind wir dann einstellig bei gerade mal 8 Grad. Ansonsten viele Wolken. Heute Nacht immer mal wieder Schauer. Und so geht's morgen auch weiter.
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2: A42 Dortmund-Kamp-Lindfort zwischen Oberhausen-Zentrum und Oberhausen-Buschhausen. 1 Kilometer Stau. Und A43 Recklinghausen-Wuppertal zwischen Kreuz Recklinghausen und Recklinghausen-Hochlamark. 1 Kilometer stockender Verkehr. Wir wünschen allen unterwegs gute Fahrt.
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1: Wer so spät noch unterwegs ist, durchhalten. Wir sind bei euch, Claudia Löhrs hier. Hallo zusammen.

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0: Goodbye. Gleich die neue Single von Harry Styles. American Girls. Vorher macht sich dieser Mann hier noch so ein paar Gedanken zum Thema Frühling und so.
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3: Ja, nee, ist klar.
4: Der Mai ist gekommen. Was ein Wetter in Deutschland. Morgens noch ein bisschen was frisch, aber dann Sonne. Die Terrassen sind morgens schon voll mit Menschen. Ja, der frühe Vogel hat auch schon Durst. Die Aperol-Saison ist jetzt offiziell eröffnet. Das erkennt man auch an dem ein oder anderen roten Auge. Ja, das ist nicht überall Heuschnupfen, das ist der Strohhalm im Aperol. Ja, ja, Saufen an der frischen Luft ist ja wie Motorradfahren. Ne? Erstmal langsam in die Kurve, wenn man wieder anfängt. Ja, es wurde auch höchste Zeit, ist doch toll. Alle sind gut drauf, die kurzen Tops werden wieder aus dem Schrank geholt. Und die Jungs tragen auch wieder kurze Hosen. Aber, Vorsicht Männer, bevor man so ein Muscle-Shirt anzieht, Reihenfolge beachten. Erst die Muskeln. Dann das Shirt, ne? Auch bei kurzen Hosen. Stellt sicher, dass ihr auch der Typ dafür seid. Ja, alles andere sieht aus wie Oliver Pocher im Salat. Ich sag mal so, so schön das jetzt auch ist mit dem Mai. Leute, nicht gleich durchdrehen.
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1: Ich bin Ursula Winkler. Bei einer mutmaßlichen Amokfahrt in Leipzig sind 2 Menschen getötet worden. 3 Menschen wurden schwer verletzt. Es gebe viele weitere Verletzte. Sachsens Innenminister Armin Schuster dazu.
2: Wir haben es mit hoher Wahrscheinlichkeit zum Stand jetzt mit einem Einzeltäter zu tun. Und es ist ein Amoktäter. Wir gehen also davon aus, dass Leipzig absolut sicher ist, man sich auch sicher in der Fußgängerzone wieder bewegen kann. Der Täter ist 33-jähriger deutscher Staatsangehöriger.
1: Landesinnenminister Schuster in Leipzig. Der Verdächtige hatte am frühen Abend mit einem Auto mehrere Menschen angefahren. Er ließ sich widerstandslos festnehmen. Auf eine russische 2-tägige Waffenruhe hat die Ukraine mit einer eigenen Ankündigung reagiert. Der ukrainische Präsident Zelensky kündigte eine Waffenruhe bereits ab Mittwoch an. Bis dahin sei noch genügend Zeit, die Einstellung des Feuers zu gewährleisten. Sie würden ab diesem Zeitpunkt spiegelbildlich handeln, fügte Zelensky hinzu. Zuvor hatte auch das russische Verteidigungsministerium eine Waffenruhe angekündigt, allerdings erst für Freitag und Samstag. Kurz vor ihrem ersten Jahrestag steckt die schwarz-rote Koalition im Umfragetief. Kanzler Merz und die SPD ringen darum, wer wen blockiert. Merz löste mit einem Aufruf an die SPD zu mehr Kompromissbereitschaft Unmut beim Koalitionspartner aus.
3: Wir können Kompromiss, das habe man bewiesen, sagt die SPD und ist wenig angetan von Merz' Forderungen. Es brodelt also weiter, man streitet, wer wen blockiert und damit auch die schwierigen Reformprojekte der Regierung. Aber aus allen Ecken hört man, wir müssen uns zusammenraufen. Die Mehrheit der Wähler glaubt allerdings nicht daran, dass die Koalition noch lange hält. Luft verschaffen würde Schwarz-Rot Wirtschaftswachstum, aber das ist auch nicht in Sicht. Claudia Wächter, Nachrichtenredaktion.
1: Anti-Atomkraft-Initiativen erwarten am Abend den dritten Transport von hochradioaktiven Atommüll aus dem Forschungszentrum Jülich ins Zwischenlager Ahaus. Eine offizielle Bestätigung für den Castor-Transport durch Nordrhein-Westfalen gibt es nicht. Atomkraftgegner planen trotzdem an mehreren Stellen Proteste. Die ersten beiden Transporte waren ohne Zwischenfälle verlaufen.
0: Das Wetter.
4: In der Nacht ist es stark bewölkt und es kann immer wieder regnen. Im Norden von NRW teilweise wirklich auch heftig. Die Tiefstwerte liegen zwischen 11 und 9 Grad. Am Tag bleibt es dann regnerisch und wir bekommen maximal 18 Grad.
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5: Hier die aktuelle Verkehrslage. A31 Gronau-Oberhausen zwischen Heeg und Legden-Ahaus. Dichter Verkehr, 5 Minuten Zeitverlust. Weiterhin auf der A33 Bielefeld-Brilon zwischen Kreuz Bielefeld und Schloss Holte-Stukenbrock. Dichter Verkehr, 6 Minuten Verzögerung. Und zusätzlich auf der A43 Recklinghausen-Wuppertal zwischen Kreuz Recklinghausen und Recklinghausen-Hochlamark. 1 Kilometer zähfließender Verkehr. Wir wünschen allen unterwegs gute Fahrt.
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4: Hi zusammen, herzlich willkommen in dieser Nacht zum Dienstag. Johanna Tänzer ist hier für euch und damit ihr mir nicht einpennt, gibt's hier die neue Single von Bibi Rexha, New Religion. Schlafen geht dabei auf gar keinen Fall. Werdet ihr merken jetzt gleich, warum.

0: Savage Garden. To the moon and back. Bis zum Mond und zurück. So sehr liebe ich Erdbeeren. Ey, die Erdbeersaison ist ja gerade gestartet. So geil einfach. Wenn ich an Erdbeeren denke, denke ich vor allen Dingen an Spaghetti-Eis mit Erdbeeren. Bestes. Was verbindet ihr denn so mit Erdbeerchen?
1: Erdbeeren ist Sommer. Sonnenschein, süße, rote, dicke, knallige Früchte.
2: Erdbeerplunder. Habe ich heute Morgen auch gegessen.
3: Sommergefühl.
4: Ich verbinde die Erdbeeren immer nur mit der Spargelzeit. Dann gibt es immer ein
1: Dicke, knallige Früchte.
2: Erdbeerplunder. Habe ich

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0: Das Wetter.
1: Die Nacht ist bewölkt und regnerisch. Teilweise sind auch heftige Schauer dabei. Die Tiefstwerte liegen zwischen 11 und 9 Grad. Am Tag bleibt es dann leider so regnerisch und wir bekommen maximal 18 Grad.
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2: A43 Recklinghausen-Wuppertal zwischen Kreuz Recklinghausen und Recklinghausen-Hochlamark. 1 Kilometer Stau. Und A448 Dortmund-Witten-Bochum-West zwischen Kreuz Dortmund-Witten und Witten-Stockum. 3 Kilometer stockender Verkehr. Wir wünschen allen unterwegs gute Fahrt.
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1: Hallo zusammen, eine schöne Nacht mit uns. Johanna Tänzer hier für euch. Ich spiele euch jetzt Musik von Gotye aus dem Jahr 2011, Somebody That I Used To Know. Und hey, selbst wenn ihr diesen Song nicht mitsingen könnt, also die Lyrics nicht kennt, dieses das am Anfang, das können wir ja wohl alle mitsummen. Los geht's.

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0: schön, dass ihr dabei seid. Hey, wart ihr schon drin in Der Teufel trägt Prada 2? Die Fortsetzung von dem legendären Film mit Anne Hathaway und Meryl Streep. Oh, ich liebe den so. Und ich muss unbedingt noch rein. Und der Film kommt richtig gut an, ist gleich direkt an die Spitze der Kinocharts gedüst. Und nicht nur der Film ist ja gut, sondern auch der Soundtrack. Lady Gaga und Doechii haben ja unter anderem einen Song produziert. Und den gibt's jetzt hier für euch.
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1: Ich bin Ursula Winkler. In Leipzig ist ein Auto in eine Menschenmenge gefahren. Es gibt 2 Tote und 3 Schwerverletzte. Der Fahrer wurde festgenommen. Sachsens Ministerpräsident Kretschmer geht von einer mutmaßlichen Amokfahrt aus.
2: Er werde alles daran setzen, die Tat schnell und vollständig aufzuklären. Sachsen halte zusammen, betonte der Landeschef. Ein Auto war vom zentralen Augustusplatz in der Leipziger Innenstadt in eine Fußgängerzone gerast. Dabei kollidierte das Fahrzeug mit mehreren Menschen. Die Hintergründe der Tat sind aktuell unklar. Der mutmaßliche Täter befindet sich in Polizeigewahrsam. Bei ihm soll es sich um einen 33-jährigen Deutschen handeln. Er ließ sich widerstandslos festnehmen. Tanja Wagner, Nachrichtenredaktion.
1: Erst kündigt Moskau eine Waffenruhe an, dann auch Kiew. Der ukrainische Präsident Zelensky will bereits ab morgen die Waffen schweigen lassen. Sie würden ab diesem Zeitpunkt spiegelbildlich handeln, sagte er. Zuvor hatte das russische Verteidigungsministerium bereits eine Waffenruhe angekündigt, allerdings erst für Freitag und Samstag. Im Irankrieg haben sich die Spannungen am Persischen Golf wieder deutlich zugespitzt. Die Vereinigten Arabischen Emirate meldeten einen Großbrand in einem Industriegebiet in der Hafenstadt Fujairah nach einem iranischen Drohnenangriff. US-Präsident Trump betonte, die USA seien militärisch gut aufgestellt.
3: Der Iran versteht die Angriffe auf die Ölanlagen in den Vereinigten Arabischen Emiraten als Vergeltung für die Präsenz von US-Kriegsschiffen in der Straße von Hormuz. Die USA berichten im Gegenzug, mehrere iranische Schnellboote zerstört zu haben, mit der Begründung, der Iran habe die Schiffe unbeteiligter Nationen angegriffen, darunter ein Frachtschiff aus Südkorea. Trump drohte dem Iran mit völliger Vernichtung für den Fall, dass US-Schiffe angegriffen werden. Ansonsten laufe im Iran alles wie am Schnürchen, postete Trump. Tina Eck, USA.
1: Verkehrsminister Schnieder hält den Tankrabatt für sinnvoll und schließt eine Verlängerung nicht grundsätzlich aus. Der Tankrabatt sei eine richtige Entscheidung, sagte er dem Redaktionsnetzwerk Deutschland. Seit dem 1. Mai gilt für 2 Monate eine Steuersenkung für Benzin und Diesel von knapp 17 Cent pro Liter. Bundesregierung und Kartellamt fordern von der Mineralölwirtschaft, die Steuersenkung vollständig an die Autofahrer weiterzureichen.
0: Das Wetter.
4: In der Nacht zum Dienstag kann es immer wieder regnen, teilweise auch heftig. Die Temperaturen, die gehen auf bis zu 9 Grad runter. Am Tag wird es dann leider nicht wirklich schöner. Der Regen bleibt und wir haben dicke Wolken am Himmel mit maximal 18 Grad.
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5: A43 Recklinghausen-Wuppertal zwischen Kreuz Recklinghausen und Recklinghausen-Hochlamark. 1 Kilometer Stau und A448 Dortmund-Witten-Bochum-West zwischen Kreuz Dortmund-Witten und Witten-Stockum. 3 Kilometer stockender Verkehr. Wir wünschen allen unterwegs gute Fahrt.
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4: Hallo zusammen, Johanna Tänzler hier für euch in dieser Nacht. Schön, dass ihr dabei seid. Die folgende Meldung kommt jetzt aus der Kategorie Bitte nicht nachmachen. Ja? Die Stadt Köln, die hat ihre Blitzerstatistik veröffentlicht. Und letztes Jahr ist da ernsthaft jemand mit 203 Kilometer pro Stunde in der 50er-Zone geblitzt worden. Okay, wow. Über 200 in der 50er-Zone. Ja, genauso schnell wie der unterwegs war, war dann auch der Lappen wieder weg. Tidim. Ed Sheeran for

0: Hallo, guten Morgen. Wir sind ja jetzt schon im ganz frühen Dienstag. Gestern war ja Star Wars Tag, ne? Hier, 4. Mai, im Englischen May the 4th, was ja auch so klingt wie May the Force, also möge die Macht mit dir sein und so. Ich habe mich gefragt, muss man das eigentlich immer noch erklären mit Star Wars und so? Aber unser Hannes weiß, ja, man muss.
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2: Jedes Jahr versuche ich meiner Freundin die Faszination Star Wars zu erklären. Und in all den Jahren sind wir nicht weitergekommen als die Frage, warum fliegt dieser Hund dieses Flugzeug? Es ist kein Hund, sondern ein Wookie und der heißt Chewbacca. Freunde nennen ihn auch Chewie. Und es ist kein Flugzeug, es ist der Millennium Falke, ein hyperraumfähiges Raumschiff, eins der schnellsten Schiffe der Galaxis. Han Solo hat mit ihm den Kessel Run in weniger als 12 Parsec geschafft. Okay, wie kann man das nicht wissen? Dreimal dürft ihr raten, wer an diesem Abend keinen Sex hatte. Ja, da wurde kein Laserschwert benutzt, kein Jedi zum Ritter, die Macht war einfach nicht mit mir. Wusstet ihr, dass als der erste Star Wars Film 1977 rauskam, in Frankreich noch Hinrichtungen mit der Guillotine durchgeführt wurden? Ja, genau. Fand meine Freundin auch nicht interessant. Und immer dran denken, bei all dem Stress bloß nicht den Kopf verlieren.
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0: Das Wetter.
1: In der Nacht ist es stark bewölkt und es kann immer wieder regnen. Im Norden von NRW teilweise wirklich auch heftig. Die Tiefstwerte liegen zwischen 11 und 9 Grad. Am Tag bleibt es dann regnerisch und wir bekommen maximal 18 Grad.
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2: A448 Dortmund-Witten-Bochum-West zwischen Kreuz Dortmund-Witten und Witten-Stockum. 3 Kilometer Stau. Wir wünschen allen unterwegs gute Fahrt.
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1: Hallo, hallo. Ja, Grüße gehen raus an alle, die vielleicht jetzt erst Feierabend machen. Kommt gut heim. Oder vielleicht steht ihr ja auch erst jetzt auf. Dann sage ich doch mal... Guten Morgen! Johanna Tänzer ist hier. Ja, ekelhaft, wie gut ich schon drauf bin, ne?

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0: zusammen. Boah, was ist das bitte für eine gute Nacht? Ich meine, wir spielen euch hier einen Hit nach dem nächsten. Gerade gehört Taylor Swift mit Opalite und jetzt der hier.
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1: Ich bin Ursula Winkler. Bei einer mutmaßlichen Amokfahrt in der Leipziger Innenstadt sind eine 63-jährige Frau und ein 77-jähriger Mann getötet worden. Viele Menschen wurden verletzt, drei davon schwer. Sachsens Innenminister Schuster sprach von einem Amoktäter. Er soll alleine gehandelt haben. Der Festgenommene sei 33 Jahre alt und deutscher Staatsbürger. Die Polizei geht nach bisherigen Erkenntnissen nicht von einem politischen oder religiösen Tatmotiv aus. Erst kündigt Moskau eine Waffenruhe an, dann auch Kiew. Der ukrainische Präsident Selenskyj will bereits ab morgen die Waffen schweigen lassen. Sie würden ab diesem Zeitpunkt spiegelbildlich handeln, sagte er. Zuvor hatte das russische Verteidigungsministerium bereits eine Waffenruhe angekündigt, allerdings erst für Freitag und Samstag.
2: Das gab es in 4 Jahren Ukraine-Krieg noch nicht. Zeitlich versetzte Waffenruhen. Erst will die Ukraine morgen und übermorgen nicht schießen, Russland will am Freitag und Samstag stillhalten. Dann wird in Russland der Tag des Sieges gefeiert. Die Ukraine gibt damit keine Garantie für die Militärparade in Moskau ab. Doch Russland hat für den Fall von Angriffen mit Vergeltung gedroht. Es ist doch unwahrscheinlich, dass Kiew so etwas plant. Selenskyj geht es darum, über Waffenruhen wieder in Friedensgespräche zu kommen. Friedemann Kohler, Nachrichtenredaktion.
1: Trotz Steuersenkung sind die Spritpreise zuletzt gestiegen. Die Bundesregierung hat die Mineralölwirtschaft deshalb ermahnt, den Tankrabatt auch an die Verbraucher weiterzugeben. Die Branche ist sich aber keiner Schuld bewusst.
3: Der Tankrabatt wirkt voll und ganz, rechnet die Branche vor. Denn auch am Weltmarkt seien die Preise für Diesel und Benzin zuletzt gestiegen. Tenor, freut euch an der Zapfsäule. Ihr müsstet sonst nämlich noch mehr zahlen. Allerdings nicht nur Autofahrer sind gefrustet, auch Verbraucherschützer sind sich sicher. Die Steuersenkung wird nicht komplett von den Konzernen weitergegeben. Und für SPD-Fraktionschef Mirsch steht fest, das können wir uns nicht gefallen lassen. Claudia Wächter, Nachrichtenredaktion.
1: Knapp ein Jahr nach der Bundestagswahl wählen die Unionsabgeordneten heute ihre Führung neu. Als Fraktionschef stellt sich wieder Jens Spahn zur Wahl. Mit einer Gegenkandidatur ist nicht zu rechnen. Bei der letzten Wahl bekam Spahn gut 91% der Stimmen. Wie groß sein Rückhalt in der Fraktion heute ist, wird sich bei der Wahl am Nachmittag zeigen.
4: Das Wetter.
5: In der Nacht zum Dienstag kann es immer wieder regnen, teilweise auch heftig. Die Temperaturen, die gehen auf bis zu 9 Grad runter. Am Tag wird es dann leider nicht wirklich schöner. Der Regen bleibt und wir haben dicke Wolken am Himmel mit maximal 18 Grad.
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6: A3 Köln-Oberhausen. Zwischen Leverkusen-Opladen und Solingen 2 Kilometer Stau, 13 Minuten Zeitverlust. Und A448 Dortmund-Witten-Bochum-West. Zwischen Kreuz, Dortmund-Witten und Witten-Stockum. 3 Kilometer stockender Verkehr. Wir wünschen allen unterwegs gute Fahrt.
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5: Hallo, guten Morgen zusammen. Johanna Tänzer ist hier für euch. Hey, und wir starten zusammen in diesen frühen Dienstag mit Nico Santos, weil der gibt uns auch in der Dunkelheit ein Ray of Light. Ja, sorry, ist auch für mich früh.

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1: Hallo, guten Morgen an diesem ganz frühen Dienstag. Wir gucken jetzt mal, was heute so geht.
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1: Und Laura Potting ist da. Guten Morgen.
3: Guten Morgen.
1: Laura, wir haben in dieser Woche ja so ein kleines Schwerpunktthema bei uns. Mhm. In weniger als einem Jahr wird in NRW nämlich ein neuer Landtag gewählt. Und wir gucken diese Woche mal, hey, wie sehr fühlen sich denn die Menschen hier bei uns in NRW von der Politik eigentlich verstanden und ernst genommen?
3: Genau, wir senden am Freitagvormittag aus dem NRW-Landtag in Düsseldorf und sprechen dort mit Politikerinnen und Politikern. Und vorab wollen wir natürlich von den Menschen, die es einfach betrifft, ne, wissen, ey, was kann die Politik denn besser machen? Habt ihr das Gefühl, die kennen eure Lebensrealität und verstehen die auch? Kann Politik euer Leben verbessern oder nicht? Und online haben wir dafür eine kleine Umfrage vorbereitet. Die könnt ihr sehr, sehr gerne ausfüllen. Eure Antworten, die nehmen wir dann mit in die Sendung am Freitag und konfrontieren die Politikerinnen und Politiker mal mit euren Antworten.
1: Ja, also macht da wirklich super gerne mit. Geht ganz einfach online bei uns. Und im Internet abhängen ist bei dem Wetter da draußen auch eh nicht so schlimm, weil, boah, es wird recht ungemütlich die Tage.
3: Ja, also heute kann es jetzt immer wieder regnen und dann sind auch so Gewitter mit Starkregen möglich.
1: Was soll das?
3: Ja, ich weiß das auch nicht. Und morgen auch viele Wolken und erstmal auch verregnen morgen und es wird dann auch noch kühler. Also es ist nichts mehr mit Sonne satt jetzt. Ich hasse alles daran.
1: Ich auch. Für einige Leute kann das aber auch ein bisschen entspannend sein, weil dann kannst du auch einfach nur ganz in Ruhe auf der Couch eine Runde Netflixen und draußen ist... Weißt du, da ist dann nicht so gutes Wetter, dass man irgendwie ein schlechtes Gewissen bekommt. Das geht mir voll oft so.
3: Wusstest du, dass es dafür ein Wort gibt?
1: Nee.
3: Das heißt Sunshine Guilt. Also das schlechte Gewissen, wenn man bei gutem Wetter drinnen bleibt und die Sonne nicht ausnutzt.
1: Das kenne ich und ich fühle das sehr. Also die nächsten Tage kein Sunshine Guilt für uns, leider. Ja. Also hat das aber irgendwie auch alles seine positiven Seite. Ne? So sehen wir das.
3: Ja.
1: Danke, Laura.
3: Gerne.
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0: Das Wetter.
1: In der Nacht ist es stark bewölkt und es kann immer wieder regnen. Im Norden von NRW teilweise wirklich auch heftig. Die Tiefstwerte liegen zwischen 11 und 9 Grad. Am Tag bleibt es dann regnerisch und wir bekommen maximal 18 Grad.
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2: Hier die aktuelle Verkehrslage. A2 Dortmund-Oberhausen zwischen Bottrop und Kreuz Oberhausen 2 Kilometer Stau. Weiterhin auf der A42 Dortmund-Kamp-Lindfort zwischen Oberhausen-Zentrum und Oberhausen-Buschhausen. 1 Kilometer stockender Verkehr. Zusätzlich auf der A43 Recklinghausen-Wuppertal zwischen Kreuz-Recklinghausen und Recklinghausen-Hochlarmark. 1 Kilometer zähfließender Verkehr. Und darüber hinaus auf der A52 Mönchengladbach-Düsseldorf zwischen Kreuz-Karst und Büderich dichter Verkehr 7 Minuten Zeitverlust. Wir wünschen allen unterwegs gute Fahrt.
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1: Hallo, guten Morgen. Johanna Tänzer hier für euch. Hoffe, ihr seid schon gut in diesen ganz frühen Dienstag gestartet. Ich habe jetzt hier für euch den Mann, der auch um diese Uhrzeit schon so klingt, als hätte er irgendwie 30 Zigaretten schon geraucht. Aerosmith. 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

0: Schön, oder? Jawohl, James Bay mit Let It Go. Guten Morgen.
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2: Ja, ich bin ja dreimal bin ich den Jakobsweg gegangen. Und wenn wir irgendwo an einer Kapelle vorbeikamen, bin ich immer eingekehrt, habe mir Kerzen angemacht. Ja, ein kleines Gebet und dann bin ich weiter.
3: Und was auf dem berühmten Jakobsweg in Spanien geht, warum soll das nicht auch hier gehen, hat sich Willi Winkelhaag gedacht und einen Entschluss gefasst.
2: Was wäre mit einer Kapelle? Eine kleine Kapelle für das ganze Dorf, für die Mitmenschen, die hier vorbeipilgern oder vorbeigehen, bauen wir eine Kapelle statt zwei Garagen.
3: Gesagt, getan. So ist auf dem Hof von Willi Winkelhaag in Hürth bei Köln eine kleine Kapelle entstanden. 2x3 Meter groß und während der Bauphase gab es natürlich auch tatkräftige Unterstützung, zum Beispiel mit einer Tür aus der Eifel.
2: Dann habe ich mal damit gesprochen und da hieß er, pass auf, ich kenne da einer, der hat eine Tür aus dem alten Kloster. Die ist schon von 1891. Hast du da Interesse dran? Ich sag, prima, wenn ich die habe, bauen wir die mit ein.
3: So ist die Matthias-Kapelle entstanden. 24 Stunden geöffnet, wird von vielen Menschen aus der Nachbarschaft genutzt. Rund um die großen Festtage brennen dann besonders viele Kerzen in dem kleinen Gebäude. Auch jetzt in der gerade gestarteten Pilgersaison kommen immer wieder Menschen vorbei. Ein Ort zum Einkehren, auch wenn seine Frau ihn erst für verrückt erklärt hat.
2: Heute muss ich sagen, sie ist begeistert von der Teilnahme dieser Leute, die jeden Tag, sagen wir, zu uns in die Kapelle einkehren, die, sagen wir, vielleicht ein kleines Gebet oder einen kleinen Gedanken zu unserem Herrgott oben. Man sieht, sie wird gebraucht.
3: Stefan Klinkhammer von der Katholischen Kirche für Augenblick mal.

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0: Nachrichten. Mit Danny Hoppe, guten Morgen. Leipzig steht nach der mutmaßlichen Amokfahrt unter Schock. Zwei Menschen sind tot, eine 63-jährige Frau und ein 77-jähriger Mann. Dazu gibt es drei schwer und viele leicht Verletzte. Der mutmaßliche Täter ist 33 Jahre alt und deutscher Staatsbürger, das wissen wir inzwischen. Ansonsten sind aber noch viele Fragen offen, auch zu den genauen Hintergründen. Marc Weiß hat mehr dazu.
1: Der Verdächtige war mit einem Kleinwagen über den Leipziger Marktplatz gerast und hatte dabei mehrere Menschen angefahren. Nach der Fahrt habe er sich widerstandslos festnehmen lassen, sagte ein Polizeisprecher. Nach Zeugenaussagen ist es nahezu unmöglich, aus Versehen über den Platz zu fahren und auch die Ermittler gehen bisher von einer Amokfahrt aus. Ein mögliches Motiv ist allerdings noch nicht bekannt. Laut Polizei deutet nichts auf politische oder religiöse Gründe hin. Die Stadt ist seit der Tat in einer Art Schockzustand. Viele Geschäfte in Leipzig schlossen kurz danach. Immerhin konnte die Polizei die Menschen dort schnell beruhigen, denn es war relativ schnell klar, dass es sich um einen Einzeltäter handelt und nach der Amokfahrt keine Gefahr mehr bestand. Sachsens Ministerpräsident Kretschmer sagte, so eine Tat mache sprachlos, er sei zutiefst erschüttert und in Gedanken bei den Opfern und ihren Familien.
0: Und jetzt weitere Meldungen im Überblick. Bundesverkehrsminister Schnieder hat den Tankrabatt der Bundesregierung verteidigt. Gegenüber dem RND schloss er auch eine Verlängerung der Maßnahme nicht aus. Ein von Experten gefordertes Tempolimit lehnte er dagegen erneut ab. Das sei unnötig. Der Staat müsse nicht überall die Nanny sein, sagte Schnieder. Nachdem Russland ab Freitag eine zweitägige Waffenruhe im Ukraine-Krieg angekündigt hat, hat auch Kiew nachgezogen. Der ukrainische Präsident Selenskyj kündigte ebenfalls eine Waffenruhe an, und zwar schon ab morgen. Er warnte, sollte Moskau sich nicht daran halten, werde man spiegelbildlich handeln. Die Zahl der Apotheken in Deutschland schrumpft weiter, das zeigen neue Daten der Bundesvereinigung Deutscher Apothekerverbände. Demnach gab es Ende März bundesweit noch rund 16.500 Apotheken und damit etwas weniger als zum Jahreswechsel. Jede geschlossene Apotheke bedeute weitere Wege für tausende Patienten, sagt der Verband. Insgesamt 152 Castor-Behälter mit Atommüll sollen aus dem Forschungszentrum Jülich ins Zwischenlager nach Ahaus gebracht werden. Zwei Transporte gab es bisher in den vergangenen Wochen. Heute Abend erwarten Atomkraftgegner den dritten, auch wenn es wieder keine offizielle Bestätigung dafür gibt. Geplant sind wieder mehrere Aktionen, unter anderem eine Mahnwache am Forschungszentrum Jülich und eine Fahrraddemo durch Ahaus. Die letzten beiden Transporte waren ohne Probleme über die Bühne gegangen. Die Polizei dürfte den Transport trotzdem wieder mit einem Großaufgebot sichern. Und das waren die Nachrichten mit Danny Hoppe.
2: Das Wetter. Das wird jetzt so richtig nass. Guten Morgen aber erstmal von Simone und Ingo. Dichte Wolken sind über uns und dazu liegen wir bei jeweils 13 Grad am Waltrauper Rathaus und an der Mollbeck in Recklinghausen. Mehr wird's auch heute nicht, aber mehr an Regen gibt's dann leider schon. Auch morgen bei maximal 10 Grad, da regnet es bis in den Nachmittag rein und bleibt auch sehr, sehr grau. Und Ingo hat um kurz nach 6 auch gleich schon mehrere Staus für euch dabei.
3: Einmal den Stau, den ich um diese Uhrzeit immer schon habe, die A2 Dortmund-Oberhausen. Zwischen Bottrop und dem Kreuz Oberhausen sind's jetzt schon 6 Kilometer. Eine gute Viertelstunde dauert es länger. Und die A43 habe ich Recklinghausen-Wuppertal zwischen dem Kreuz Recklinghausen und Recklinghausen-Hochlamark. 1 Kilometer, da seid ihr aber in unter 10 Minuten durch.
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3: So, zwei kleine Schnaps für Simone und mich bitte.
2: Bisschen früh für Alkohol, oder?
3: Ja, aber heute ist der 5.5. Das ist eine Schnapszahl. Muss man da keinen Schnaps trinken?
2: Ich glaube, so funktioniert das mit der Schnapszahl nicht.
3: Na gut, dann eben nur ein gepflegtes schönen guten Morgen.
2: Morgen.
3: Von Ingo Arndt und Simone Danisch.

0: Wenn ihr es noch nicht gemacht habt, guckt euch Sabrina Carpenters Auftritt beim Coachella Festival an. Ich bin jetzt kein glühender Fan, aber das Konzert, das war schon krass.
1: Also
0: Bühne, Performance und Kostüme und Espresso war natürlich auch dabei. Das habt ihr um 9:09 hier bei Radio Fest gehört.
1: Und wir beide, wir tun es aus Überzeugung und das sogar schon viele Jahre lang.
0: Simone Danisch und Ingo Arndt sind hier. Ich bin im 15. Jahr, Ingo sogar schon im 20. Jahr, ja, du Veteran.
1: Was können wir wohl meinen? Ganz einfach unsere Zeit hier bei Radio Fest oder ganz im Speziellen im Lokaljournalismus.
0: Heute ist nämlich der Tag des Lokaljournalismus. Und das ist so ein Tag, wo wir beide, aber auch die gesamte Redaktion hier drüber nachdenken, warum ist es eigentlich so schön, aber auch so wichtig, im Lokaljournalismus zu arbeiten.
1: Ich glaube, zumindest bei uns beiden kommen da wirklich viele Puzzleteile zusammen. Obwohl wir grundsätzlich die Welt gerne bereisen, sind wir, glaube ich, kann man schon so sagen, beide sehr heimatverbunden. Ja. Wir legen natürlich wirklich Wert auf eine möglichst große Vielfalt in den Medien und wir erzählen einfach unheimlich gerne Geschichten, die direkt hier vor unserer Haustür passieren.
0: Perfekt, passt dann natürlich auch unsere aktuelle Serie hier bei Radio Fest. Kerkhoff kümmert sich. Hört ihr nächste Stunde den nächsten Fall und schon jetzt erzählt uns Martin, warum er so gerne im Lokaljournalismus arbeitet.
2: Hallo, ich bin Martin Kerkhoff aus dem Radio Fest Team. Ich bin für euch draußen unterwegs als Reporter mitten im Leben hier im Kreis. Heute am Tag des Lokaljournalismus, aber auch an allen anderen Tagen im Jahr. Wenn was passiert, ich bin vor Ort, treffe Menschen, höre hin und bringe die Geschichten mit, über die man spricht oder sprechen sollte. Wir hören uns.
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0: Mit Staus versorgt uns unser Verkehrsmonitor hier bei Radio Fest, aber für die Blitzer, da brauchen wir euch.
1: Wenn ihr da einen im Kreis entdeckt, meldet euch gerne rein über die 08910. 910, das wisst ihr ja, das ist die Radio Fest WhatsApp-Nummer, aber auch unsere kostenlose Radio Fest Hotline.
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3: Wenn der Harndrang im Zug zunimmt, dann musst du dich an einen dunklen Ort wagen. Ähnlich wie das Bermuda-Dreieck oder Mordor. Auf die Zugtoilette. Und du versuchst mit dem Ellbogen die Klinke zu drücken, um nichts zu berühren. Drinnen bloß nicht einatmen, schnell die Klobrille mit Papier auslegen. Dann trotzdem nicht hinsetzen, sondern du begibst dich in so eine absurde Halbhock-Position. Übrigens, kleine Fantasieübung zwischendurch. Jetzt einfach mal dran denken, wie der Chef oder die Chefin in so einem Moment aussieht. Wer es geschafft hat, muss dann nur noch Hände waschen mit den 10 Tropfen, die aus dem Hahn träufeln, und dann mit dem Papierhandtuch wieder die Klinke drücken und raus. Also für einen Zugtoilettenbesuch und für die Klobrille gilt gleichermaßen, man macht was durch.
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0: halb sieben am Wasser im Kreis Recklinghausen. 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
1: Jo, guten Morgen am Dienstag.
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3: Mit Luzi Hollmann einen schönen guten Morgen. Die Feuerwehr musste am Abend zu einem größeren Einsatz nach Recklinghausen Süd ausrücken. Auf der Bochumer Straße hatte es kurz vor 19 Uhr in einem Mehrfamilienhaus gebrannt. Die Straße war deshalb auch gesperrt. Das Feuer war in einer Wohnung im ersten Stock ausgebrochen. Die Einsatzkräfte löschten es und mussten einen Mann aus der Nachbarwohnung retten. Er hatte sich zusammen mit seinem Wellensittich auf ein Flachdach hinter dem Haus in Sicherheit gebracht. Die Feuerwehr holte ihn mit einer Leiter runter. Verletzt wurde niemand. Die betroffene Wohnung ist nach dem Brand allerdings unbewohnbar. Um die Ursache kümmert sich jetzt die Polizei. Die Kanger Kirmes nebenan in Herne zieht auch bei uns aus dem Kreis jedes Jahr tausende Besucher an. Rund 100 Tage vor dem Start sind jetzt die ersten Details zum Programm veröffentlicht worden. Eröffnet wird das größte Volksfest in NRW in diesem Jahr von der Country-Rock-Kultband The Boss Hoss. Außerdem wird es bei den Fahrgeschäften insgesamt 4 Neuheiten geben. Darunter das Kinderfahrgeschäft Balloon Voyage, das an eine Heißluftballonfahrt erinnern soll, oder das Laufgeschäft Chaos Airport. Erstmals wird es auf der Kirmes auch ein Weinzelt geben. Die Kranger Kirmes läuft vom 6. bis 16. August. Und Autofahrer auf der A43 haben ab heute im Kreuz Herne wieder freie Fahrt. Am Wochenende wurde dort die 4. und letzte Brücke abgerissen. Deshalb war die Autobahn schon am Wochenende in beide Richtungen voll gesperrt. Weil aber nicht alles fertig geworden war, musste die Autobahn gestern Abend nochmal für rund 3 Stunden gesperrt werden. Seit Mitternacht sind nun auch die letzten Bauarbeiten durch und alle Sperrungen aufgehoben. Hintergrund des Ganzen ist der 6-streifige Ausbau der A43.
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4: Richtig nass ist es im Kreis und bleibt es heute auch. Aktuell bei 13 Grad in den Castroper Wagenbruchquellen und auch im Westerholterwald. Der Himmel bleibt auch morgen grau. Am Vormittag gibt es dann weiter viel Regen. Am Nachmittag wird es bei maximal 10 Grad trockener. Der nächste Blick geht zu den Staus und zu Ingo.
0: Da habe ich die A2 Dortmund-Oberhausen zwischen dem Dreieck Bottrop und dem Kreuz Oberhausen 5 Kilometer. Eine knappe halbe Stunde kommt da aktuell oben drauf. Und die A42 Dortmund-Kamplinfort zwischen Gelsenkirchen-Zentrum und dem Kreuz S-Nord. 4 Kilometer stockt es hier, da seid ihr in etwa 10 Minuten durch.
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0: Ja, wenn der Kreis heute Morgen schon grau und nass ist, dann nehmt euch der beste Mix jetzt mit nach Havanna zusammen mit Camila Cabello. Moin zusammen.

0: Am letzten Unana ist es 6.35 Uhr von Datteln bis Dorsten.
1: 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Schön, dass ihr dabei seid.
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0: Kaffee, Geld. Was braucht ihr denn mehr?
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2: Ingo Arndt und Simone Danisch sind bei euch um jetzt gleich 6.39 Uhr, jetzt genau. Ja gut, den Kaffee, den können wir euch jetzt leider nicht rüberbeamen, aber die Kohle schon.
0: Das geht natürlich auch am Dienstag. Henrik Frost aus dem landesweiten Geldregenstudio.
3: Ja, guten Morgen von mir.
0: Morgen.
3: Und der Dienstag ist ja auch wirklich kein Lieblingstag. Da geht es mir genauso. Die Wochenenderholung ist schon wieder weg und das nächste Wochenende, das wartet noch. Es ist, wie es ist. Da müssen wir uns die Stimmung halt ein bisschen anders versüßen. Wie wäre es mit Geld? Mhm. Das können wir hier im Geldregenstudio ja am besten, ne? 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

0: tausche Führerschein gegen Deutschland-Ticket. Genau diesen Tausch gibt es gerade in Waltrop.
1: Ihr habt es in den Radiofest-Nachrichten gehört. Es ist ein Angebot, das sich an Senioren richtet. Führerschein freiwillig abgeben und für 3 Monate das Deutschland-Ticket gratis bekommen. Was denkt ihr? Ist das fair? Ist das vernünftig? Würdet ihr das auch machen?
0: Die Claudia aus Datteln, die hat uns dazu eine Sprachnachricht geschickt.
2: Hallo, hier ist die Claudia aus Datteln. Also ich finde, lebenslang wäre okay für die alten Leute, aber 3 Monate, na, wir haben noch nicht den 1. April, oder?
1: Nee, den 1. April haben wir heute nicht. Claudia, das habe ich nochmal gerade extra nachgeguckt. Heute ist der 5. Mai.
0: Was sagt ihr denn? Ist der Tausch Deutschlandticket gegen Führerschein ein guter?
1: Eure Meinung per Sprachnachricht 08910 910, das ist die Radiofest WhatsApp-Nummer und wir haben es gleich 12 Minuten bis 7. Exakt jetzt ist es soweit. Depeche Mode, People are People, jetzt für euch im besten Mix.

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1: Mit Danny Hoppe. Guten Morgen. Am Tag nach der mutmaßlichen Amokfahrt in Leipzig steht die Stadt noch immer unter Schock. Ein Mann war gestern mit seinem Auto offenbar absichtlich auf dem Marktplatz in eine Menschenmenge.

0: 30-jährigen Deutschen aus Leipzig. Er soll Polizei bekannt gewesen sein, melden einige Medien. Nach allem, was man bisher weiß, sieht es nach einer klassischen Amok-Tat aus. Es gibt keine Hinweise auf ein religiöses oder politisches Motiv. In einigen Berichten ist von einer möglichen psychischen Störung des mutmaßlichen Täters die Rede. Das ist aber im Moment zumindest wohl Spekulation. Laut Polizei ließ sich der Mann von den Beamten nach der Amokfahrt widerstandslos festnehmen. Er soll im Laufe des heutigen Tages vor den Haftrichter kommen. Die Stadt ist seit der Tat gestern in einer Art Schockzustand. Viele Geschäfte haben direkt danach geschlossen und auch gar nicht mehr aufgemacht für den Rest des Tages. Immerhin konnte die Polizei die Menschen gestern relativ schnell beruhigen, denn es war schnell klar, dass es sich um einen Einzeltäter handelt und nach dieser Amokfahrt keine Gefahr mehr bestand. Aber die meisten sind, wie gesagt, nach dieser Tat wohl offenbar sehr schnell nach Hause gegangen.
1: Danke, Marc. Und jetzt weitere Meldungen im Überblick. Die Waffenruhe zwischen den USA und dem Iran wackelt. US-Präsident Trump hat Teheran erneut mit Vernichtung gedroht. Vorher hatte der Iran Ölanlagen in den Vereinigten Arabischen Emiraten angegriffen und in Brand gesetzt, als Reaktion auf das US-Vorgehen in der Straße von Hormus. Nach der Bombendrohung an einem Gymnasium in Aachen hat die Polizei Entwarnung gegeben. Es bestehe keine Gefahr mehr, sagte eine Sprecherin in der Nacht. Am Abend hatten zahlreiche Polizisten das Schulgebäude abgesperrt und durchsucht, nachdem bei der Schulleitung eine Drohung eingegangen war. Atomkraftgegner erwarten am Abend den dritten Castor-Transport mit Atommüll aus dem Forschungszentrum Jülich ins Zwischenlager Ahaus. An mehreren Stellen der Strecke sind wieder Aktionen geplant, unter anderem eine Mahnwache in Jülich und eine Fahrraddemo in Ahaus. Mal eben schnell in die Apotheke um die Ecke, ein Rezept einlösen oder ein Medikament fürs fiebernde Kind holen, das könnte in Zukunft nicht mehr überall so einfach sein, sagt zumindest die Bundesvereinigung Deutscher Apothekerverbände. Denn sie warnt, das Apothekennetz in Deutschland schrumpfe weiter. Ende März gab es demnach rund 16.500 Apotheken und damit wieder einige weniger als noch zum Jahreswechsel. Die Versorgung mit Medikamenten sei zwar sicher, auf Dauer werde es aber schwierig, sagt der Verband. Als Grund nennt er vor allem zu wenig Geld. Und das waren die Nachrichten mit Danny Hoppe.
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3: Simone und Ingo begrüßen euch im nassen und grauen Dienstag.
4: Hallöchen.
3: Es wird gar nicht richtig hell irgendwie. Nee. Bei aktuell 12 Grad am Freizeitpark Flarsheim und 13 Grad am Erkenschwicker Ringerverband. Es regnet heute immer wieder und viel und auch morgen starten wir mit Regen. Der legt sich bei maximal 10 Grad im Laufe des Tages. Die Wolken bleiben aber. Keine guten Aussichten also. Mal gucken, wie es bei den Staus bei Ingo aussieht.
4: Ja, die werden tendenziell auch gerade eher mehr. Wir haben die A2 Dortmund-Oberhausen zwischen dem Dreieck Bottrop und dem Kreuz Oberhausen. 7 Kilometer, über eine halbe Stunde dauert es hier länger. Die A42 Richtung Dortmund zwischen Herne-Wanne und dem Kreuz Herne 2 Kilometer, da kommt 10 Minuten oben drauf. Und die Gegenrichtung, die A42 Richtung Kamp-Lintfort zwischen Gelsenkirchen-Bismarck und dem Kreuz Essen-Nord. 8 Kilometer stockt es, da dauert es eine Viertelstunde länger. Die A43 habe ich noch, Recklinghausen-Wuppertal zwischen dem Kreuz Recklinghausen und Bochum. Da stockt es 3 Kilometer, da seid ihr in unter 10 Minuten durch.
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4: Ja, freut euch ruhig richtig, wenn ihr bei uns im Geldregen schon mal drin steht.
3: Schließlich ist die Freude völlig verständlich, wenn ihr hier abräumt. Also lasst sie auch ruhig raus.
6: Ja, Mann! Woo! Cool, geil. Boah, das war, also jetzt ging mir auch am Ende so die Pumpe.
7: Oh mein Gott, ja. Oh mein Gott, ich muss ja das vom Mann anrufen.
4: Ja, Mann.
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3: Viel Erfolg wünschen euch Simone Danisch und Ingo Arndt.

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0: Unser Reporter Martin Kerkhoff geht den Dingen hier auf dem Grund, die euch ärgern. Er hakt nach, wenn es Probleme gibt. Und wenn es gut läuft, bringt er auch Bewegung rein.
3: Diesmal geht's für Martin nach Recklinghausen zum Quellwerk, zu einer Bushaltestelle und etwas, das Anwohnerin Inge ziemlich nervt.
0: Was da genau los ist, hat Martin direkt vor Ort herausgefunden.
4: Genau, und ich stehe hier an der Haltestelle vor einer nagelneuen, so sieht sie zumindest aus. Was ist denn hier das Problem, Inge?
5: Hier fehlt ein Abfalleimer. An der Haltestelle.
4: Sieht man, also die sieht gut aus, man kann sich hinsetzen, sie ist überdacht. Es gibt hier Fahrradständer, echt schick das Teil, aber Müll kann man hier nicht ordnungsgemäß entsorgen.
5: Nein, und das war immer so, es war immer ein Mülleimer, wir wohnen seit 64 hier.
4: Wie lange ist die Haltestelle jetzt hier, die neue?
5: Halbes bis dreiviertel Jahr.
4: Was ist mit dem Müll seitdem?
5: Der landet jetzt bei uns in der Hecke und da sammle ich den dann immer auf.
4: Was findest du da so alles?
5: Ja, alles. Kippen, das ist besonders schlimm. Getränkekartons.
4: Das ist natürlich sehr ärgerlich. Jetzt hast du ja schon was unternommen. Was hast du denn gemacht? An wen hast du dich gewandt?
5: Ich habe mich an die Stadt Recklinghausen gewandt und die wollten sich seitdem das hier ist drum kümmern, dass da was passiert und versprechen mir jedes Mal, sie kümmern sich drum, aber...
4: Also du hast die Zusage, dass hier ein Mülleimer hinkommen soll, ne?
5: Soll, sie wollen sich drum kümmern, aber seit einem Dreivierteljahr schon.
4: Ah, das ist interessant. Was haben Sie denn gesagt, wieso hier keiner ist?
5: Der das geplant hat, der ist in Rente. Also ich nehme an, das ist vergessen worden.
4: Okay, dann wollen wir da doch mal nachhaken und gucken, ob wir dir da nicht helfen können, dass hier künftig der Müll dahin kommt, wo er hingehört, nämlich in einen Mülleimer.
0: Und es sieht so aus, dass es jetzt auch tatsächlich klappt. Martin hat nämlich bei der Stadt angerufen und zwei Tage später kam auch die schriftliche Antwort. Ach, ja, guck. Wir haben es vergessen und es wird zeitnah nachgeholt. Da hat Martin jetzt natürlich auch ein Auge drauf.
3: Und wenn ihr auch Hilfe bei einem Problem braucht, meldet euch bei ihm. Seine Nummer findet ihr bei uns online auf radiofest.de. Jetzt haben wir es gleich 13 nach 7 und bei euch sind Simone Danisch und Ingo Arndt.
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0: Bruno Mars hat ja von mir den offiziellen Stempel Ingo Arndt approved bekommen und den erneuere ich hiermit.
1: Ich glaube, das ist ihm auch sehr, sehr wichtig. Altus Might war das im besten Mix bei Radio Fest. Simone Danusch findet die Nummer übrigens auch richtig gut.
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0: auf die Gefahr hin, dass gleich alle mit dem Finger auf mich zeigen und im Singsang murmeln, keine von uns. Ich war tatsächlich noch nie auf der Kranger Kirmes.
1: Ich könnte jetzt natürlich total geschockt, erbost und brüskiert hier tun, aber für mich ist das tatsächlich nichts Neues. Ich habe da aber vielleicht ein paar gute Gründe, weshalb sich ein Besuch dieses Jahr lohnen könnte.
0: Wenn du jetzt mit Argumenten kommst wie, muss man mal gesehen haben oder es kommen auch Fahrgeschäfte X und Y, die ziehen bei mir nicht.
1: Hab ich fast schon befürchtet, deshalb habe ich etwas anderes, was ich überzeugen könnte. In etwa 100 Tagen geht es ja los und nicht nur, dass es dieses Jahr Mucke aus dem besten Mix auf Kranger geben wird. The Boss House kommen nämlich. Es wird dieses Jahr auch erstmals ein Weintasting geben.
0: Auf dem Riesenrad oder wie?
1: Nee, im Kranger Weinzelt.
0: Ich gebe zu, ich bin nicht uninteressiert.
1: Wusste ich es doch. Hier sind Ingo Arndt und Simone Danisch. Bei euch läuft Radiofest. Und wenn wir schon über Kranger sprechen, dann kann ich nur eins sagen. Die nächste Fahrt zusammen mit Roxette, die geht jetzt hier rückwärts, wärts, wärts, wärts, wärts, wärts, wärts, wärts, wärts, wärts, wärts.

0: Ich sehe einen glücklichen Ingo vor mir. Kein Wunder, es läuft ja auch Roxette hier.
1: Yo, Listen to Your Heart war das hier um 7:30.
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3: Luzi Hollmann hier, auch von mir einen schönen guten Morgen. Viel Feuerwehr war gestern Abend in Recklinghausen Süd zu sehen. Sie war zu einem Wohnungsbrand auf der Bochumer Straße gerufen worden. Das Feuer war kurz vor 19 Uhr im ersten Stock eines Mehrfamilienhauses ausgebrochen. Die Feuerwehr hatte es relativ schnell unter Kontrolle. Sie musste allerdings einen Mann von der Nachbarwohnung retten. Er hatte sich zusammen mit seinem Wellensittich und dem Käfig auf ein Flachdach hinter dem Haus in Sicherheit gebracht. Die Feuerwehr holte ihn mit einer Leiter runter. Verletzt wurde niemand. Die betroffene Wohnung ist nach dem Brand allerdings unbewohnbar. Zur Ursache ermittelt jetzt die Polizei. Nach jahrelangen Vorbereitungen geht es heute in Recklinghausen los. Am Westring starten die Arbeiten für das neue Polizeigebäude. Um 9 Uhr wird auf dem 50.000 Quadratmeter großen Gelände der erste Spatenstich gesetzt. Auch NRW-Innenminister Reul und Bürgermeister Czersich sind mit dabei. Die neue zentrale polizeiliche Liegenschaft, wie sie offiziell heißt, soll das bisherige Gebäude am Beisinger Weg ersetzen. Dort werden dann auch das regionale Trainingszentrum der Polizei sowie weitere Dienststellen untergebracht, darunter die Hundertschaft, verschiedene Kommissariate und eine Werkstatt. Und Autofahrer auf der A43 haben seit heute im Kreuz Herne wieder freie Fahrt. Am Wochenende wurde dort die vierte und letzte Brücke abgerissen. Deshalb war die Autobahn schon am Wochenende in beide Richtungen voll gesperrt. Weil aber nicht alles fertig geworden war, musste die Autobahn gestern Abend nochmal für rund 3 Stunden gesperrt werden. Seit Mitternacht sind nun auch die letzten Bauarbeiten durch und alle Sperrungen wieder aufgehoben. Hintergrund des Ganzen ist der 6-streifige Ausbau der A43.
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0: Um kurz nach 7:30 ist es weiter sehr nass. Das bleibt es den ganzen Tag über. Und auch morgen steigen wir mit Schauern in den Tag ein. Bei maximal 10 Grad wird es im Laufe des Tages zwar trockener, bleibt aber sehr grau. Die aktuellen Temperaturen checke ich für euch eben auch noch. 12 Grad sind es an der Dorstener Stadtwaage und 13 Grad am Mahler Stern. Ingo checkt die Staus und zwar jetzt.
1: Los geht's mit der A2 Dortmund-Oberhausen zwischen Gladbeck-Ellinghorst und im Kreuz Oberhausen. 9 Kilometer, über eine halbe Stunde dauert es hier direkt länger. Dann die A40 Richtung Essen zwischen Dortmund-Kleie und Bochum-Werne. Da stockt es 2 Kilometer, da seid ihr in unter 10 Minuten durch. Genauso schnell geht es auf der A42 Richtung Dortmund zwischen Herne-Wanne und im Kreuz Herne stockt es 3 Kilometer. Die Gegenrichtung, das ist die 42 Richtung Kamp-Lindfort zwischen Herne-Wanne und im Kreuz Essen-Nord. Da stockt es 7 Kilometer, plant mal gute 10 Minuten mehr ein. Und die A43 habe ich noch, Münster-Wuppertal zwischen Recklinghausen, Herne und Bochum-Riemke. Hier stockt es 5 Kilometer, auch hier dauert es für euch etwa 10 Minuten länger.
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1: Einen schönen Dienstag in den Kreis Recklinghausen.
0: Simone Danusch und Ingo Arndt sind bei euch. Morgen.
1: Moin.

0: So klingt das, wenn Ingo Arndt sich morgens streckt.
1: Meinst du, bei dem langgezogenen Stay von Rihanna oder bei dem
0: Ja, genau. Ich stelle mir das so jedenfalls vor.
1: Vielleicht.
0: Kommt ihr auch gut rein in den Tag um jetzt 7.36 Uhr mit Radio Fest.
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0: Guten Morgen am Dienstag um jetzt 7.44 Uhr. Mhm. Habt ihr gestern Mittag eigentlich hier die Geschichte von Sarah gehört?
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0: Das war crazy. Sarah hat mit 17 Geld für den Führerschein bekommen von ihren Eltern. Jetzt ist sie 20. Den Führerschein hat sie aber immer noch nicht. Das Geld hat sie nämlich verprasst.
2: Warte eine Story, ne? Im Geldregen gab es dann aber 500 Euro für sie und damit soll es jetzt wirklich in die Fahrschule gehen.
0: Oh,
2: mal gucken, wie weit sie damit kommt. Wofür braucht ihr denn die Kohle? Wir finden es jetzt heraus mit dem Kollegen Henrik Frost.
3: Ja, guten Morgen. Und im besten Fall gibt es ja dann auch was für euch. Daniela möchte es jetzt versuchen. Guten Morgen.
4: Ja, guten Morgen.
3: Daniela, du bist schon genauso wie ich auf Arbeit. Dein Job ist Termine verwalten.
4: Genau, für meinen Chef. Ich organisiere seinen Kalender, also seine ganzen Besprechungen, Dienstreisen, Telefonate, alles, was dazu gehört.
3: Und dann kannst du deinen Terminkalender schon mal eintragen. Hier, Daniela, zusätzliche Woche Urlaub oder was soll da passieren, wenn du hier ein bisschen was rausholst?
4: Je nachdem natürlich, um welche Summe es geht, würde ich auf jeden Fall vielleicht mit meiner Familie was Schönes machen, vielleicht was essen gehen. Eine gemeinsame Zeit, davon hat man ja immer zu wenig.
3: Ja, das stimmt wohl. Und Daniela, das Schöne bei uns ist ja, ihr seid vollkommen allein verantwortlich für die Summen, die hier rausgehen. Hüte dich nur vor dem Blitz.
4: Super, danke schön.
1: 220 Euro.
4: Weiter.
1: 800 Euro.
4: Weiter.
1: 2500 Euro.
4: Weiter.
1: 3000 Euro.
4: Stopp.
3: Daniela, das ist aber mehr als nur ein netter Abend im Restaurant mit der Familie.
4: Ja, das denke ich auch.
3: 3000 Euro.
4: Boah, ich kann das gar nicht glauben. Dankeschön, mein Gott. Dankeschön, ne? Ich wünsche euch noch einen schönen Tag.
3: Ja, vielen Dank. Und im Geldregen machen wir groß weiter. Wir drehen ihn weiter auf. Wir packen ein bisschen was oben drauf. Aus 3000 Euro werden 5000 Euro. Die regnen garantiert in dieser oder in der nächsten Runde. Versucht euch zu bewerben und holt euch mit etwas Glück 5000 Euro.
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0: ganz entspannt rein hier in den Dienstag mit Leona Lewis und Bleeding Love. Und mir war schon irgendwie klar, das hier ist ein Thema, das wird Reaktionen bringen.
1: Ganz neu ist die Aktion Mobil ohne Auto nicht, aber in Waltrop, da könnt ihr gerade euren Führerschein gegen ein Deutschland-Ticket eintauschen. Also das ist eine Aktion für Seniorinnen und Senioren.
0: Nadine aus Recklinghausen hat uns dazu eine Sprachnachricht geschickt.
2: Hallo, Nadine aus Recklinghausen hier. Grundsätzlich finde ich die Idee mit dem Deutschland-Ticket gegen den Führerschein total gut. Aber was ich nicht so gut finde, ist, dass es nur 3 Monate sind. Ich fände es gut, wenn nach den 3 Monaten die Rentner ein vergünstigtes Ticket weiterhin nutzen können.
1: Jo, und damit steht Nadine ja jetzt auch nicht ganz alleine da. Claudia aus Datteln hat das ja auch schon bemängelt, dass 3 Monate viel zu wenig sind.
0: Was sagt ihr denn? Ist das grundsätzlich ein guter Tausch Deutschland-Ticket gegen Führerschein?
1: Erzählt es uns per Sprachnachricht an die 08000 910 910. Das ist die Radiofest-WhatsApp-Nummer.

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6: Guten Morgen im landesweiten Geldregenstudio. Die erste haben wir glücklich gemacht heute. Daniela mit 3.000 Euro.
7: 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Mega. Hab mich mega gefreut. Danke euch.
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1: Mit Danny Hoppe, guten Morgen. Die Spritpreise sind weiter hoch, die Autofahrer sind sauer und auch viele Experten glauben nicht an den Erfolg des Tankrabatts der Bundesregierung. Bundesverkehrsminister Schnieder lässt sich davon aber nicht beirren, er hält die Maßnahme weiter für richtig. Das Tanken bleibe dadurch bezahlbar, sagte Schnieder dem RND. Er schließt auch eine Verlängerung des Tankrabatts nicht aus. Marc Weiß hat die Infos dazu.
2: Seit dem 1. Mai gilt für 2 Monate eine Steuersenkung für Benzin und Diesel von knapp 17 Cent pro Liter. Bisher sind die Preise laut ADAC aber nur um höchstens 12 Cent gesunken. Außerdem waren sie kurz vor dem Start des Rabattes ohne erkennbaren Grund noch einmal extrem gestiegen. Viele Oppositionspolitiker sind 12 Cent gesunken. Außerdem waren sie kurz vor dem

0: Wertung setzen würde. Das zeigt eine neue Studie des Industrieverbands BDI. Demnach könnten so bis 2045 rund 20-40% der Rohstoffimporte ersetzt werden. Das wäre laut BDI vor allem bei Stoffen wie Lithium, Nickel oder seltene Erden wichtig, also bei Rohstoffen, die zum Beispiel für E-Autos, Energietechnik oder Rechenzentren gebraucht werden. Und das waren die Nachrichten mit Danny Hoppe.
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2: Simone und Ingo würden euch gerne den Regenschirm halten. Wir sind aber für euch im Studio am Machen
3: dran.
2: Guten Morgen, es ist richtig nass heute. 13 Grad stehen dazu aktuell in der Schleuse Asen und an der kleinen Kapelle in Recklinghausen. Und mit 13 Grad und dichten Wolken geht es morgen auch weiter. Erst am Nachmittag wird es trockener bei maximal 10 Grad. Und Ingo hat einiges an Staus für euch.
3: Ich habe immer noch das dicke Brett von der A2 Dortmund-Oberhausen zwischen Gladbeck-Ellinghorst und dem Kreuz Oberhausen. Inzwischen haben wir hier 10 Kilometer und ihr braucht eine Dreiviertelstunde länger. Die A42, Kamp-Lindfort-Dortmund zwischen Gelsenkirchen-Bismarck und dem Kreuz Herne, 3 Kilometer, 10 Minuten kommen obendrauf. Und die Gegenrichtung, die 42 Richtung Kamp-Lindfort zwischen Herne-Wanne und dem Kreuz Essen-Nord, 9 Kilometer sind es hier, 20 Minuten braucht ihr länger. Die A43 Münster-Wuppertal zwischen Recklinghausen-Herten und Bochum-Riemke, 5 Kilometer haben wir, gute 10 Minuten dauert es länger. Und die A52 mal Gelsenkirchen zwischen Gelsenkirchen-Hassel und Gelsenkirchen-Scholven, 1 Kilometer, da seid ihr in etwa 10 Minuten durch.
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2: Da schmeckt der erste Kaffee am Morgen doch gleich viel besser. Daniela sichert sich direkt zum Start in den Dienstag im Geldregen 3.000 Euro da in der ersten Runde.
3: Da kann auf jeden Fall der nächste Kaffee schon kommen.
4: Oh, jetzt bräuchte man eigentlich was Stärkeres als einen Kaffee, aber gut.
3: Was Stärkeres kann sie machen, aber vielleicht besser dann doch erst heute Abend. Mhm. Da kann sie das Geld dann auch ganz gut einsetzen.
4: Vielleicht mit meiner Familie was Schönes machen, vielleicht was essen gehen.
3: Ich meine, Zeit ist ja auch Geld und genau das gibt es bei uns. Vielleicht sogar mit 5.000 Euro mehr auf dem Konto gleich.
2: Nicht schlecht, in dieser oder der nächsten Runde sind die drin. Macht mit unter der 01379 36 5.000. Mhm. Anrufen geht ab 18 für 50 Cent aus allen deutschen Netzen. Holt euch die 5.000 Euro. Simone, Danisch und Ingo Arndt wünschen euch auf jeden Fall einen tollen Start in den Dienstag.

0: Schönen guten Morgen um jetzt 10 nach 8 von Ingo Arndt und Simone Danisch.
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0: 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Du konntest einer unserer Radio Fest Hörerinnen helfen.
4: Genau, stell dir vor, nagelneue Bushaltestelle, ein schickes Dach, alles tippitoppi, aber irgendwas fehlt.
5: Hier fehlt ein Abfalleimer.
4: Tja, Inge aus Recklinghausen, sie hatte sich bei mir gemeldet wegen der neuen Haltestelle vor ihrem Haus am Quellberg. Mhm. Ein Dreivierteljahr hatte sie sich immer wieder bei der Stadt gemeldet, hat darauf hingewiesen, dass da vorher immer ein Mülleimer war und jetzt halt nicht mehr. Die Stadt hat auch versprochen, ja, da kommt noch einer hin, aber trotz Zusage ist bisher nichts passiert. Und zack, wurde die Hecke vor Inges Haus zur inoffiziellen Müllstation.
0: Ich verstehe das total, das ist mega ärgerlich für Inge, aber dann hat sie dich ja kontaktiert.
4: Richtig, ich habe mich dann letzte Woche mit ihr getroffen und direkt danach bei der Stadt nachgefragt. Und siehe da, zwei Tage später gab es die schriftliche Antwort und ein Versprechen. Der Mülleimer soll zeitnah montiert werden, denn er wurde ganz einfach vergessen. Ups. Sind ja auch nur Menschen, ne? Und ich finde es toll, dass eine Stadt sowas auch mal zugibt. Mhm. Die kommunalen Servicebetriebe werden das Teil also bald montieren. Und die Stadt hat sich außerdem bei Inge für den Hinweis bedankt.
0: Ja, guck mal, und manchmal kann es tatsächlich ganz schnell gehen bei Kerkhoff kümmert sich.
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0: Und zwar kostenlos über die Radiofest-Hotline, das ist die 08910 910.
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0: passt ihr eigentlich noch in euer Hochzeitskleid bzw. in den Hochzeitsanzug?
1: Eigentlich unfair, ne? Aus den Sachen dürfen wir rauswachsen, aber der Ehering, der soll für immer passen.
0: Claudia Effenberg, die hat jetzt aber ganz stolz erzählt, dass sie so sehr abgenommen hat, dass sogar ihr Ehering wieder über den Finger passt.
1: Dafür gibt's Lob vom Fitnessexperten Atze.
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5: Claudia Effenberg, Model, TV-Star, Spielerfrau, Expertin für alles und jetzt auch noch Expertin für gesundes Abnehmen. Claudia hat der gesammelten Presse verraten, wie sie es macht. Also ihren Sportplan, ihre ausgeklügelte Ernährungsumstellung, ihr mentales Training zum Abnehmen. Bah, was? Ach, die nimmt die Abnehmspritze. Ja, aber schön abgenommen hat sie. Ja, sogar der Ehering passt wieder. Claudia war immer eine hochattraktive Frau. Bah, da kann der Effenberg sagen, was er will. Ja, siehe, der Stefan muss jetzt wieder aufpassen im Strafraum. Ja, die ist gefragt. Hier, was denn? Eine schöne Frau hat man nie so ganz für sich allein. Ja, da muss der Effe jetzt mal wieder einen Zahn zulegen und den Tiger wieder auspacken. Ich freue mich schon auf die Fotos vom nächsten Oktoberfest. Dann gibt's beim Käfer wieder frische Zunge. Bah.
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0: wusstest du wahrscheinlich auch noch nicht, aber das war eine meiner allerersten Maxis, die ich mir damals in den 90ern für meinen brandneuen CD-Player
1: Für deinen brandneuen CD-Player. Ja, Meatloaf hier im besten Mix bei Radio Fest funktioniert auch ohne CD-Player und in digital um 8:30 richtig gut.
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3: Einen guten Start in diesen Dienstag. Luzi Hollmann hier. Guten Morgen. Nach dem Brand in Recklinghausen Süd gestern Abend ist die betroffene Wohnung vorerst unbewohnbar. Das Feuer war kurz vor 19 Uhr im ersten Stock eines Mehrfamilienhauses auf der Bochumer Straße ausgebrochen. Die Feuerwehr war mit einem größeren Aufgebot im Einsatz. Sie hatte den Brand relativ schnell unter Kontrolle. Allerdings musste sie einen Nachbarn und seinen Wellensittich samt Käfig von einem Flachdach hinter dem Haus retten. Die Feuerwehr holte ihn mit einer Leiter herunter. Verletzt wurde niemand. Die betroffenen Mieter kamen laut Feuerwehr bei Angehörigen unter. Die Polizei ermittelt jetzt zur Ursache. Die Kanger Kirmes nebenan in Herne zieht auch bei uns aus dem Kreis jedes Jahr tausende Besucher an. Rund 100 Tage vor dem Start sind jetzt die ersten Details zum Programm veröffentlicht worden. Eröffnet wird das größte Volksfest in NRW in diesem Jahr von der Country-Rock-Kultband The Boss Hoss. Außerdem wird es bei den Fahrgeschäften insgesamt 4 Neuheiten geben. Darunter das Kinderfahrgeschäft Balloon Voyage, das an eine Heißluftballonfahrt erinnern soll, oder das Laufgeschäft Chaos Airport. Erstmals wird es auf der Kirmes auch ein Weinzelt geben. Die Kranger Kirmes läuft vom 6. bis 16. August. Und immer wieder werden Beschäftigte der Stadt Waltrop angegriffen, verbal oder körperlich. Die Stadt ist deshalb jetzt offiziell dem Netzwerk Sicher im Dienst beigetreten. Damit will sie die Sicherheit ihrer Mitarbeiter stärken und ihre Null-Toleranz-Strategie gegenüber Gewalt unterstreichen. Das Netzwerk ermöglicht den Austausch betroffener Kommunen. Dadurch erhofft sich die Stadt Waltrop Erfahrungswerte. Auch Vorbeugungskonzepte und Schulungsmaterialien sollen ausgetauscht werden. Im Netzwerk haben sich mehr als 2400 Beteiligte aus 850 verschiedenen Behörden und Organisationen zusammengeschlossen.
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1: Es ist grau, es bleibt grau und wird auch morgen grau sein. Bei jeweils 13 Grad aktuell regnet es immer wieder am Kastropper Taubenvaterdenkmal und auch am Backumer Tal. Es regnet auch heute immer weiter, genauso wie morgen Vormittag. Ab dem Nachmittag wird es aber trockener bei maximal 10 Grad. Ungemütlich ist es nicht nur beim Wetter, sondern auch beim Blick auf Ingos Verkehrsmonitor.
0: Ja, der ist gerade richtig voll. Wir haben die A2 Dortmund-Oberhausen zwischen Herten und Essen-Gladbeck 3 Kilometer. Da kommen schon mal 10 Minuten oben drauf und ein bisschen weiter zwischen Gladbeck-Ellinghorst und dem Kreuz Oberhausen. Nochmal 10 Kilometer und gute 40 Minuten. Dann die A40 Essen-Dortmund zwischen Essen-Krai und Bochum-Wattenscheid 3 Kilometer. Auch hier kommt 10 Minuten obendrauf. Die Gegenrichtung, die A40 Richtung Duisburg zwischen dem Dreieck Bochum-West und Essen-Hutrop 10 Kilometer, deutlich über eine halbe Stunde. Die A42 Richtung Dortmund zwischen Gelsenkirchen-Bismarck und dem Kreuz Herne, hier sind es 3 Kilometer, plant mal 10 Minuten mehr ein. Die Gegenrichtung, die 42 Richtung Kamp-Lintfort zwischen Gelsenkirchen-Bismarck und dem Kreuz Essen-Nord, 8 Kilometer stockt es, da kommt eine Viertelstunde dazu. Genau wie auf der A43 Münster-Wuppertal zwischen Recklinghausen-Herten und Bochum-Leer, da stockt es 8 Kilometer.
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1: Simone, Danisch und Ingo Arndt sind bei euch.
0: Und im besten Nix sucht Natasha Bedingfield ihren Soulmate. Schönen Dienstagmorgen euch.

0: Ein Radiofest hat schon mal was für alle, die gleich über die A2 fahren.
1: Und zwar gleich ab 9 über die A2 Oberhausen-Dortmund. Da werden nämlich zwischen Gelsenkirchen-Buer und Herten Leitplanken erneuert. Die linke Spur ist deshalb dann bis 12 Uhr dicht.
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0: Yeah, yeah, hat sich Daniela heute Morgen bestimmt auch schon gedacht. Sie hat nämlich alles richtig gemacht. Sie hat heute Morgen Radio gehört.
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0: Und das hilft ja schon, denn wir geben euch ja immer wieder Tipps, wann hier wie viel Kohle garantiert drinsteckt.
2: Für Daniela gab es dank des Tipps 3000 Euro. So schnell kann es gehen. Auch jetzt um gleich 8.43 Uhr wieder im landesweiten Geldregenstudio bei Henrik Frost.
3: Und ich habe den Aaron am Telefon, einen Eisenbahner, der Moment mal aber jetzt gerade im Auto sitzt. Guten Morgen, ist
4: genau,
3: richtig, ne?
4: Richtig.
3: Was ist denn
4: Guten
3: da
4: Morgen,
3: los?
4: Genau. Genau, ich bin gerade unterwegs. Heute wird der Essener Hauptbahnhof auf Vordermann gebracht, Graffiti entfernen. Rollsplit von den Bahnsteigen entfernen und einfach auch mal Müll aufsammeln.
3: Ja, und wenn du hier ein bisschen was rausholst aus dem Geldregen, gibt es für dich die Bahncard 100.
4: Mal schauen.
3: Was steht auf der Liste?
4: Wenn ich was gewinnen sollte, dann auf jeden Fall ein Umzug steht vor der Tür, ein Auto ist noch abzubezahlen.
3: Ich merke schon, die Ideen gehen dir nicht aus. Komm, dann machen wir doch hin hier. Hier ist dein Geldregen.
4: Ja, okay.
1: 200 Euro.
4: Weiter.
1: 500 Euro.
4: Weiter.
1: 1.000 Euro.
4: Weiter.
1: 1.200 Euro.
4: Weiter.
3: Ah.
4: Oh nein.
3: Ist der Blitz eingeschlagen auf dem Bahnsteig.
4: Oh, jo. Schade.
3: Aaron, tut mir leid.
4: Nicht dafür. Alles klar.
3: Hab einen schönen Tag. Danke dir fürs Mitspielen.
4: Danke. Schönen Tag noch. Tschüss.
3: Ja, das ist natürlich das Geräusch, was wir auf gar keinen Fall hören wollen. Der Blitz, der dann das gesamte Geld wieder wegnimmt. Boah, nicht schön. Wirklich nicht schön. Aber hey, ihr müsst ihn nicht hören. Auf jeden Fall vor 5.000 Euro nicht. Die sind nämlich garantiert. Jetzt in dieser neuen Runde Geldregen. 5.000 Euro ohne diesen usseligen, nervigen Blitz. 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

0: Gleich 8.51 Uhr bei Radio Fest und wir haben euch hiervon erzählt. In Waltrop können Seniorinnen und Senioren ihren Führerschein gegen 3 Monate Deutschlandticket eintauschen.
1: Das klingt ja soweit eigentlich auch erstmal ganz nett. Für 3 Monate kostenlos durch Deutschland fahren. Mhm. Aber naja gut, diese 3 Monate, die gehen ja nun mal auch vorbei und dann...
0: So ist es, ja. Das sorgt bei euch für Diskussionen. Auch Thomas aus Recklinghausen hat sich reingemeldet.
2: Guten Morgen, der Thomas hier. Wisst ihr, was ein Führerschein kostet, wenn du den heutzutage neu machst? Gut, es geht ja darum, dass die Alten den Führerschein abgeben. Aber wenn die Alten doch den Führerschein schon abgeben, dann sollte man denen doch ein lebenslanges Recht geben, Bus und Bahn kostenlos zu benutzen. 3 Monate, das ist doch einfach nur lächerlich. Da sollte unser Staat mal die Gelder reinstecken, die er sonst woanders verprasst. Danke.
1: In anderen Ländern gibt es das so teilweise sogar schon. In Ungarn oder auch in der Slowakei und in Luxemburg, da ist das Fahren mit den Öffis sogar ganz generell für alle kostenlos. Gehört habt ihr davon hier in eurem Lieblingsradio bei Radio Fest. Kommt gut in den Dienstag.

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10: 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Schönen Start euch in den Dienstag. 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
1: Mit Danny Hoppe, guten Morgen. Leipzig steht nach der mutmaßlichen Amokfahrt weiter unter Schock. Zwei Menschen sind tot, eine 63-jährige Frau und ein 77-jähriger Mann. Dazu gibt es viele Verletzte. Wie viele genau, ist nach Angaben der Staatsanwaltschaft noch unklar. Viele hätten den Ort selbstständig verlassen und seien zum Arzt gegangen, sagte ein Sprecher am Morgen. Und auch sonst sind noch viele Fragen offen. Marc Weiß aus dem News-Team, was weiß man denn inzwischen über den mutmaßlichen Täter?
2: Es handelt sich laut Polizei um einen 33-jährigen Deutschen aus Leipzig. Er soll Polizei bekannt gewesen sein, melden einige Medien. Nach allem, was man bisher weiß, sieht es nach einer klassischen Amok-Tat aus. Es gibt keine Hinweise auf ein religiöses oder politisches Motiv. In einigen Berichten ist von einer möglichen psychischen Störung des mutmaßlichen Täters die Rede. Das ist aber im Moment zumindest wohl Spekulation. Laut Polizei ließ sich der Mann von den Beamten nach der Amokfahrt widerstandslos festnehmen. Er soll im Laufe des heutigen Tages vor den Haftrichter kommen. Die Stadt ist seit der Tat gestern in einer Art Schockzustand. Viele Geschäfte haben direkt danach geschlossen und auch gar nicht mehr aufgemacht für den Rest des Tages. Immerhin konnte die Polizei die Menschen gestern relativ schnell beruhigen, denn es war schnell klar, dass es sich um einen Einzeltäter handelt und nach dieser Amokfahrt keine Gefahr mehr bestand. Aber die meisten sind, wie gesagt, nach dieser Tat wohl offenbar sehr schnell nach Hause gegangen.
1: Danke, Marc. Und jetzt

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0: ihr in letzter Zeit in Recklinghausen am Westring vorbeigefahren seid, habt ihr es vielleicht auch gesehen und euch gefragt, na, was passiert da wohl? Denn auf dem ursprünglichen leeren Feld steht etwas.
1: Wir haben Kollegin Svenja Habermann mal hingeschickt, denn gleich um 9 Uhr oder vor wenigen Minuten ist es losgegangen, findet da der offizielle Spatenstich statt für ein Großprojekt, für die neue zentrale polizeiliche Liegenschaft. Svenja, erzähl doch mal eben schnell, wie sieht es da aktuell aus und was passiert da gleich genau?
2: Ich bin hier am Westring in Recklinghausen angekommen, auf dem Feld schräg gegenüber des Knappschaftskrankenhauses. Und man sieht, hier passiert was. Der graue Kasten steht hier schon, den man auch schon länger sehen konnte. Ja. Außerdem sieht man auch schon ein paar Rohre und ein paar Bagger fahren herum und treffen erste Vorbereitungen. Hier wird nämlich die neue ZPL, also die zentrale polizeiliche Liegenschaft, gebaut. Laut der Polizei eines der größten Bauprojekte hier im Kreis Recklinghausen. Das Besondere wird sein, dass es auch ein Trainingszentrum geben wird. Was mit der Polizeiunterkunft am Weisinger Weg passiert, ist noch unklar, aber vielleicht erfahre ich da ja gleich noch ein bisschen was drüber. Gleich kommt nämlich der NRW-Innenminister Herbert Reul, Polizeipräsidentin Friederike Zurhausen, Bürgermeister Tschersig und auch die Investoren dieses großen Projektes, um den ersten richtigen Spatenstich zu machen.
0: Okay.
2: Ich bin gespannt, was ich noch so erfahre. Und mehr gibt es dann heute Mittag dazu.
1: Ja, cool. Danke dir erstmal, Svenja. Und mehr hört ihr dann, wie gesagt, in den Nachrichten. Einmal natürlich hier bei Radio Fest, aber auch beim Kollegen Jan Schmitz heute Nachmittag.
0: Jetzt haben wir es gleich 9:12. Simone Danisch und Ingo Arndt begleiten euch noch etwas rein in den Dienstag.

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3: Mit Luzi Hollmann, guten Morgen. Nach jahrelangen Vorbereitungen geht es heute in Recklinghausen los. Am Westring starten die Arbeiten für das neue Polizeigebäude. In diesen Minuten wird auf dem 50.000 Quadratmeter großen Gelände der erste Spatenstich gesetzt. Auch NRW-Innenminister Reul und Bürgermeister Czersich sind mit dabei. Die neue zentrale polizeiliche Liegenschaft, wie sie offiziell heißt, soll das bisherige Gebäude am Beisinger Weg ersetzen. Dort werden dann auch das regionale Trainingszentrum der Polizei sowie weitere Dienststellen untergebracht, darunter die Hundertschaft, verschiedene Kommissariate und eine Werkstatt. Nach dem Brand in Recklinghausen Süd gestern Abend ist die betroffene Wohnung vorerst unbewohnbar. Das Feuer war kurz vor 19 Uhr im ersten Stock eines Mehrfamilienhauses auf der Bochumer Straße ausgebrochen. Die Feuerwehr war mit einem größeren Aufgebot im Einsatz. Sie hatte den Brand relativ schnell unter Kontrolle. Allerdings musste sie einen Nachbarn und seinen Wellensittich samt Käfig von einem Flachdach hinter dem Haus retten. Die Feuerwehr holte ihn mit einer Leiter herunter. Verletzt wurde niemand. Die betroffenen Mieter kamen laut Feuerwehr bei Angehörigen unter. Die Polizei ermittelt jetzt zur Ursache. Und die Kranger Kirmes nebenan in Herne ist auch bei vielen Besuchern hier bei uns aus dem Kreis sehr beliebt. Rund 100 Tage vor dem Start sind jetzt die ersten Details zum Programm veröffentlicht worden. Eröffnet wird das größte Volksfest in NRW in diesem Jahr von der Country-Rock-Band The Boss Hoss. Außerdem wird es bei den Fahrgeschäften insgesamt 4 Neuheiten geben. Erstmals wird es auf der Kirmes außerdem ein Weinzelt geben. Die Kranger Kirmes läuft vom 6. bis 16. August.
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0: 12 Grad und Regen haben wir aktuell am Dorstner Freizeitpark Tillissensee und 13 Grad am Theater Mahl. Viel mehr tut sich da auch heute nicht mehr. Morgen wird es vor allem kühler. Nur noch maximal 10 Grad auf den Thermometern und dazu erst Regen, später dichte Wolken. Mal schauen, was es jetzt bei den Staus bei Ingo gibt.
1: Schon noch einiges. Wir sind auf der A2 Dortmund-Oberhausen. Zwischen Essen-Gladbeck und dem Kreuz Oberhausen haben wir 11 Kilometer und ihr braucht mindestens mal eine Dreiviertelstunde länger. Die A40 Richtung Duisburg zwischen dem Dreieck Bochum-West und Essen-Huttrop 8 Kilometer, eine knappe halbe Stunde dauert es hier länger. Die A42 zunächst Richtung Dortmund zwischen Gelsenkirchen Zentrum und Gelsenkirchen Bismarck. 2 Kilometer, da seid ihr in etwa 10 Minuten durch. In der Gegenrichtung, da tut es aber richtig weh. Das ist die A42 Richtung Kamp-Lintfort zwischen Gelsenkirchen Schalke und dem Kreuz Essen Nord. 6 Kilometer und auch hier kommt eine gute Dreiviertelstunde obendrauf. Die A45 ist auch noch mit dabei. Dortmund-Hagen zwischen dem Kreuz Castrop-Rauxel Ost und dem Kreuz Dortmund-West. 5 Kilometer stockt es da, da braucht ihr etwa 10 Minuten länger.
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1: Damit hat Michael Schulte 2018, angefangen. You Let Me Walk Alone, damit war er beim ESC für Deutschland.
0: Und heute gehört er fest zum besten Mix. Hier ist Michael Schulte jetzt für euch. Hallo am Dienstag von Simone Danisch und Ingo Arndt.
1: Moinsen.

0: Also wir lassen hier definitiv niemanden alleine.
1: Nee, Radio Fest ist den ganzen Tag für euch da und Simone, Danisch und Ingo Arndt begleiten euch noch eine knappe halbe Stunde.
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0: 9.44 Uhr gleich, ein grauer, nasser Dienstag und hier kommt schon der nächste Regen.
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0: Aber hey, immer ein positiver Regen.
2: Jo, wenn ihr oft genug weiter und dann im richtigen Moment Stopp sagt, dann geht hier nämlich richtig viel Geld raus. Wir wünschen es euch auf jeden Fall. Henrik Frost ist jetzt im landesweiten Geldregenstudio und übernimmt.
3: Bei mir am Telefon ist Dennis in der nächsten Runde Geldregen. Und Dennis, ich muss dir erstmal gratulieren. Hey, happy birthday.
4: Dankeschön, dankeschön.
3: Gab es schon Geschenke für dich?
4: Ja, einen schönen E-Scooter von meiner Frau.
3: Ach, guck mal, die will, dass du weniger Auto fährst.
4: Genau.
3: Und du bist Dachdecker, hast du mir gesagt.
4: Jawohl.
3: So, jetzt stelle ich mir vor, heute ist ein relativ grauer, nasser Dienstag. Da kann einiges an Regen runterkommen. Da stelle ich mir den Job als Dachdecker nicht gerade schön vor.
4: Nun, aber welcher Job ist immer schön? Bei Regen würde es weniger stauben auf der Baustelle, ne?
3: Ah, weißt du, wo es auch nicht staubt?
4: Wahrscheinlich bei einem Radio.
3: Richtig, bei uns im Regen, im Geldregen. Da klimpert es höchstens. Dennis, ja. Hier ist dein Geldregen. Du kennst die Befehle. Weiter und stopp. Hol was raus.
4: Jawohl, ist klar.
1: 200 Euro.
4: Weiter.
1: 700 Euro.
4: Weiter.
1: 1200 Euro.
4: Weiter.
1: 1300 Euro.
3: Dennis?
4: Ja?
3: Da kam nichts mehr von dir.
4: Ich habe aber mehrfach Stopp gesagt. Stopp. Das ist aber schade.
3: Ja, Dennis, das tut mir wahnsinnig leid.
4: Mir auch gerade. Aber gut, so ist es nun mal im Leben, ne?
3: Ach, das ist ärgerlich. Das ist aber auch ganz, ganz wichtig hier im Geldregen. Die Befehle natürlich immer laut und deutlich geben, weil wenn da nichts kommt, dann schlägt der Blitz eben auch ein. Das ist auf jeden Fall das, was wir euch nicht wünschen. Die 5.000 Euro sind also nicht rausgegangen. Sie sind doch hier für euch. 5.000 Euro direkt ohne Blitz, wenn ihr aber auch dann im richtigen Moment Stopp oder Weiter sagt. Holt sie euch, 5.000 Euro garantiert.
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0: Mit Claudia Löhr geht es ab 10 Uhr durch den Vormittag hier bei Radio Fest. Da wünschen wir euch natürlich ganz viel Spaß bei.
1: Jo, und für uns beide geht es jetzt in den Feierabend. Yay. Ingo und Simone sagen Tüsken. Gut, das Wetter könnte noch eine Schippe drauflegen.
0: Das wird heute nichts mehr, kann ich dir sagen.
1: Schade, ne?
0: Tschö.
1: Tüsken.
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1: Mit Danny Hoppe. Guten Tag. Es gibt gute Nachrichten für die meisten Urlauber, die schon gebucht haben. Auch wenn die Kerosinpreise weiter steigen, werden zumindest die großen Reiseveranstalter die Preise nicht nachträglich erhöhen. Das haben TUI, Altours und der Tour dem Tagesspiegel gesagt. Marc Weiß aus dem News-Team, dass die Preise im Nachhinein erhöht werden, geht aber sowieso nur unter ganz bestimmten Voraussetzungen.
2: Ja, genau. Ich schätze, dass die meisten Menschen gar nicht wussten, dass das überhaupt geht. Aber es kommt auf den Vertrag an, den man mit dem Reiseveranstalter schließt. In manchen gibt es Klauseln, die sehen vor, dass der Veranstalter im Nachhinein die Preise noch erhöhen kann, wenn zum Beispiel das Flugkerosin zwischen der Buchung und dem Reiseantritt deutlich teurer geworden ist. Das würde dann bedeuten, dass man tatsächlich nachzahlen muss. Aber zumindest die großen Veranstalter wollen ja genau das nicht tun. Wir wissen allerdings nicht, wie sich kleinere Reiseveranstalter verhalten werden. Das muss man einfach abwarten. Fakt ist, dass Kerosin, genau wie Benzin und Diesel ja auch, seit Wochen extrem teuer ist. Deshalb sagen die Reiseveranstalter auch, dass zukünftige Reisen wohl teurer werden. Also wer jetzt bucht oder noch ein bisschen später, der wird wahrscheinlich mehr bezahlen müssen, eben weil die Kosten für alle Beteiligten so gestiegen sind.
1: Danke, Marc. Und jetzt weitere Meldungen im Überblick. Nach der mutmaßlichen Amokfahrt sind Teile der Leipziger Innenstadt weiter abgesperrt. Zwei Menschen kamen bei der Tat ums Leben, viele weitere wurden verletzt. Bei dem Tatverdächtigen handelt es sich laut Polizei um einen 33-jährigen Deutschen. Hinweise auf ein religiöses oder politisches Motiv gäbe es nicht, heißt es. Mütter von kleinen Kindern sind in Deutschland deutlich seltener berufstätig als die Väter. Das zeigen neue Zahlen des Statistischen Bundesamts. Demnach haben nur rund 40% der Mütter mit mindestens einem Kind unter 3 Jahren gearbeitet. Bei den Vätern waren es 89%. Es gäbe hier kaum einen Wandel, heißt es. Audi macht immer weniger Gewinn. Der Autobauer hat am Morgen in Ingolstadt die nächsten schlechten Zahlen vorgelegt. Im ersten Quartal hat Audi nach Steuern 559 Millionen Euro verdient. Das sind 11% weniger als zuvor. Gleichzeitig ist es der 4. Rückgang in Folge in einem ersten Quartal. In NRW steht offenbar der nächste Castortransport an. Heute Abend sollen zum 3. Mal Behälter mit hochradioaktivem Atommüll von Jülich ins Zwischenlager Ahaus gebracht werden. Davon gehen Anti-

0: ist mal mit einem Großaufgebot im Einsatz. Insgesamt sollen 152 Castor-Behälter nach Ahaus gebracht werden. Darin befinden sich insgesamt rund 288.000 Brennelemente, etwa so groß wie Tennisbälle. Der Grund für die Transporte: die NRW-Atomaufsicht hat angeordnet, das Zwischenlager in Jülich zu räumen. Es gilt als nicht ausreichend erdbebensicher.
1: Und das waren die Nachrichten mit Danny Hoppe.
2: Das Wetter.
3: Das hatten wir schon mal schöner im Mai. Heute Vormittag viele Wolken und Schauer. Zum Nachmittag hin regnet es dann im ganzen Land und zwar ziemlich heftig. Vor allem im Süden dann auch mit Gewittern und Starkregen. Die Temperaturen liegen zwischen 14 und 18 Grad. Morgen bleibt es wechselhaft und regnerisch. Am Donnerstag wird es dann allmählich besser.
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3: Oh, einiges los auf den Straßen bei dem Wetter. Fahrt bitte vorsichtig, hier kommen nur die längeren Staus für euch. Wir starten mit der A1 Euskirchen Richtung Dortmund. Zwischen Köln-Löwenich und Kreuz Leverkusen-West 7 Kilometer Stau, da braucht ihr 20 Minuten länger. Die A2 Dortmund Richtung Oberhausen zwischen Essen-Gladbeck und Kreuz Oberhausen 11 Kilometer, Dreiviertelstunde. A3 Oberhausen Richtung Köln zwischen Kreuz Hilden und Kreuz Leverkusen 13 Kilometer, 20 Minuten, dann seid ihr da durch. A4 Olpe Richtung Aachen zwischen Kreuz Köln-Ost und Köln-Eiffeltor 5 Kilometer, auch hier gut 20 Minuten. A40 Dortmund Richtung Duisburg zwischen Dreieck Bochum-West und Essen-Huttrop 9 Kilometer Stau, eine knappe halbe Stunde braucht ihr da länger. Und die A42 Dortmund Richtung Kamp-Lintfort zwischen Gelsenkirchen-Schalke und Kreuz Essen-Nord 6 Kilometer Stau, da braucht ihr eine Dreiviertelstunde länger. Kommt gut und sicher an.
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3: Wie heißt es so schön? Mai-Regen macht schön, ne? Ist so eine Bauernweisheit. Also da hätten wir heute einiges im Angebot, ihr habt es gehört. Wir nehmen es einfach, wie es ist. Und ihr nehmt vielleicht einfach die 5.000 Euro mit, die jetzt in dieser Runde Geldregen garantiert sind. Also gerne bewerben. Die landesweite Geldregen-Hotline, das ist die 01379-36-5000. Ab 18 könnt ihr mitmachen. 50 Cent kostet das aus allen deutschen Netzen. 5.000 Euro garantiert. Claudia Löhr ist hier. Hallo, schönen Dienstag mit uns.

0: Leonie, don't worry. Ach Mann, wie ärgerlich. Es hätte wirklich der perfekte Geburtstag werden können, ja?
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0: Ah, Dennis hat heute Geburtstag und er hat auch schon sein erstes Geschenk bekommen.
2: Ein schönen E-Scooter von meiner Frau.
0: Ah, nicht schlecht. Ein E-Scooter. Es hätte natürlich hier bei uns noch ein bisschen Geburtstagsgeld.

0: dazukommen können. Das hat leider nicht geklappt. Dafür habt ihr jetzt die Chance auf diese Summe hier.
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0: Garantiert. 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

0: How Deep Is Your Love? Calvin Harris. Schönen Dienstagvormittag euch. In weniger als einem Jahr wird hier in Nordrhein-Westfalen ja ein neuer Landtag gewählt. Und wir wollen vorher wissen, fühlt ihr euch eigentlich noch verstanden von der Politik? Wir gehen dafür raus aus dem Studio, rein in den Landtag in Düsseldorf. Dort wird mein Kollege José Nasyandi an diesem Freitag stehen, wenn wir aus dem Landtag senden. José, ihr plant da eine besondere Sendung. Was habt ihr vor?
1: Ja, wir werden mehrere Stunden lang an diesem Vormittag aus der Bürgerhalle des Landtags senden. Dort treffen Politik und Alltag direkt aufeinander. Abgeordnete, Besuchergruppen, es gibt spontane Gespräche, aber auch Ministerinnen und Minister. Ich werde am Freitag mit zentralen politischen Akteuren sprechen, aber uns interessiert vor allem auch eure Meinung. Uns interessiert, was kommt bei euch eigentlich von dem, was die Politik so treibt, an? Und was erwartet ihr von der Landespolitik?
0: Das heißt, es können sich wirklich alle beteiligen an dieser Sendung, an dem Freitag aus dem Landtag. Wie genau funktioniert das?
1: Wir haben auf unserer Homepage eine Umfrage eingerichtet. Das dauert vielleicht 3-4 Minuten, alles einzutragen. Und dort stellen wir 3 zentrale Fragen. Fühlt ihr euch von der Landespolitik verstanden? Welche Themen sollte die Landespolitik stärker aufgreifen? Und glaubt ihr, dass die Politik euer Leben konkret verbessern kann? Und das, was ihr dort reinschreibt, das fließt dann direkt in unsere Sendung mit ein. Und ich muss sagen, ich freue mich schon darauf, die Politiker, die mir vors Mikrofon kommen, damit zu konfrontieren.
0: Und es ist tatsächlich schon einiges reingekommen hier bei uns. Ich habe mal nachgeschaut. Der Klassiker natürlich. Schulen sind marode. Es wird zu wenig für Familien getan, für Kinder. Politiker haben den Blick auf die Menschen verloren, heißt es. Hier dann aber auch, ich erwarte, dass die Landesregierung das Leben hier bezahlbar macht und fangt endlich mal an zu handeln. Seid mutig, sprecht die Dinge mal an. Also, es ist wirklich eure Chance, den Politikern mal zu sagen, was euch bewegt und was ihr euch wünscht. Das macht ihr über uns. Auf unserer Homepage gibt es ein Online-Formular mit Fragen, José hat es gesagt. Und wir werden das dann am Freitagvormittag weitergeben. Wir werden dann aus dem Landtag in Düsseldorf senden.
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1: Luzi Hollmann hier. Hallo zusammen. Wichtiger Meilenstein für die Polizei im Kreis Recklinghausen und auch aus dem Ruhrgebiet. Am Rande der Recklinghäuser Innenstadt hat heute der Bau für ein neues Polizeigebäude begonnen. Am Vormittag wurde dafür am Westring der Spatenstich gesetzt, im Beisein von NRW-Innenminister Reul und Bürgermeister Czersik. Das riesige Trainingszentrum mit verschiedenen Dienststellen soll modern und fortschrittlich werden und das alte Gebäude am Beisinger Weg ersetzen. Der Bau wird aus Mitteln des Landes NRW finanziert. Die Arbeiten werden voraussichtlich mindestens 2 Jahre dauern. Die Kranger Kirmes nebenan in Herne ist auch bei vielen Besuchern bei uns aus dem Kreis sehr beliebt. Rund 100 Tage vor dem Start sind jetzt die ersten Details zum Programm veröffentlicht worden. Eröffnet wird das größte Volksfest in NRW in diesem Jahr von der Country-Rock-Band The Boss Hoss. Außerdem wird es bei den Fahrgeschäften insgesamt 4 Neuheiten geben. Darunter das Kinderfahrgeschäft Ballon Voyage, das an eine Heißluftballonfahrt erinnern soll, oder das Laufgeschäft Chaos Airport. Erstmals wird es auf der Kirmes auch ein Weinzelt geben. Die Kranger Kirmes läuft vom 6. bis 16. August. Und immer wieder werden Beschäftigte der Stadt Waltrop angegriffen, verbal, aber auch körperlich. Die Stadt ist deshalb jetzt offiziell dem Netzwerk Sicher im Dienst beigetreten. Damit will sie die Sicherheit ihrer Mitarbeiter stärken und ihre Null-Toleranz-Strategie gegenüber Gewalt unterstreichen. Das Netzwerk ermöglicht den Austausch betroffener Kommunen. Dadurch erhofft sich die Stadt Waltrop Erfahrungswerte. Auch Vorbeugungskonzepte und Schulungsmaterialien sollen ausgetauscht werden. Im Netzwerk haben sich mehr als 2400 Beteiligte aus 850 verschiedenen Behörden und Organisationen zusammengeschlossen. Das schöne Wetter hier im Kreis macht heute und auch die nächsten Tage erstmal ein bisschen Pause. Wir kriegen stattdessen viele Wolken dazu und immer wieder Regen zwischendurch. Das Ganze bei maximal 13 Grad in Castrop-Rauxel-Bladen, Horst und Herten-Scherlebeck. Morgen ganz ähnlich und noch ein Ticken kühler. Ab Donnerstag, Freitag etwa geht's dann langsam wieder bergauf beim Wetter. Und jetzt noch zu den Staus und da zuerst zur A2 Dortmund Richtung Oberhausen. Zwischen Essen-Gladbeck und dem Kreuz Oberhausen 11 Kilometer Stau, ihr braucht fast eine Stunde länger. Dann A40 Dortmund Richtung Duisburg, zwischen Bochum-Wattenscheid und Essen-Hutrop 8 Kilometer Stau. A42 Kamp-Lindfort Richtung Dortmund, zwischen Gelsenkirchen-Zentrum und Gelsenkirchen-Bismarck 4 Kilometer. Und in der Gegenrichtung zwischen Gelsenkirchen-Schalke und Kreuz Essen-Nord 5 Kilometer Stau, auch da fast eine Dreiviertelstunde länger. Geblitzt wird in Recklinghausen auf der Hohenzollernstraße, hat uns Ali gemeldet. Danke dir dafür. Allen unterwegs eine gute Fahrt.
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2: Michael Patrick Kelly spiele ich euch jetzt. Er ist auf Tour im Moment, ab Mai auch in Deutschland. Und nach Nordrhein-Westfalen kommt er im Juli. Open Air jeweils in Hamm am 24. und in Mönchengladbach am 26. Schönen 80er-Klassiker, danach noch von Chaka Khan, Ain't Nobody. Claudia Löhr ist hier. Schönen Dienstag, hallo.

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0: Einen wunderschönen Dienstag euch. Gleich für euch die neue von Klock Klock. Halleluja, war das gerade ein Krimi eben? Ja, da steht Dennis im Geldregen und auf einmal Stille. Ja, kein Weiter und kein Stopp.
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0: Es kam einfach nichts mehr von ihm und dann, ja, dann kam leider der Blitz. Deshalb schon mal üben. Weiter und Stopp sagen. Ganz, ganz wichtig, ne? Das wollen wir nicht nochmal erleben. Rüber zu Hendrik Frost ins landesweite Geldregenstudio.
2: Und in dieser Runde möchte Andrea sich in den Geldregen stellen. Hallo, Andrea.
3: Ja, hallo.
2: Du bist gerade bei der Hausarbeit.
3: Ganz genau. Betten beziehen, Wohnung machen, dann kochen.
2: Was ich neulich übers Bettenbeziehen gelernt habe bei den Bettlaken, ist immer unten rechts so ein Etikett eingenäht. Manchmal hat man das ja, dass man nicht genau weiß, was ist jetzt hier die lange Seite und was ist die kurze Seite. Ich habe dann rechts unten so ein Etikett entdeckt und das muss immer rechts unten ans Fußende. Kennst du die Regel?
3: Nee, kenne ich nicht.
2: Ja, guck mal, wenn du gleich noch weiter beziehst mit dem Betten, geht's vielleicht ein bisschen schneller.
3: Ja, muss ich mal drauf achten.
2: War das der Hund oder hast du in den Fuß gestoßen?
3: Ja, das ist der Hund.
2: Ah, ein bisschen aufgeregt, ne?
3: Ja, genau.
2: Ich kann mir vorstellen, dass du jetzt auch ein bisschen aufgeregt bist, wenn du den Geldregen hörst.
3: Auf jeden Fall.
2: Ja, dann hol mal was raus hier.
3: Wunderbar.
1: 200 Euro.
3: Weiter.
1: 800 Euro.
3: Weiter.
1: 1500 Euro.
3: Weiter.
1: 3000 Euro.
3: Weiter.
1: 5000 Euro.
3: Stopp.
2: Andrea?
3: Ja?
2: Es gibt ja Leute, die sagen, mit Hausarbeit würde man kein Geld verdienen.
3: Ja?
2: Das stimmt nicht.
3: Nee.
2: Du hast hier gerade 5.000 Euro verdient.
3: Ja. Oh, mein Hund geht gerade durch. Ja, schön.
2: Ja, du aber auch.
3: Ja.
2: Der Hund freut sich, Andrea freut sich und wir freuen uns, dass endlich die 5.000 Euro rausgegangen sind. Ihr könnt auch was haben. Zweimal 5.000 Euro zusammengerechnet, ja, sind 10.000 Euro. Wir packen jetzt 10.000 Euro hier in den Geldregentopf und ihr holt sie euch entweder in dieser neuen Runde oder in der nächsten. 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
1: Mit Danny Hoppe, guten Tag. Seit Jahren versucht Deutschland, die Gleichberechtigung auch im Job und der Familie hinzubekommen, aber das klappt offenbar nach wie vor nicht. Denn Mütter von kleinen Kindern sind deutlich seltener berufstätig als Väter. Im vergangenen Jahr ging weniger als die Hälfte der Mütter mit mindestens einem Kind unter 3 Jahren arbeiten. Bei den Vätern waren es dagegen fast 90%. Diese Zahlen kommen heute vom Statistischen Bundesamt. Marc Weiß aus dem News-Team, woran liegt das genau?
2: Ja, dazu liefern auch Experten keine eindeutige Antwort, beziehungsweise gibt es mehrere. Das Bild von Müttern und Vätern in der Gesellschaft ist bei uns noch eher alt. Männer und Frauen werden nach wie vor nicht gleich bezahlt, deshalb bleiben die Mütter eher bei den Kindern. Oder auch die aktuelle Gesetzgebung beim Elterngeld. Dazu hat sich zum Beispiel die Hans-Böckler-Stiftung geäußert. Da fordert man unter anderem, dass die Regelungen so geändert werden, dass die Aufteilung der Elternzeit zwischen Müttern und Vätern gleichberechtigt ist. Denn die aktuellen Regeln führen nämlich wohl dazu, dass die Väter meistens nur kurz in die Elternzeit gehen und die Mütter dann den Hauptteil der insgesamt 14 Monate machen. Immerhin arbeiten viele Mütter wieder etwas mehr, sobald die Kinder älter werden. Sie kommen im Teenageralter der Kinder dann auf rund 70%. Bei den Vätern liegt diese Zahl aber bei über 90%. Und ein generelles Problem ist natürlich nach wie vor die U3-Kinderbetreuung. Hier gibt es immer noch viel zu wenig Plätze, sodass auf jeden Fall ein Elternteil zu Hause bleiben muss. Und das ist dann nach den aktuellen Zahlen und aus den gerade genannten Gründen meistens eben die Mutter.
1: Danke, Marc. Und jetzt weitere Meldungen im Überblick. Nach der mutmaßlichen Amokfahrt in Leipzig mit 2 Toten und vielen Verletzten will sich die Staatsanwaltschaft heute nochmal zur Tat äußern. Das hat ein Sprecher der Behörde angekündigt. Der Verdächtige, ein 33-jähriger Deutscher, soll heute vor den Haftrichter. Hinweise auf ein politisches oder religiöses Motiv gibt es nicht. Immer mehr Menschen in Deutschland kaufen sich Dinge auf Pump. Das zeigen neue Zahlen des Bankenfachverbandes. Demnach haben sich die Verbraucher im vergangenen Jahr Kredite von fast 60 Milliarden Euro für ihren Konsum besorgt. Besonders gefragt seien Autofinanzierungen gewesen, heißt es. Bundesverkehrsminister Schnieder hat den Tankrabatt der Bundesregierung verteidigt. Gegenüber dem RND schloss er auch eine Verlängerung der Maßnahme nicht aus. Ein von Experten gefordertes Tempolimit lehnte er dagegen ab. Das sei unnötig. Der Staat müsse nicht überall die Nanny sein, sagte Schnieder. Mal eben schnell in die Apotheke um die Ecke ein Rezept einlösen.

0: gegebener Packung. Eine Erhöhung ist zwar im Gespräch, wurde bisher aber wegen der angespannten Finanzlage der Krankenkassen verschoben. Und das waren die Nachrichten mit Danny Hoppe.
1: Das Wetter.
2: Viel Wasser kommt darunter heute, darauf müssen wir uns einstellen. Die Schauer heute Vormittag gehen dann nachmittags in Dauerregen über. Vor allem im Süden kann es Gewitter und Starkregen geben. Bis zu 16 Grad kriegen wir. Morgen bleibt es dann wechselhaft und regnerisch und ein bisschen kühler. Ab Donnerstag wird es dann aber besser.
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2: Mit allem ab einer Viertelstunde Wartezeit. A1 Euskirchen Richtung Dortmund. Zwischen Euskirchen und Weilerswist-West 2 Kilometer Stau, dauert eine Viertelstunde länger. A2 Dortmund Richtung Oberhausen zwischen Gladbeck-Ellinghorst und Kreuz-Oberhausen 10 Kilometer Stau, hier gute halbe Stunde. A40 Duisburg Richtung Essen zwischen Mülheim-Dümpten und Mülheim-Heißen 2 Kilometer, gute 20 Minuten kommt da oben drauf für euch. Die A42 Dortmund Richtung Kamp-Lindfort zwischen Gelsenkirchen Zentrum und Kreuz-Essen Nord 4 Kilometer, da braucht ihr eine gute eine halbe Stunde länger. Und die A61 Koblenz Richtung Venlo zwischen Mönchengladbach-Wickrath und Kreuz Mönchengladbach. 6 Kilometer Stau, knapp eine halbe Stunde kommt da oben drauf für euch. Gute Fahrt!
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2: Claudia Löhrs hier. Hallo an diesem verregneten Dienstagvormittag. Wir machen es uns einfach nett. Bruce Springsteen spiele ich gleich. Da wäre ich also auf jeden Fall schon mal mit im Boot. Und dann noch Teddy Swims mit seinem aktuellen Hit im besten Mix. Und mit 10.000 Euro im Geldregen in dieser oder in der nächsten Stunde garantiert. Wie wär's? 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

0: Das ist ja wohl schick hier. Andrea hat mal eben während der Hausarbeit 5000 Euro abkassiert.
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0: Ja, zwischen Betten beziehen und Mittagessen kochen sozusagen.
2: Ja, doch. Mein Hund geht da durch. Ja, schön. Prima, ich freue mich.
0: 5000 Euro, das lohnt sich, während der Hausarbeit Radio zu hören. Das kann man nicht anders sagen. Und wir verdoppeln das Ganze jetzt nochmal. 10.000 Euro gibt es in dieser oder in der nächsten Runde im Geldregen. Gerne anrufen und bewerben im landesweiten Geldregenstudio 01379 36 5000. 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

0: Taylor Swift und Opalite. Ich weiß nicht, habt ihr schon mal, ja, ihr habt's bestimmt, ihr habt euch, ganz sicherlich habt ihr euch auch schon mal selber gegoogelt, oder? Kommt, gebt zu, ihr seid auch nicht allein damit.
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2: Habt ihr euch mal selbst gegoogelt? Ja, natürlich, wer nicht? Ich hab's auch gemacht und es gibt tatsächlich noch einen Hannes Höfer. Also, der steht auch in der Öffentlichkeit. Und dieser Hannes Höfer ist Urologe. Jetzt frage ich mich, für wen ist das unangenehmer? Für mich als Comedian oder Dr. Höfer als Urologe? Vielleicht kriegt Dr. Höfer bald auch Google-Rezensionen wie Danke für den schönen Abend, meine Frau und ich hatten sehr viel Spaß, 5 Sterne. Oder ich bekomme Google-Rezensionen wie Ich hatte erst Sorge, als er mir den Finger in den Po gesteckt hat, aber Herr Höfer war sehr behutsam. Kommen jetzt vielleicht mehr Menschen zu meinen Auftritten, nicht wegen der Comedy, sondern weil sie einfach auf der Suche nach einem Facharzttermin sind? Kann ich Karten über Dr. Lipp verkaufen? Und freut sich Dr. Höfer genauso über Standing Ovations wie ich? Freunde, googelt euch nicht. Und wenn, dann googelt mich gleich mit, dann habt ihr was zu lachen.
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1: Mit Luzi Hollmann, hallo zusammen. In Datteln-Hagen bereitet sich die Stadt auf gleich mehrere mögliche Blindgängerentschärfungen vor. Insgesamt gibt es an der Frankfurter Straße 6 Verdachtspunkte. Alle sollen an einem Tag untersucht werden. Und zwar am 20. Mai, also in 2 Wochen. Wenn im Boden tatsächlich eine Bombe liegt, dann müsste die Stadt weiträumig evakuieren. Betroffen wären davon rund 3000 Anwohner, 2 Kitas, eine Schule und auch das Familienbüro. Außerdem müsste die B235 in dem Fall dann gesperrt werden. Wer eingeschränkt und Hilfe bei einer möglichen Evakuierung bräuchte, soll sich schon im Vorfeld bei der Stadt melden. In Datteln werden regelmäßig Verdachtspunkte und auch Blindgänger aus dem Zweiten Weltkrieg entdeckt, zuletzt im Februar. Wichtiger Meilenstein für die Polizei im Kreis Recklinghausen und auch aus dem Ruhrgebiet. Am Rande der Recklinghäuser Innenstadt hat heute der Bau für ein neues Polizeigebäude begonnen. Am Vormittag wurde dafür am Westring der Spatenstich gesetzt, im Beisein von NRW-Innenminister Reul und Bürgermeister Czersik. Das riesige Trainingszentrum mit verschiedenen Dienststellen soll modern und fortschrittlich werden und das alte Gebäude am Beisinger Weg ersetzen. Auch Polizeikollegen aus Gelsenkirchen und Oberhausen sollen dort trainieren. Der Bau wird aus Mitteln des Landes NRW finanziert. Die Arbeiten werden voraussichtlich mindestens 2 Jahre dauern. Und immer wieder werden Beschäftigte der Stadt Waltrop angegriffen, verbal, aber auch körperlich. Die Stadt ist deshalb jetzt offiziell dem Netzwerk Sicher im Dienst beigetreten. Damit will sie die Sicherheit ihrer Mitarbeiter stärken und ihre Null-Toleranz-Strategie gegenüber Gewalt unterstreichen. Das Netzwerk ermöglicht den Austausch betroffener Kommunen. Dadurch erhofft sich Waltrop Erfahrungswerte. Auch Vorbeugungskonzepte und Schulungsmaterialien sollen ausgetauscht werden. Im Netzwerk haben sich mehr als 2400 Beteiligte aus 850 verschiedenen Behörden und Organisationen zusammengeschlossen. Grau und immer wieder nass. Zwischendurch geht das Wetter am Nachmittag bei uns im Kreis weiter. Ist auch deutlich kühler als die letzten Tage mit maximal 13 Grad in Dorsten-Holsterhausen und in Altohr. Morgen noch ein paar Grad weniger, dazu weiter viele Wolken und erst noch Regen. Später soll es dann trocken bleiben. Zum Ende der Woche wird das Wetter auch wieder etwas besser. Auf den Straßen ist es ein bisschen ruhiger geworden. Wir haben aktuell nur einen Stau von der A2 Dortmund Richtung Oberhausen. Zwischen Gladbeck-Ellinghorst und Kreuz Oberhausen 8 Kilometer. Ihr braucht da mindestens eine halbe Stunde länger. Gute Fahrt euch!
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2: Claudia Löw hier. Hallo zusammen. Gleich mit Ed Sheeran. Oh, der hat sich seine rote Strubbelmähne abrasieren lassen. Trägt jetzt Buzzcut. Also zack. Einfach mal alles weg. Soll für einen Neuanfang in seinem Leben stehen. Also da scheint gerade im Moment ziemlich viel passieren. Da lassen wir uns auch mal überraschen. 80er von Nick Kershaw, danach noch Wouldn't It Be Good. Schönen Dienstag mit uns. Hallo zusammen.

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0: was ein Maiwetter. Graue Wolken, Regen, dann auch noch die Eisheiligen die Woche, die schlagen auch noch zu. Ihr könnt es natürlich auch anders haben.
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0: Mit ein bisschen Glück würden wir euch sehr gerne euren Sommerurlaub, euer Sonnenurlaub finanzieren. Strand, 30 Grad, keine Ahnung. Das Geld gibt's jetzt. Henrik Forst, wer ist bei dir am Telefon?
2: Jessica hat die landesweite Geldregen-Hotline gewählt und hat mich jetzt am Telefon. Und Jessica, komm, wir machen erstmal eine Atemübung. Ist notwendig, oder?
3: Ja, das glaube ich auch.
2: Du bist ein bisschen aufgeregt.
3: Und wie?
2: Du wünschst dir eine neue Kaffeemaschine, deine alte ist kaputt.
3: Ja, da kommt nur noch Wasser und Kaffeesatz raus, mehr oder weniger.
2: Wow. Gut. Ja. Jessica, und wenn du hier ein bisschen Geld rausholst, hast du aber noch einen zweiten Wunsch.
3: Ja, ich würde gern in den Urlaub fahren.
2: Nach Mallorca?
3: Nach Rügen. Nach Rügen.
2: Okay.
3: Wir fahren fast jedes Jahr dahin und ja, ist einfach schön. Mhm.
2: Jessica, wir schauen mal, was von beiden wahr wird. Hier kommt dein Geldregen. Pass auf, dass der Blitz nicht einschlägt.
3: Okay.
1: 250 Euro.
3: Weiter.
1: 1000 Euro.
3: Weiter.
1: 1150 Euro.
3: Weiter.
1: 1200 Euro.
3: Weiter. Oh Gott. Weiter.
2: Nein, Jessica.
3: Nein. Nein.
2: Ach. Und du hast zwischendurch richtig mit dir gerungen, oder?
3: Ja.
2: Kannst auch noch eine Woche mit Filterkaffee leben?
3: Ja, muss ich denn wohl.
2: Ach, wie schade. Und ich habe genau geahnt, wo Jessie hin wollte, nämlich zu den 10.000 Euro. Die sind ja hier im Geldregen versteckt. Heißt, sie sind da. Und zwar jetzt genau, in dieser Runde Geldregen, stecken 10.000 Euro garantiert ohne Blitz. 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
1: Mit Danny Hoppe. Guten Tag. Die Welt wird immer digitaler, das merken wir alle auch in unserem Alltag. Sollten die Systeme allerdings mal großflächig ausfallen, droht ein kaum beherrschbares Chaos. Davor warnen jetzt die Vereinten Nationen. Kein Staat sei auf einen digitalen Super-GAU wirklich vorbereitet. Außerdem würden die Risiken unterschätzt. Das sagen die UN-Organisation für Telekommunikation und das Büro für Katastrophenvorsorge. Marc Weiß hat die Infos.
2: Das Problem sei, dass beim Risikomanagement immer nur von einzelnen digitalen Ausfällen ausgegangen werde, die sich schnell lösen ließen. Die Gefahr sei aber, dass ein einzelnes Problem eine andere kritische Infrastruktur beschädigen könnte und plötzlich mehrere gleichzeitig betroffen seien. Die Experten sprechen von einer digitalen Pandemie und sie führen mögliche Auslöser dafür an. Ein Sonnensturm ist nicht unrealistisch, Signale von Navigationssatelliten wären dann gestört, Flugzeuge hätten keinen Live-Radar mehr, autonom fahrende Autos würden stehen bleiben, Finanztransaktionen würden fehlschlagen. Auch die Stromversorgung wäre gefährdet. Maximale Schäden können auch Vulkanausbrüche unter der Meeresoberfläche anrichten. Im Südpazifik riss vor 4 Jahren bei einem Vulkanausbruch ein großes Unterseekabel und kappte das Internet für Wochen vollständig. Das in einem dichter besiedelten Gebiet und wir hätten ein massives Problem. Die Vereinten Nationen fordern mehr analoge Ausweichmöglichkeiten. Wenn die digitale Welt zusammenbrechen sollte, dann müssten die Menschen wissen, wie sie mit analogen Systemen digitale Krisen überbrücken und am Ende auch bewältigen könnten.
1: Und jetzt weitere Meldungen im Überblick. Der mutmaßliche Amokfahrer von Leipzig soll heute vor den Haftrichter. Das Motiv des 33-jährigen Deutschen ist weiter unklar. Hinweise auf ein politisches oder religiöses Motiv gibt es nicht. Die Staatsanwaltschaft will sich im Laufe des Tages nochmal äußern. Bei der Amokfahrt kamen 2 Menschen ums Leben, dazu wurden viele verletzt. Die Mineralölkonzerne geben den Tankrabatt bisher nur teilweise weiter. Das hat nach dem ADAC jetzt auch das IFO-Institut bestätigt. Vor allem Diesel habe sich kaum verbilligt, heißt es. In den ersten 3 Tagen seien von den 17 Cent Steuersenkung im Schnitt nur 4 Cent weitergegeben worden. Das kann laut IFO-Institut daran liegen, dass Deutschland Diesel importiert. In NRW hat der Zoll mehr als 40 Tonnen Reis vernichten lassen. Er war mit Mineralöl belastet. Das hat das Hauptzollamt Düsseldorf mitgeteilt. Der Laster mit dem Reis war Ende April kontrolliert worden. Die Ladung war ursprünglich für einen Supermarkt in Wuppertal vorgesehen. Insgesamt 152 Castor-Behälter mit Atommüll sollen aus dem Forschungszentrum Jülich ins Zwischenlager nach Ahaus gebracht werden. 2 Transporte gab es bisher in den vergangenen Wochen. Heute Abend erwarten Atomkraftgegner den 3., auch wenn es wieder keine offizielle Bestätigung dafür gibt. Geplant sind wieder mehrere Aktionen, unter anderem eine Mahnwache am Forschungszentrum Jülich und eine Fahrraddemo durch Ahaus. Die letzten 2 Transporte waren ohne Probleme über die Bühne gegangen. An den Protesten hatten sich wenige 100 Menschen beteiligt. Die Polizei dürfte den Transport trotzdem wieder mit einem Großaufgebot sichern. Und das waren die Nachrichten mit Danny Hoppe.
3: Das Wetter.
4: Nach Mai fühlt sich das nicht an heute. Viele Wolken, immer wieder Schauer gegen Spätnachmittag. Werden die auch heftiger, zum Teil mit Starkregen und Gewitter. Kühler ist es geworden. Mehr als 15 Grad kriegen wir nicht. Morgen bleibt es dann wechselhaft und regnerisch. Die Temperaturen gehen noch ein bisschen runter. Kühler ist es geworden. Mehr als 15 Grad kriegen wir nicht.

0: West und Kreuz Oberhausen 4 Kilometer 10 Minuten plus. A3 Oberhausen Richtung Köln zwischen Kreuz Hilden und Kreuz Leverkusen 7 Kilometer knappe 20 Minuten on top. Und die A52 Essen Richtung Düsseldorf zwischen Essen-Kettwig und Breitscheid 2 Kilometer Stau, gut 10 Minuten drauf planen. Kommt gut an!
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0: Claudia Löhrs hier. Hallo, schöne Mittagspause mit uns. Die neue Single von Miles Smith. Ganz ehrlich, die holt mich mal richtig ab. Drive Safe, sehr, sehr starker Song, spiele ich euch gleich. 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

0: Show Me Love with the MC. Es gibt ja Menschen, die sind einfach immer positiv. Das ist der Wahnsinn.
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0: Also Jessica gehört auf jeden Fall dazu. Die hat sich schon mal erstmal richtig, richtig gefreut über unseren Anruf.
2: Nein, ich fasse es nicht, ehrlich.
0: So, dann kam der Blitz und dort hat die aber irgendwie nicht die Laune verhagelt.
2: Ja, alles gut, alles gut. Oh, herrlich, ja.
0: Ich will wirklich nicht wissen, wie die bei 10.000 Euro abgegangen war. Also wirklich zuckersüß. Ach, schade für sie. 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

0: Was ein cooler Song. Miles Smith und Niall Horan, Drive Safe. Also ich mache es ja ehrlich gesagt schon mal ganz gerne, wenn ich im Restaurant sitze und was ganz Tolles vorgesetzt kriege. Ja klar, mache ich da ein Foto, ja, schick's in die Familiengruppe, damit die schon mal auf jeden Fall ein bisschen neidisch sind. Und ich bin da auch nicht alleine mit. Also es machen so viele Menschen, ihr seht selber in den Restaurants. Das gefällt natürlich nicht jedem. Ein Sterne-Restaurant in Berlin hat jetzt Fotoregeln aufgestellt und auch direkt Stress mit dem Kunden bekommen, ne? Niklas Lünebach?
1: Ja, genau. Das Sterne-Restaurant Nobelhart und Schmutzig nämlich. Die haben jetzt auch ein Foto auf Instagram gepostet. Zu sehen eine E-Mail von einem Kunden, der hat seine Reservierung storniert. Die Begründung, er hat mitbekommen, dass er nicht fotografieren darf. Andere aber schon. Also zum Beispiel, wenn du jetzt Foodblogger bist oder professioneller Kritiker oder so, dann ist das okay. Genau das fand er aber unfair.
0: Ja, okay. Was schreibt das Restaurant dazu? Ich meine, die haben ja auch aus einem Grund diese Regeln.
1: Ja, genau. Also die sagen, die Leute sollen einfach mal ihr Handy weglegen und eben das Essen und das Erlebnis genießen und auch damit die anderen Gäste eben ungestört sind. Ne? Stell dir vor, irgendjemand macht ein Foto von seinem Kartoffelbrei und im Hintergrund schiebst du dir gerade eine Frikadelle, ein bisschen unvorteilhaft in den Mund. Da, und dann landest du in irgendeiner Instagram-Story oder so, ist natürlich auch nicht so geil. Deswegen sind die Regeln da. Und auch wenn Profis da Fotos machen dürfen, müssen die erst vom Restaurant überprüfen lassen.
0: Mhm. Und wie sind die Reaktionen da drauf? So?
1: Sehr unterschiedlich. Die einen sagen, gut, ne, das machen eh schon zu viele Fotos davon. Die anderen sagen, jeder soll machen, was er möchte. Andere Sterne-Restaurants haben sich auch dazu geäußert. Ein Restaurantleiter meinte, bei denen ist es so, wenn du die ganze Zeit am Handy hängen willst und das Essen kaum beachtest, ist das eben deine Sache.
0: Ja,
1: solange keiner gestört wird, ist das egal. Und wenn ein Restaurant eben so eine Politik hat, von wegen keine Fotos machen und dir das überhaupt nicht passt, dann geh halt woanders hin. Das sagt er ja so. Ne?
0: Ja, macht irgendwie alles Sinn. Ja. Aber ganz ehrlich, wenn ich in ein Sterne-Restaurant gehe, wo das Essen, weiß ich nicht, 200 Euro pro Person kostet, da machst du halt auch mal ein Bild,
1: ja,
0: oder?
1: Logisch.
0: Also, cooles Thema, finde ich, wenn wir die Woche über auf jeden Fall nochmal aufgreifen. Interessiert uns dann natürlich auch, was ihr darüber denkt. Fotos im Restaurant beim Essen machen. Wir gucken drauf. Danke dir, Niklas.
1: Jo.
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1: Einen schönen Dienstag wünsche ich euch. Florian Jostwig ist hier. In Datteln-Hagen bereitet sich die Stadt auf gleich mehrere mögliche Blindgängerentschärfungen vor. Insgesamt gibt es an der Frankfurter Straße 6 Verdachtspunkte. Alle sollen an einem Tag untersucht werden. Und zwar am 20. Mai, also in 2 Wochen. Wenn im Boden tatsächlich eine Bombe liegt, müsste die Stadt weiträumig evakuieren. Betroffen wären davon rund 3000 Anwohner, 2 Kitas, eine Schule und auch das Familienbüro. Außerdem müsste die B235 in dem Fall dann gesperrt werden. Wer eingeschränkt und Hilfe bei einer möglichen Evakuierung bräuchte, soll sich schon im Vorfeld bei der Stadt melden. In Datteln werden regelmäßig Verdachtspunkte und auch Blindgänger aus dem Zweiten Weltkrieg entdeckt, zuletzt im Februar. Bundespräsident Frank-Walter Steinmeier besucht in 2 Wochen Dorsten. Dort sind dann die Dorstener Tage für das Grundgesetz. Wochenlang wurde der Besuch vorbereitet. Ein genaues Programm will das Bundespräsidialamt bald veröffentlichen. Bei den Grundgesetztagen wird Steinmeier aber wohl Ehrenamtliche aus Schulen, Vereinen oder Initiativen treffen. Denn sie gestalten bei den Dorstener Tagen für das Grundgesetz ein kostenloses Programm. Am 23. Mai gibt es dann auch eine bundesweite Mitmachaktion zum 77. Geburtstag vom Grundgesetz. Schirmherr und Initiator der Mitmachaktion ist Frank-Walter Steinmeier. Es ist das erste Mal überhaupt, dass ein Bundespräsident in Dorsten ist. Und noch ein Hinweis von der Stadt Recklinghausen. Die öffentliche Toilettenanlage in der Recklinghäuser Altstadt ist nach mehreren Vandalismusfällen jetzt erstmal dicht. Unbekannte hatten sie gleich 2-mal innerhalb einer Woche kaputt gemacht und stark verschmutzt. Die Stadt musste sie danach aufwendig sonderreinigen lassen. Beim letzten Vorfall ist auch die Technik in der WC-Anlage auf der Friedhofsstraße kaputt gegangen. Wie lange die Reparatur dauert, konnte die Stadt nicht sagen. Sie hat deshalb vorübergehend erst einmal mobile Toiletten daneben aufgestellt. Dann gucken wir aufs Wetter bei uns. Das ist heute vor allem grau und auch nass im Kreis. Dazu haben wir 11 Grad in Herten, 12 sind es in Waltrop. Bis 14 sind aber noch drin. Morgen geht es so urselig weiter und es wird noch mal ein bisschen frischer. Und dann gucken wir auf die Straßen. Vorsicht da auf der A42 Kamp-Lindfort-Dortmund zwischen Castrop-Rauxel-Bladenhorst und Castrop-Rauxel. Hier besteht Gefahr durch Gegenstände auf der Fahrbahn. Die A2 Dortmund-Oberhausen zwischen dem Dreieck Bottrop und dem Kreuz Oberhausen. 7 Kilometer Stau, plant da mal eine halbe Stunde mehr ein. Und die A3 Köln-Arnheim zwischen dem Kreuz Oberhausen West und dem Kreuz Oberhausen. 4 Kilometer Stau plus eine Viertelstunde. Geblitzt wird auch noch in Herten auf der Kaiserstraße Höhe Getränke Strecker. Danke an Thomas fürs Bescheid geben.
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2: Eine der ganz großen Künstlerinnen aus den 80ern gleich für euch, Whitney Houston, die ist nur 48 geworden, das hatte ich gar nicht mehr so richtig auf dem Schirm. I Wanna Dance With Somebody gleich für euch, vorher noch aktuellen Hit im besten Mix von Leonie. Mein Name ist Claudia Löhr, hallo zusammen.

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0: Max Giesinger, wenn sie tanzt. Gleich für euch neue Musik von Kato und Join. Turn the lights on.
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0: So, wenn der Magen auch grummen sollte, jetzt um die Uhrzeit, wenn ihr noch kein Mittagessen hattet, wartet vielleicht noch ein Minütchen. Es ist immer gut zu wissen, was sich da tut im Geldregen. Hier geht's in die nächste Runde. Rüber zu Henrik Frost ins landesweite Geldregenstudio.
2: Aisha ist jetzt am Telefon und Aisha hat noch einen schönen Nachmittag vor sich.
3: Genau. Ich werde mich mit meiner Mutter und meiner Schwester gleich treffen in der Stadt. Schön Kaffee, Kuchen und hoffe, dass ich die beiden vielleicht auch einladen kann, wenn ich hier erfolgreich bin.
2: Das wollen wir herausfinden. Ich meine, Talent für Zahlen hast du ja.
3: Ja, ich studiere BWL und möchte in die Wirtschaftsprüfung gehen.
2: Ja. Was ist bei der Wirtschaftsprüfung besonders wichtig?
3: Kontrolle, Effizienz, Wirtschaftlichkeit.
2: Guck mal, das sind ja auch drei Keywords, die hier perfekt bei uns auf den Geldregen passen. Du hast die Kontrolle, du musst da möglichst effizient durch und das dritte habe ich jetzt schon wieder vergessen, aber ich drücke dir die Daumen.
3: Dankeschön.
1: 200 Euro.
3: Weiter.
1: 1500 Euro.
3: Weiter.
1: 2500 Euro.
3: Weiter.
1: 5000 Euro.
3: Weiter.
1: 10.000 Euro.
3: Stopp.
2: Aisha.
3: Oh mein Gott.
2: Und wie du deine Schwester und deine Mama gleich einladen wirst.
3: Oh mein Gott, danke schön. Ihr seid der Knaller, wirklich, danke.
2: Du bist so eine gute Wirtschaftsprüferin. Du hast die Kontrolle komplett behalten und zockst hier 10.000 Euro raus.
3: Und die Nerven vor allem, danke schön.
2: Was machst du mit dem Geld?
3: Boah, ich habe so viele Ideen, aber ich glaube in erster Linie auch einen Urlaub buchen mit meinem Freund zusammen, damit man vom Lernstress mal ein bisschen runterkommt.
2: Du hast es dir verdient. Ach, wie herrlich. Aisha ist glücklich. Das freut mich doch auch. Und jetzt seid ihr dran. Ihr seid die Nächsten mit 5000 Euro. Wir packen nochmal Kohle rein in den Jackpot hier. Innerhalb der nächsten drei Runden kriegt dann hier garantiert 5000 Euro. Versucht herauszufinden, in welcher Runde sie stecken und bewerbt euch hier auf 5000 Euro.
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1: Mit Thorsten Adolfs. Guten Tag. Der Ärger um den Tankrabatt reißt nicht ab. Auch das Münchner IFO-Institut kommt jetzt zu dem Schluss, dass die Steuersenkung bis jetzt nur unvollständig bei den Autofahrern ankommt. Vor allem Diesel sei kaum günstiger geworden, heißt es. Malte Albrecht hat die Einzelheiten.
2: Die Zahlen des IFO-Instituts sind ernüchternd. Von den 17 Cent Steuersenkung wurden beim Diesel in den ersten 3 Tagen nur 4 Cent weitergegeben. Beim Superbenzin waren es immerhin 12 Cent. Die Vermutung der Experten, Deutschland importiert Diesel und der Kraftstoff, der am Wochenende getankt wurde, war wohl noch zum alten hohen Steuersatz eingekauft worden. Vorher hatte schon der ADAC kritisiert, dass die Mineralölfirmen den Tankrabatt nicht voll und ganz an die Autofahrer weiterreichen. Auch die Entwicklung des Rohölpreises könne das nicht erklären. Das Bundeskartellamt mahnt dagegen zur Geduld. Behördenchef Mundt betonte im Deutschlandfunk, die Preisbildung bei Kraftstoffen sei sehr komplex. Neben dem Rohölpreis spielten viele weitere Faktoren eine Rolle. Ob die aktuellen Preise fair zustande kommen, müsse genauer untersucht werden und das brauche Zeit. Mundt gab außerdem ein wenig Entwarnung, was den Vorwurf angeht, viele Tankstellen würden sich nicht an die 12-Uhr-Regel halten und den Preis auch davor oder danach erhöhen. Man sehe eigentlich relativ wenig systematische Verstöße, sagte Mundt. Er habe daher nicht den Eindruck, dass im großen Stil gegen die Regel verstoßen werde.
1: Und jetzt weitere Nachrichten in der Zusammenfassung. Nach der Amokfahrt in Leipzig kommt der Tatverdächtige heute vor den Ermittlungsrichter. Der 33-jährige Deutsche hatte gestern Nachmittag mit einem Auto mehrere Menschen erfasst. Ein Mann und eine Frau starben. Die genaue Zahl der Verletzten steht immer noch nicht fest. Nach MDR-Informationen soll der Fahrer erst vor kurzem aus der Psychiatrie entlassen worden sein. Die SPD hält an ihren Plänen fest, Spitzenverdiener stärker zur Gegenfinanzierung einer Steuerreform heranzuziehen, obwohl Kanzler Merz bei dem Thema ein Machtwort gesprochen hat. Trotz der angespannten Haushaltslage müsse es eine spürbare Entlastung für die breite Mehrheit der Arbeitnehmer geben, sagte SPD-Fraktionsvize Esther der Augsburger Allgemeinen. Der Zoll hat in Wuppertal 40 Tonnen Reis sichergestellt. Die LKW-Ladung wurde auf Schimmelsporen überprüft, gefunden wurde dann aber eine Mineralölbelastung. Sie könnte aus der Verpackung stammen. Der Basmati-Reis soll jetzt bei der Abfallwirtschaftsgesellschaft verbrannt werden. In Kempten im Allgäu hat der Prozess um einen Millionendiebstahl aus Parkautomaten begonnen. Angeklagt ist ein ehemaliger Mitarbeiter der Stadt. Er soll innerhalb von 10 Jahren zusammen mit seiner Frau rund 1,9 Millionen Euro erbeutet haben. Der Mann war dafür zuständig, die Automaten zu leeren. Die Münzen soll das Paar auf private Konten eingezahlt und sich dafür Supermarktgutscheine geholt haben. Zum Prozessauftakt hat der Mann unter Tränen ein Geständnis abgelegt. Die Staatsanwaltschaft wirft ihm gewerbsmäßigen Diebstahl vor. Laut Gesetz droht ihm eine Höchststrafe von 10 Jahren Haft. Soweit die Meldungen mit Thorsten Adolfs.
3: Das Wetter.
4: Eigentlich ein guter Tag heute, um arbeiten zu gehen. Was soll man auch draußen bei dem Wetter? Es ist regnerisch und grau. Später werden die Schauer dann heftiger. Dann kommt ordentlich was an Regen runter. 14 bis 15 Grad kriegen wir nur. Und in der Nacht ist es weiterhin sehr nass. Morgen wechselhaft und etwas kühler. Ab Donnerstag wird es aber besser.
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0: zwischen dem Dreieck Mönchengladbach-Wanloo und Mönchengladbach-Wickrath 3 Kilometer Stau. Da braucht ihr fast eine Viertelstunde länger. Kommt gut an.
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0: Robbie Williams habe ich jetzt für euch. Ja, der scheint es mit der Zahnhygiene offenbar vielleicht ein bisschen zu ernst zu nehmen. Auf jeden Fall hat er sich beim Zähneputzen den halben Zahn weggeputzt. Geht abends ins Bett, ne, nach dem Zähneputzen, und seine Frau erstmal den halben Lachanfall gekriegt, weil ihm, ja, wie gesagt, ein halber Schneidezahn fehlt. Ne? Aber er nimmt sportlich, hat ein Foto auf Insta gepostet, alles gut. Claudia Löhr ist hier, gute Mittagspause für euch, hallo zusammen. Cheers.

0: Robbie Williams für euch. Aisha hat sich heute was vorgenommen. Sie hat sich vorgenommen, Mama und Schwester heute Nachmittag zu Kaffee und Kuchen einzuladen.
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0: Ja, da wird sie wohl noch ein Ründchen Sekt mit dazu bestellen können. Aisha ist richtig cool geblieben und hat sich eben 10.000 Euro gesichert.
2: Oh, oh mein Gott, danke schön. Ihr seid der Knaller, wirklich, danke.
0: So, das heißt, ihr seid dran. In dieser oder in einer der beiden nächsten Runden warten 5.000 Euro auf euch. Versucht euer Glück, gerne bewerben im landesweiten Geldregenstudio 01379 36 5000. 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

0: schönen Dienstagmittag mit uns. Handtricks und Golden sind das. Knapp ein Jahr noch bis zur Landtagswahl in Nordrhein-Westfalen. Ja, es ist noch ein Weilchen hin, aber auf der anderen Seite, es ist ja auch noch einiges zu tun bis dahin. Und deswegen wollen wir von euch wissen, was genau muss denn noch angegangen werden? Kollege Niklas Lünebach aus der Redaktion, wir haben da ein bisschen was vorbereitet. Ne?
1: Ganz genau. Am Freitag, da reden wir nämlich mit eben genau diesen Politikern aus unserem Landtag in Düsseldorf. Und da kommt eben auch ihr zu Wort. Welche Themen beschäftigen euch? Wo muss die Politik noch mal ran, ordentlich nachbessern? Das könnt ihr uns super easy schreiben auf unserer Homepage. Da findet ihr ein Formular, könnt ihr alles eintragen. Und dann nehmen wir eure Themen am Freitag mit.
0: Mhm. Ist ja auch schon einiges reingekommen. Mhm. Du hast mal geblättert und geguckt.
1: Genau, und da sind wirklich also viele, viele verschiedene Themen, die euch da beschäftigen. Bastian schreibt zum Beispiel hier, Tierschutz, Kinderschutz, Strompreise, das sind gerade bei ihm die wichtigsten Themen. Er wünscht sich, dass die Regierung da auch mehr auf die kleinen Leute eingeht. Lukas ist frisch Vater geworden, deswegen interessiert er sich gerade natürlich sehr für Familienpolitik und sagt, da gibt es laut ihm absolut keine Unterstützung für Familien. Und dann wundert man sich, dass immer weniger Menschen Kinder bekommen und genau das regt ihn auf. Außerdem auch, dass viele Versprechungen zum Beispiel zur Migrationspolitik nicht eingehalten werden. Also, ne, du siehst viele Dinge, die euch da draußen beschäftigen. Und wir freuen uns dann sehr, dass wir eure Anliegen am Freitag mit in den Landtag nehmen können.
0: Also gerne weiter so. Was beschäftigt euch eigentlich? Was brennt euch auf den Nägeln? Was wolltet ihr unbedingt mal loswerden? Oder wo können Politiker konkret Sachen besser machen? Geht gerne auf unsere Homepage, klickt unser Formular an und schreibt es uns. Wir leiten es sehr gerne.

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1: Hier ist Jan Schmitz. Schönen guten Tag zusammen. Als wenn es draußen ja noch nicht nass genug ist, ne, könnten wir ja alle trotzdem noch mal eine kleine Dusche gebrauchen. Also im Sinne von einer Gelddusche vielleicht. Wir zocken gleich natürlich hier bei mir wieder zwei Runden mindestens mal Geldregen bei mir in der Sendung. Wir sprechen aber auch über den Tag des Lokaljournalismus. Also ein Tag, der quasi uns gewidmet hier wurde. Finden wir irgendwie echt cool. Deswegen nehmen wir euch so ein bisschen mit hinter die Kulissen bei dem, was wir hier überhaupt so alles machen und tun. Alles das gleich, ab 14 Uhr. Ich freue mich auf euch.
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1: Florian Jossi hier für euch. Hallo zusammen. Das hat es in Datteln noch nie gegeben. Gleich 6 mögliche Blindgänger werden an einem Tag untersucht. Sie liegen an der Frankfurter Straße in Datteln-Hagem. Am 20. Mai, also in 2 Wochen, überprüft der Kampfmittelbeseitigungsdienst die Verdachtspunkte. Sollten die Experten echte Bomben finden, müssen rund 3000 Anwohner ihre Wohnungen verlassen. Auch 2 Kitas, eine Schule und das Familienbüro wären betroffen. Zudem müsste dann die B235 komplett gesperrt werden. Die Stadt bittet darum, wer bei einer möglichen Evakuierung Hilfe braucht, soll sich schon jetzt im Rathaus melden. Bundespräsident Frank-Walter Steinmeier besucht in 2 Wochen Dorsten. Dort sind dann die Dorstener Tage für das Grundgesetz. Wochenlang wurde der Besuch vorbereitet. Ein genaues Programm will das Bundespräsidialamt bald veröffentlichen. Bei den Grundgesetztagen wird Steinmeier aber wohl Ehrenamtliche aus Schulen, Vereinen oder Initiativen treffen. Denn sie gestalten bei den Dorstener Tagen für das Grundgesetz ein kostenloses Programm. Am 23. Mai gibt es dann auch eine bundesweite Mitmachaktion zum 77. Geburtstag vom Grundgesetz. Schirmherr und Initiator der Mitmachaktion ist Frank-Walter Steinmeier. Es ist das erste Mal überhaupt, dass ein Bundespräsident in Dorsten ist. Und noch ein Hinweis von der Stadt Recklinghausen. Die öffentliche Toilettenanlage in der Recklinghäuser Altstadt ist nach mehreren Vandalismusfällen jetzt erstmal dicht. Unbekannte hatten sie gleich 2-mal innerhalb einer Woche kaputt gemacht und stark verschmutzt. Die Stadt musste sie danach aufwendig sonderreinigen lassen. Beim letzten Vorfall ist auch die Technik in der WC-Anlage auf der Friedhofsstraße kaputt gegangen. Wie lange die Reparatur dauert, konnte die Stadt nicht sagen. Sie hat deshalb vorübergehend erst einmal mobile Toiletten daneben aufgestellt. Viele Wolken und immer wieder Regen begleiten uns heute über dem Kreis. Dazu haben wir 11 Grad in Datteln und Recklinghausen. Bis 14 sind heute noch drin. Morgen geht's so urselig weiter und es wird auch nochmal frischer. Hallo Autofahrer, A2 Dortmund-Oberhausen zwischen Bottrop und dem Kreuz Oberhausen. 6 Kilometer Stau plus 20 Minuten. Die 3 Köln-Arnheim zwischen dem Kreuz Oberhausen-West und dem Kreuz Oberhausen. 4 Kilometer Stau plus eine Viertelstunde. A42 Kamp-Lindfort-Dortmund zwischen Gelsenkirchen-Zentrum und dem Kreuz Essen-Nord. 2 Kilometer Stau plus 10 Minuten. Und die A45 Hagen-Dortmund zwischen dem Kreuz Castrop-Rauxel-Ost und dem Kreuz Dortmund-Nordwest. 1 Kilometer Stau, da kommt 5 Minuten obendrauf. Gute Fahrt!
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2: Claudia Löhrs hier. Hallo, schönen Dienstag. Bruno Mars spiele ich euch gleich. Aktuelle Single I Just Might. Nächsten Monat ja endlich hier bei uns in Deutschland auf seiner Tour in Berlin, 26. bis 29. Juni. Extra noch ein Zusatzkonzert klar gemacht, weil die Tickets einfach so unfassbar schnell weg waren. Hier erstmal Jupiter Jones für euch. Still. Schönen Dienstag. Hallo zusammen.

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0: Die Bangles, Eternal Flame. Sehr stark hier in München haben Studenten aus Abwasser Bier gebraut.
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0: Da finde ich ja schon nicht so schlecht, aber wir schubsen euch eigentlich jetzt lieber in Richtung Champagner. Eine Flasche oder zwei. Je nachdem, was ihr rausholt, rüber zu Henrik Frost ins landesweite Geldregenstück.
2: So, Kevin ist am Telefon und Kevin ist einer, der fummelt so gerne an Kabeln rum. Habe ich das richtig zusammengefasst?
3: Ja, genau, das stimmt.
2: Einfach ausgedrückt, du bist Elektriker bei den Stadtwerken. Was war heute schon zu tun?
3: Ach, einiges. Wir mussten einige Baustellen abfahren und einige Sachen reparieren.
2: Und das ist halt ein handwerklicher Job. Wenn der dann nicht anfällt, würdest du gerne in den Urlaub. Der erste größere Urlaub mit deiner Partnerin. Ich kann euch ja Kreta empfehlen.
3: Oh, ja.
2: Warst du da schon mal?
3: Schön. Nee, da war ich noch nicht.
2: Gibt auch sehr, sehr viele schöne Strände und ist jetzt nicht so ganz so klassisch wie Mallorca oder so. Wäre das eine Möglichkeit für euch?
3: Definitiv.
2: Pass auf, den Tipp nimmst du kostenlos mit und alles, was jetzt kommt, wäre dann on top. Hier ist dein Geldregen für dich.
1: 200 Euro.
3: Weiter.
1: 500 Euro.
3: Weiter.
1: 1000 Euro.
3: Weiter.
2: Ich fasse es nicht. Kevin, das war der Blitz.
3: Habe ich gehört.
2: Ich meine, du kennst dich ja mit Strom und so weiter alles aus, aber dass jetzt noch der Blitz hier einschlägt, da schlägt es die Sicherung
3: nicht
2: aus.
3: Nicht mitgerechnet.
2: Ach, schade. Es tut mir wahnsinnig leid.
3: Ja, trotzdem, vielen Dank.
2: Ach, ärgerlich. Und ich dachte noch, Kevin kann mit Spannung umgehen. 5000 Euro warten auf euch. Kevin hat rausgefunden, in dieser Runde waren sie nicht. Das heißt, sie können nur noch in zwei Runden sein. In dieser oder in der danach. Versucht herauszufinden, in welcher sie stecken und holt euch mit etwas Glück 5000 Euro. Ich freue mich auf euch.
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1: Mit Thorsten Adolfs. Guten Tag. Die Zahl der Pflegebedürftigen in Deutschland steigt stark an. Und das liegt nicht nur daran, dass die Gesellschaft immer älter wird. Auch bei Jüngeren wächst die Zahl der Menschen, die Pflegegeld bekommen. Das zeigt ein neuer Forschungsbericht für den Spitzenverband der Krankenkassen. Malte Albrecht aus dem News-Team. Woran liegt dieser deutliche Anstieg?
2: Ja, das ist tatsächlich die überraschende Erkenntnis. Inzwischen ist fast jeder vierte Pflegebedürftige jünger als 65 Jahre. Besonders deutlich sieht man die Entwicklung bei Kindern und Jugendlichen. Ihr Anteil ist auf 6,5% gestiegen. Hier spielen oft psychische Erkrankungen oder soziale Problemlagen eine wichtige Rolle. Der Bericht nennt aber noch einen anderen wichtigen Grund. 2017 wurde das Pflegesystem umgestellt. Aus 3 Pflegestufen wurden 5 Pflegegrade. Und der Chef des GKV-Spitzenverbands Blatt kritisiert, die Politik habe damals den Zugang zur Pflege viel großzügiger gemacht als vorgeschlagen. Das alles belastet die Pflegekassen jetzt natürlich zusätzlich. Die Studienautoren empfehlen deshalb, das Bewertungssystem wieder umzustellen, damit vor allem die Menschen Unterstützung bekommen, die sie wirklich brauchen. Es soll ja ohnehin eine neue Pflegereform geben. Konkrete Vorschläge will Bundesgesundheitsministerin Wagen noch in diesem Monat vorstellen.
1: Danke für die Infos, Malte Albrecht. Und jetzt weitere Themen kurz und kompakt. Das Biotechnologieunternehmen BioNTech will mehrere Standorte schließen, darunter die in Idar-Oberstein und Marburg. Insgesamt sollen davon rund 1.860 Arbeitsplätze betroffen sein. Das Mainzer Pharmaunternehmen will so pro Jahr rund 500 Millionen Euro einsparen. In Dresden sind eine Straßenbahn und ein Linienbus zusammengestoßen. Es soll etwa 30 Verletzte geben. Die Straßenbahn ist bei dem Unglück entgleist. Zur Unfallursache wurden noch keine Angaben gemacht. In der Stadt gibt es massive Verkehrsbehinderungen. Das soll auch noch ein paar Stunden so bleiben. Mit immer mehr Haustieren in Deutschland wird illegal gehandelt. Laut Tierschutzbund gab es im vergangenen Jahr knapp 260 Fälle, in denen mindestens 2250 Tiere davon betroffen waren. Die Tierschützer sagen, das sei aber wohl nur die Spitze des Eisbergs. Man gehe von einer hohen Dunkelziffer aus. Als Gegenmaßnahmen fordert der Verband strengere gesetzliche Vorgaben beim Onlinehandel mit Tieren. Außerdem sollten Händler ihre Identität nachweisen müssen. Die Zahl der Firmenpleiten in Westeuropa ist auf einem Höchststand. Nach Angaben der Auskunftei Kreditreform gab es im vergangenen Jahr so viele Insolvenzen wie seit über 20 Jahren nicht mehr. Die Zahlen liegen damit sogar über dem Niveau nach der Finanzkrise von 2008. Besonders stark betroffen sind die Schweiz, Griechenland und Finnland. Deutschland liegt auf dem 4. Platz. Es gibt aber auch kleine Lichtblicke. In Osteuropa sind die Pleitezahlen zurückgegangen. Die Experten rechnen damit, dass die Lage bei vielen Unternehmen angespannt bleibt. Das gelte vor allem für den Bau- und den Dienstleistungsbereich, heißt es. Das waren die Nachrichten mit Thorsten Adolfs.
3: Das Wetter. Müssen wir da überhaupt was zu sagen? Ich glaube, das spricht da eigentlich für sich, ne? Naja, wettertechnisch ziehen wir heute auf jeden Fall kein Hering vom Teller, das können wir festhalten. Es bleibt auch den restlichen Tag über grau und nass. Dazu aktuell Temperaturen von 13 Grad, die wir in Herten-Bertlich messen oder auch an der ehemaligen Zeche Waltrop. Morgen, da bleibt es genauso grau. Immerhin, der Regen, der nimmt im Laufe des Tages ein bisschen ab. Dazu sind dann maximal 10 Grad drin. Und auch immerhin, ab Donnerstag, da reißt die Wolkendecke wieder nach und nach schön auf. Ja, gucken wir auf die Straßen. Da ist stautechnisch soweit eigentlich alles händelbar um kurz nach 2. Wir haben nur einen Blitzer, der könnte ein bisschen was machen. In Herten auf der Kaiserstraße, da wird auf Höhe des Getränkemarkts geblitzt. Das hat uns Thomas gemeldet. Danke dir, Thomas, und euch eine gute Fahrt.
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3: Mit Jan Schmitz. Einen wunderschönen guten Tag. Heute Morgen habe ich für 1,91 getankt. Ne? Also das fühlte sich im ersten Moment an wie ein Schnapper. Da dachte ich, ja geil, hör mal, da hast du jetzt aber hier richtig einen Fitsch gemacht. Ne? Im zweiten Moment, während dann das so alles da durchläuft, ne, und ja, stehe ich da und denke mir, Junge, 1,91, was für Schnapper, hast du eigentlich einen am Brett? Aber naja, warum der Sprit so teuer ist, das wissen wir ja mittlerweile. Und ja, stehe ich da und denke mir, Junge,

0: 11 Minuten nach 2 haben wir's. Camouflage und Love is a Shield hier bei Radio Fest. Wenn ich das Cover hier so sehe, also das ist ein Kolibri, würde ich sagen. Ne? Wenn man jetzt einfach so ein Vogel wäre, ne? Wäre schon cool. Stell euch vor, könnten einfach so in den Urlaub selber fliegen. Wäre nicht darauf angewiesen, dass die Kerosinpreise beispielsweise günstig sind, weil das wirkt sich ja unmittelbar dann entsprechend auch auf unsere Flugtickets dann aus. Ne? Und damit sind wir auch schon direkt im Thema. Also nicht nur die Spritpreise, die sind in den vergangenen Wochen natürlich gestiegen, auch eben die Kerosinpreise für Flugzeuge. Und da fragen sich ja jetzt schon ein paar von euch, was ist denn jetzt mit dem Sommerurlaub? Ne? Ist der jetzt gefährdet? Wird der nochmal teurer und das alles? Deswegen wollen wir das mal so ein bisschen sortieren hier. Thorsten Ormann aus dem News-Team ist da. Wie groß ist denn aktuell die Gefahr überhaupt erstmal, dass zum Beispiel so Urlaubsflüge gestrichen werden müssen?
1: Also aktuell gibt es keinen Kerosinmangel, sagen die Airlines, aber die Reserven könnten im Juni, Juli aufgebraucht sein, so der europäische Flugverband ACI Europe. Dann könnten durchaus Flüge ausfallen. Passiert das aufgrund von Kerosinmangel, dann besteht nach EU-Recht aber ein Anspruch auf Rückerstattung oder Umbuchung. Aktuell haben zum Beispiel TUI und Altus aber gesagt, dass alle Sommerreisen wie geplant stattfinden sollen. Übrigens, die großen Reiseveranstalter wollen für bereits gebuchte Reisen auch nachträglich keine Kerosinaufschläge verlangen. Allerdings könnten kleinere Veranstalter das auch anders sehen. Hermann Josef Tenhagen von Finanztipp.
2: Haben Sie eine Pauschalreise, also zum Beispiel Fliegen mit Hotel gebucht, dann dürfen die 8% aufschlagen und ab dann haben Sie Sonderkündigungsrecht und bekommen Ihr Geld zurück. Wenn das kurzfristig stattfindet, in den letzten 14 Tage vorher, haben Sie auch Recht auf eine Entschädigung.
1: Und die beträgt bis zu 600 Euro bei ausgefallenen Flügen.
0: Was ist denn dann jetzt, wenn ich sage, ich will jetzt noch buchen oder so, also meinen Sommerurlaub, auf was muss ich denn jetzt am besten achten?
1: Also Experten raten, Pauschalreisen zu buchen, weil dann der Reiseveranstalter in der Verantwortung steht, sollten Flüge ausfallen. Und wer jetzt Langstreckenflüge oder Fernreisen bucht, der geht natürlich ein höheres Risiko ein, sagt Luftfahrtexperte Heinrich Groß-Bongard. Denn in Europa könne man einen möglichen Kerosinmangel durch entsprechende Reserven besser managen als anderswo.
3: Das Problem ist, dass eine Lufthansa dann beispielsweise nach Bangkok oder nach Hanoi fliegt, da aber dann nicht mehr den Sprit für den Rückflug bekäme.
1: Auch wichtige Drehkreuze für Asien- oder Australienreisen wie Dubai sind gerade wegen des Nahostkriegs aktuell ein Risikofaktor. Wer da unbedingt hin will, der muss auf gute Storno- oder Umbuchungsmöglichkeiten achten. Für alle, die lieber in Europa bleiben, gilt so früh wie möglich buchen, denn das Angebot gerade an Flügen könnte im Sommer knapper sein als sonst und die Preise dürften aufgrund der Kerosinproblematik weiter steigen.
0: Tja, noch gibt's also genug Kerosin für den Flugverkehr. Es könnte aber zur Hauptreisezeit im Sommer ein bisschen knapp werden, befürchten Experten. Ich würde einfach vorschlagen, wir machen einfach alle Urlaub am Silbersee. Gut ist. Morgen wollen wir irgendwo hinfliegen. Ganz einfach.

0: Neu im besten Mix bei uns. Felix Jen. Zusammen mit Cascada, Boy, You Turn Me On. 20 nach 2 haben wir's und wir haben ja jetzt gerade schon über die hohen Spritpreise gesprochen. Und wenn die hoch sind und die Mineralölkonzerne sich halt die Taschen voll machen, ja, dann, ne, das sind dann halt so diese Geschichten. Die lest ihr in den großen überregionalen Medien, ne? Also wenn aber jetzt zum Beispiel in Haltern die B58 zum Beispiel gesperrt werden muss, weil da irgendwie jemand in Graben gefahren ist, dann sind das die Geschichten, die ihr nur bei uns hier hört. Denn wir hier bei Radio Fest sind ja diejenigen, die über die Themen vor der Haustür sprechen. Und das heute auch natürlich am Tag des Lokaljournalismus.
1: Hallo, ich bin Luzi Hollmann, Nachrichtenfrau hier bei Radio Fest und ich erzähle euch ja immer, was es Neues bei uns im Kreis gibt. Und genau das finde ich wirklich so spannend und auch so wichtig, denn die großen Nachrichten aus Deutschland und der Welt, die kriegt man ja ganz oft irgendwie auch so nebenbei mit. Aber das, was hier vor der eigenen Haustür passiert, darüber kann eben nur der Lokaljournalismus berichten. Also angefangen von aktuellen Ereignissen, wenn es irgendwo groß brennt oder wenn irgendwo größere Polizeieinsätze sind, bis hin zu diesen ganz kleinen Dingen, die für euch und euren Alltag wichtig sind. Und besonders schön finde ich dann auch mal, wenn so richtig schöne positive Nachrichten dabei sind. Also das macht für mich auch wirklich Lokaljournalismus aus.
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0: Sigma, Nobody to Love, hier bei Radio Fest. Schön, dass ihr mit am Start seid, auch an so einem verregneten Dienstagnachmittag. Kurz nach 5:30 ist.
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2: Florian Jossi hier für euch. Einen schönen guten Tag wünsche ich. Autofahrer bei uns im Kreis Recklinghausen brauchen ab Freitag mal wieder starke Nerven. Die A2 wird voll gesperrt. Zwischen dem Dreieck Bottrop und dem Kreuz Oberhausen geht bis Montagmorgen nichts. In der Zeit baut die Autobahn Westfalen neuen Asphalt ein, der besonders leise sein soll. Das Ganze hängt mit der Sanierung der A2 zwischen Bottrop und Oberhausen zusammen. Die geht mit diesen Arbeiten in die finale Phase. Umleitungen werden ausgeschildert. In Richtung Hannover kommt der neue Asphalt im Herbst. Dann muss die A2 nochmal vollgesperrt werden. In Dottenhage müsst ihr euch in gut 2 Wochen auf eine große Evakuierung einstellen. An der Frankfurter Straße sucht die Stadt am 20. Mai nach Blindgängern aus dem Zweiten Weltkrieg. Insgesamt gibt es 6 Verdachtspunkte, die alle an einem Tag überprüft werden. Sollten die Experten echte Bomben finden, müssen rund 3000 Anwohner ihre Wohnungen verlassen. Auch 2 Kitas, eine Schule und das Familienbüro wäre betroffen. Außerdem müsste dann die B235 gesperrt werden. Wer eingeschränkt ist und Hilfe bei einer möglichen Evakuierung bräuchte, soll sich schon im Vorfeld bei der Stadt melden. In Datteln werden regelmäßig Verdachtspunkte und auch Blindgänger aus dem Zweiten Weltkrieg entdeckt, zuletzt im Februar. In Recklinghausen bleibt die öffentliche Toilette an der Friedhofstraße jetzt erstmal geschlossen. Unbekannte hätten die Anlage in der Altstadt innerhalb nur einer Woche gleich 2-mal massiv verdreckt und beschädigt. Sogar die Technik wurde in Mitleidenschaft gezogen. Die Stadt musste deshalb schon 2 teure Sonderreinigungen beauftragen und jetzt Reparaturen anordnen. Wie lange die Arbeiten dauern, ist noch unklar. Deshalb wurden vorübergehend erst einmal mobile Toiletten daneben aufgestellt.
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0: Ich würde sagen, das ist Netflix-Wetter. Na, ich würde nicht nur, ich sage, das ist Netflix-Wetter jetzt. Also so kann man das beschreiben heute, würde ich sagen. Grau, nass, ungemütlich, 13 Grad, die wir aktuell in Malsinsen messen. 13 Grad messen wir aber auch zum Beispiel in Castrop-Rauxel am Revierpark Bladenhorst. Morgen bleibt es ähnlich grau. Der Regen, der lässt immerhin dann ein bisschen nach im Laufe des Tages. Maximal sind 10 Grad drin, wird also ein bisschen frischer. Aber, Freunde, es ist auch Licht am Ende des Tunnels. Ab Donnerstag, da reißt diese Wolkendecke langsam aber sicher nach und nach wieder auf. So, auf den Straßen ist nichts groß los, also zumindest stautechnisch, das ist alles nicht groß der Rede wert. Ein kleiner Hinweis höchstens auf der A2, Fahrt Richtung Dortmund zwischen Recklinghausen Süd und Recklinghausen Ost. Da wird die Leitplanke erneuert, deswegen ist da eine Spur gesperrt. Stehen auch ein paar Baustellenfahrzeuge entsprechend rum, da bitte ein bisschen vorsichtig sein. Ansonsten, alles andere, wirklich, brauchen wir nicht drüber reden.
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0: Mit Jan Schmitz. Einen schönen guten Tag.

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0: 14:42. Es ist schön Feierabend an der Stelle, falls ihr ihn denn schon habt. Wenn nicht, dann könnten wir zumindest den Weg bis dahin jetzt ein bisschen schöner machen.
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0: Also, wir hübschen das Ganze jetzt ein bisschen auf bei euch auf der Arbeit. Ihr braucht nur so ein paar Minütchen Zeit für den Kollegen Hendrik Frost aus dem landesweiten Geldregenstudio.
2: Kerstin bereitet sich ein bisschen darauf vor, gleich nochmal shoppen zu gehen. Hey, hallo.
3: Hallo.
2: Wobei shoppen ist jetzt schon ziemlich groß gesagt, oder?
3: Ja, ist nur ein kleiner Einkauf. Das, was so fehlt im Kühlschrank, das muss heute noch ran.
2: Und du hast mir schon gesagt, du bist da auch relativ spontan, du machst dir gar keine Liste.
3: Nee, ich sollte das vielleicht tun, weil irgendwie landet mehr im Einkaufswagen, aber ja. Mühe.
2: Ich kenne das. Ohne Liste oder hungrig einkaufen gehen sind die teuersten Sachen, die man machen kann.
3: Aber Ich gebe mir Mühe und ich hoffe, das klappt diesmal.
2: Du hast ja auch eine gute Begleitung, ne?
3: Ja, mein Mann wollte mitkommen.
2: So. Wenn er denn dann gleich zu Hause ist, du hast schon gesagt, eine halbe Stunde sind wir noch unter uns, liebe Kerstin.
3: Genau, und dann müssen wir Schluss machen.
2: Mhm. Ja, komm, dann beeilen wir uns. Hier kommt dein Geldregen.
1: 200 Euro.
3: Weiter.
1: 700 Euro.
3: Weiter.
1: 1.000 Euro.
3: Stopp.
2: Das sind 1.000 Euro für dich.
3: Das ist toll, danke schön.
2: Und das ging ja auch schneller als eine halbe Stunde. Mensch, wir haben auch so viel Zeit hinten raus. Wir können auch Kaffee trinken.
3: Ja, das können wir tun.
2: Kerstin, 1.000 Euro für euch.
3: Dankeschön.
2: So, und das machen wir einfach mal 5. Statt 1.000 Euro gibt es für euch jetzt in dieser Runde Geldregen garantiert 5.000 Euro. 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

0: Ten Sharp hier bei Radio Fest. Und ich würde sagen, wir gehen jetzt noch ein Jahrzehnt weiter zurück und vor allem auch ein bisschen ruhiger nochmal. Der Kollege Herbert Grönemeyer habe ich jetzt für euch. Flugzeug im Bauch hier bei Radio Fest. Ich bin Jan Schmitz. Tachchen.
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6: Der Dienstagnachmittag, hier ist das landesweite Geldregenstudio. Hendrik Frost mein Name. Und ich freue mich auf euch und euren Freudenjubel, wenn ihr hier gleich mit 5.000 Euro rausmarschiert. Die haben wir garantiert jetzt in dieser Finale. 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
1: Mit Thorsten Adolfs. Guten Tag. Auf einem kleinen Kreuzfahrtschiff im Atlantik herrscht weiter Ausnahmezustand. 3 Menschen sind nach einer Hunter-Virus-Infektion gestorben, darunter auch ein Deutscher. Jetzt gibt es neue Erkenntnisse. Die Weltgesundheitsorganisation geht davon aus, dass das Virus von Mensch zu Mensch übertragen wurde. Malte Albrecht aus den Nachrichten. So etwas ist extrem selten.
2: Ja, genau. Normalerweise wird das Hunter-Virus über Ausscheidungen von Nagetieren übertragen, also zum Beispiel durch Urin, Kot oder Speichel. In diesem Fall vermutet die WHO, dass es sich um den sogenannten Antentyp handeln könnte. Und bei dem sind Infektionen auch bei engem Kontakt zwischen Menschen möglich. Ursprünglich hat sich wohl ein Ehepaar schon vor Reisebeginn in Argentinien noch an Land infiziert, vermutlich bei einer Expedition durch Kontakt mit Wildtieren. Beide sind inzwischen gestorben. Das Hunter-Virus kann hohes Fieber und schwere Atemwegserkrankungen verursachen. Häufig werden auch die Nieren geschädigt.
1: Wie ist im Moment die Lage auf dem niederländischen Schiff und wie geht es jetzt weiter?
2: Laut WHO gibt es auf dem Schiff bisher insgesamt 7 Erkrankungsfälle. 2 Patienten sollen demnächst in die Niederlande gebracht werden. Die MV Hondius ankert unterdessen weiter vor den Kapverden im Atlantik. Die rund 140 Passagiere dürfen nicht an Land. Geplant ist nun, Kurs auf die Kanarischen Inseln zu nehmen. Dort soll das Schiff gründlich untersucht und desinfiziert werden. Außerdem wird dann geprüft, wie groß das Risiko für die übrigen Passagiere ist. Für die breite Öffentlichkeit besteht laut WHO keine größere Gefahr.
1: Danke Malte und jetzt weitere Meldungen in der Zusammenfassung. Bund und Länder stecken 4 Milliarden Euro in Kitas für den Neubau, die Sanierung und eine bessere Ausstattung. Das Geld stammt aus einem speziellen Investitionstopf und gilt rückwirkend ab Januar 2026. Vor allem Städte und Gemeinden, die finanziell schwach aufgestellt sind, sollen davon profitieren. Der Meta-Konzern setzt künftig auf KI, um Kinder unter 13 Jahren von Instagram, Facebook und Threads fernzuhalten. Die Software scannt dabei nicht nur Profilinfos, sondern auch Fotos und Videos. Erkennt sie zum Beispiel Geburtstagsbilder eines Kindes, wird das Konto gelöscht. Hintergrund ist der Druck der EU, die Meta vorwirft, zu wenig für den Schutz junger Nutzer zu tun. Die Grünen ziehen nach einem Jahr Schwarz-Rot ein vernichtendes Fazit. Die Koalition taumle wie ein Schiff ohne Steuermann. Außerdem würden Reformen angekündigt, aber kaum umgesetzt, kritisiert die Grünen-Fraktionsspitze. Fraktionschefin Dröge sagte, wenn Kanzler Merz vor eine Kamera tritt, müsse man der Koalition die Daumen drücken, dass er nicht irgendetwas sagt, was unüberlegt sei, eine Krise auslöse, irgendjemanden beleidige oder die Koalition in Schwierigkeiten bringe. In Deutschland wurden im vergangenen Jahr mehr als 3 Milliarden Euro für Fairtrade-Produkte ausgegeben. Das ist ein Rekord und ein Plus von fast 9% gegenüber dem Vorjahr. Pro Kopf haben Verbraucher im Schnitt 38 Euro für Waren wie Kaffee, Kakao oder Bananen mit dem Fairtrade-Siegel ausgegeben. Besonders bei Bananen und Kakao stieg die Nachfrage deutlich. Von den gut 3 Milliarden Euro gingen 42 Millionen an Prämien direkt an die Produzenten. Das Geld wird dort dringend benötigt, um Investitionen in den Umweltschutz und in bessere Arbeitsbedingungen zu finanzieren. Das waren die Nachrichten mit Thorsten Adolfs.
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4: Tja, wettertechnisch ist heute nicht viel zu holen im Kreis Recklinghausen. Es ist grau, es ist nass. Viel mehr gibt es ja auch nicht. 13 Grad höchstens in Datteln oder am Dattelner Meer. 13 Grad aber auch zum Beispiel in Klein-Erkenschwick. Morgen, ja, gleiches Bild. Immerhin beruhigt sich das mit dem Regen so im Laufe des Tages. Das wird also nach und nach immer weniger. 10 Grad sind in der Spitze drin, also auch die Temperaturen werden ein bisschen weniger. Aber immerhin am Donnerstag, da geht es wieder ein bisschen aufwärts. Im wahrsten Sinne des Wortes, denn da reißt diese Wolkendecke nach und nach im Laufe des Tages wieder auf. Gucken wir auf die Straßen, da haben wir eine Warnmeldung auf der A31, Fahrtrichtung Oberhausen. Auf der Einfahrt Bottrop-Kicheln, da liegen Gegenstände auf der Fahrbahn, das ist ein Hammer oder ähnliches. Da bitte vorsichtig sein, falls ihr da langkommt. Dann haben wir Stau auf der A2, Fahrtrichtung Oberhausen, zwischen Dreieck-Bottrop und Kreuz-Oberhausen. 7 Kilometer insgesamt, eine Viertelstunde kommt oben drauf. Dann die A42, Fahrtrichtung Kamp-Lindfort, zwischen Gelsenkirchen-Zentrum und dem Kreuz Essen-Nord. Da sind 4 Kilometer Stau, auch da eine Viertelstunde plus. Und dann haben wir noch einen Blitzer, der steht in Herten auf der Geschwisterstraße. Wer den gemeldet hat, kann ich euch allerdings nicht sagen, denn ich glaube, der oder diejenige möchte anonym bleiben. Hat einfach Punkt, Punkt, Punkt hier eingetragen.
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4: Mit Jan Spitz. Schönen guten Tag. Und unser Radio Fest.

0: Wenn irgendwo der Schuh drückt hier bei uns im Kreis Recklinghausen, Freunde, dann schauen wir richtig genau hin.
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0: Tja, Radiofest-Reporter Martin Kerkhoff, der geht den Dingen auf den Grund. Der hakt nach und bringt unter Umständen, wenn es nötig ist, auch ein bisschen Bewegung rein. Und unser nächster Fall, der führt uns nach Recklinghausen. Genauer gesagt zum Quellberg. Da geht es um eine Bushaltestelle und etwas, das Anwohnerin Inge ziemlich nervt. Was da genau los ist, das hat Martin direkt mal vor Ort herausgefunden.
3: Genau, und ich stehe hier an der Haltestelle vor einer nagelneuen, so sieht sie zumindest aus. Was ist denn hier das Problem, Inge?
4: Hier fehlt ein Abfalleimer an der Haltestelle.
3: Sieht man, also die sieht gut aus, man kann sich hinsetzen, sie ist überdacht. Es gibt hier Fahrradständer, echt schick das Teil, aber Müll kann man hier nicht ordnungsgemäß entsorgen.
4: Nein, und das war immer so, es war immer ein Mülleimer, wir wohnen seit 64 hier.
3: Wie lange ist die Haltestelle jetzt hier, die neue?
4: Halbes bis dreiviertel Jahr.
3: Was ist mit dem Müll seitdem?
4: Der landet jetzt bei uns in der Hecke und da sammle ich den dann immer auf.
3: Was findest du da so alles?
4: Alles. Kippen, das ist besonders schlimm. Getränkekartons.
3: Das ist natürlich sehr ärgerlich. Jetzt hast du ja schon was unternommen. Was hast du denn gemacht? An wen hast du dich gewandt?
4: Ich habe mich an die Stadt Recklinghausen gewandt und die wollten sich seitdem das hier ist, drum kümmern, dass da was passiert. Und versprechen mir jedes Mal, sie kümmern sich drum, aber...
3: Also du hast die Zusage, dass hier ein Mülleimer hinkommen soll, ne?
4: Soll. Sie wollen sich drum kümmern, aber seit einem Dreivierteljahr schon.
3: Ah, das ist interessant. Was haben Sie denn gesagt, wieso hier keiner ist?
4: Der das geplant hat, der ist in Rente. Also ich nehme an, das ist vergessen worden.
3: Okay, dann wollen wir da doch mal nachhaken und gucken, ob wir dir da nicht helfen können, dass hier künftig der Müll reinkommt, wo er hingehört, nämlich in einen Mülleimer.
0: Und Freunde der Sonne, es sieht so aus, dass das auch klappt. Denn der Martin hat bei der Stadt angerufen und zwei Tage später kam dann auch schon die schriftliche Antwort. Ja, wir haben es vergessen und werden es zeitnah nachholen. Ja, da hat Martin natürlich dann ein Auge drauf. Aber sagen wir so, es sieht auf jeden Fall gut aus. Und vielleicht kann er euch ja auch helfen, wenn ihr irgendwo was habt und irgendwo der Schuh drücken sollte. Dann schreibt ihm einfach eine WhatsApp 0151 12 23 59 27. Also, das ist die Nummer. Kerkhoff kümmert sich.

0: Sheeran bei Radio Fest. Schönen guten Tag zusammen. Wie sieht das aus? Passt du noch ins Hochzeitskleid oder in den Anzug damals? Ich meine, eigentlich ist das ja auch irgendwie unfair, ne? Also da dürfen wir ja rauswachsen, aber der Ehering, der soll halt ja irgendwie für immer passen, so, ne? Claudia Effenberg, die hat jetzt ganz stolz übrigens auch erzählt, wie sehr sie abgenommen hat, dass sogar halt eben ihr Ehering wieder passt. Und davon gibt's auch Lob von unserem Fitnessexperten hier, nämlich dem Atze.
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3: Ja, nee, ist klar.
4: Claudia Effenberg, Model, TV-Star, Spielerfrau, Expertin für alles. Und jetzt auch noch Expertin für gesundes Abnehmen. Claudia hat der gesammelten Presse verraten, wie sie es macht. Also ihren Sportplan, ihre ausgeklügelte Ernährungsumstellung, ihr mentales Training zum Abnehmen. Was? Ach, die nimmt die Abnehmspritze. Ja, aber schön abgenommen hat sie. Ja, sogar der Ehering passt wieder. Claudia war immer eine hochattraktive Frau. Da kann der Effenberg sagen, was er will. Ja, siehe, der Stefan muss jetzt wieder aufpassen im Strafraum. Ja, die ist gefragt. Hier, was denn? Eine schöne Frau hat man nie so ganz für sich allein. Ja, da muss der Effe jetzt mal wieder einen Zahn zulegen und den Tiger wieder auspacken. Ich freue mich schon auf die Fotos vom nächsten Oktoberfest. Dann gibt's beim Käfer wieder frische Zunge. Bah.
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0: eigentlich der Soundtrack für die perfekten Sonnenuntergänge, oder? Ja, blöd nur, dass da ein paar Wolken vorhängen, aber da kümmern wir uns gleich nochmal ein bisschen ausführlicher drüber, wie es mit dem Wetter aussieht. Erstmal alles Wichtige aus dem Kreis Recklinghausen und drumherum, es ist 3:30.
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2: Macht euch einen schönen Dienstag mit uns. Florian Jostl hier für euch. In Recklinghausen ist heute eines der größten Bauprojekte im ganzen Kreis gestartet. Am Westring wurde der Spatenstich für das neue riesige Polizeigebäude gesetzt. Zu der zentralen polizeilichen Liegenschaft, wie es offiziell heißt, gehört unter anderem ein Trainingszentrum. In dem sollen alle Polizistinnen und Polizisten aus Recklinghausen, Oberhausen und Gelsenkirchen für den Ernstfall vorbereitet werden, sagte uns NRW-Innenminister Herbert Reul.
3: Da geht es nicht nur um Schießen, sondern da geht es auch um Einsatz in Amoklagen. Da geht es um Einsatz in Schulklassen, da geht es um Einsatz, wenn Überfälle sind. Hier werden Hallen gebaut, in denen man mit LKWs fahren kann. Und hier werden Gebäude entstehen, in denen man realisieren kann, wie es in der Ernstsituation ist.
2: Die Kosten für den Bau des neuen Polizeikomplexes in Recklinghausen belaufen sich auf rund 200 Millionen Euro und werden vom Land NRW getragen. Ende 2028 soll es fertig sein. Ein Jahr später ist der Umzug vom alten Gebäude am Beißinger Weg geplant. Autofahrer bei uns im Kreis Recklinghausen brauchen ab Freitag mal wieder starke Nerven. Die A2 wird voll gesperrt. Zwischen dem Dreieck Bottrop und dem Kreuz Oberhausen geht bis Montagmorgen nichts. In dieser Zeit baut die Autobahn Westfalen neuen Asphalt ein, der besonders leise sein soll. Das Ganze hängt mit der Sanierung der A2 zwischen Bottrop und Oberhausen zusammen. Die geht mit diesen Arbeiten in die finale Phase. Umleitungen werden ausgeschildert. In Richtung Hannover kommt der neue Asphalt dann im Herbst. Dann muss die A2 nochmal gesperrt werden. Noch nie war ein Bundespräsident in Dorsten. Das ändert sich aber in 2 Wochen. Dann besucht Frank-Walter Steinmeier die Stadt zu den Dorstener Tagen für das Grundgesetz. Wochenlang wurde der Besuch schon vorbereitet. Ein genaues Programm will das Bundespräsidialamt bald veröffentlichen. Bei den Grundgesetztagen wird Steinmeier aber wohl Ehrenamtliche aus Schulen, Vereinen oder Initiativen treffen. Denn sie gestalten bei den Dorstener Tagen für das Grundgesetz ein kostenloses Programm. Am 23. Mai gibt es dann auch noch eine bundesweite Mitmachaktion zum 77. Geburtstag des Grundgesetzes.
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0: Ja, schönes Wetter sieht eigentlich anders aus über dem Kreis Recklinghausen. Ne? Das ist auf jeden Fall mal sicher. Grau, nass, insgesamt haben wir es 13 Grad in Haltern, zum Beispiel am Silbersee. 13 Grad messen wir aber auch beispielsweise in Waltrop an der Schleuse. Morgen, immerhin, da ändert sich das Ganze wieder. Der Regen, der lässt dann über den Tag über verteilt immer weiter nach. Und auch Donnerstag kommt endlich wieder ein bisschen Licht ins Graue. Die Wolkendecke, die reißt dann auf. Morgen sind bis zu 10 Grad in der Spitze drin. Schauen wir auf die Straßen, da ist stautechnisch nicht allzu viel los. Nur ein Blitzer, den kann ich euch aktuell mitgeben. Der steht in Herten auf der Geschwisterstraße. Und wenn ihr auch noch einen seht, dann gerne einfach kurz durchrufen. 08.910.910, das ist die kostenlose Radio Fest Hotline.
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0: Mit Jan Schmitz. Einen schönen Dienstagnachmittag wünsche ich euch.

0: mit Elton John. Machen wir uns auf in Richtung Feierabend an einem verregneten Dienstagnachmittag. Aber Stichwort Regen, das passt eigentlich ganz gut.
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0: Wir hätten da so jetzt so die Chance vielleicht für eine kleine Finanzspritze, so für Urlaub, Renovierung, Gebrauchtwagen. Was weiß ich, wofür ihr halt so das Geld ausgeben wollt. Ne? Das könnt ihr euch dann ja danach aussuchen. Und das Geld, das kommt von meinem werten Herrn Kollegen Hendrik Frost, denn der sitzt im landesweiten Geldregenstudio.
2: Die letzte Runde im Geldregen für heute möchte Melanie bestreiten. Hallo.
3: Hallo.
2: Du bist Hobbybäckerin, habe ich richtig verstanden?
3: Ja, kann man so sagen.
2: Was kommt denn gleich in den Backofen?
3: Ein glutenfreies Brot mit Reis und Hülsenmehl.
2: Oh, habe ich noch nie gehört, dass man sowas backt. Wie aufwendig ist das im Vergleich, ich sag mal, zum normalen Weizenbrot?
3: Das ist eigentlich nur ein anderes Mehl, aber die anderen Zutaten bleiben alle gleich.
2: Ja, okay. Wenn du dein Geld hier mit rausholst aus dem Geldregen, dann soll es in die Kinderzimmer deiner beiden Kids fließen. Ihr habt da was Größeres vor.
3: Das ist richtig. Wir ziehen jetzt im Juni um in eine größere Wohnung und die Kinder würden dann beide jeweils ein komplett neues Kinderzimmer kriegen.
2: Okay, ich bin gespannt, was es am Ende wird. Ob es den Zuschuss dazu gibt, das entscheidet sich jetzt. Hier kommt dein Geldregen. Du kennst die Begriffe Weiter und Stopp. Pass vor dem Blitz auf, nicht, dass wir den heute nochmal hören. Das war schon häufig genug, liebe Melanie. Ich drück dir die Daumen.
3: Dankeschön.
1: 200 Euro.
3: Weiter.
1: 800 Euro.
3: Weiter.
1: 2000 Euro.
3: Weiter.
1: 5000 Euro.
3: Stopp. Stopp, stopp, stopp.
2: Da hast du dich kurz erschrocken.
3: Ja.
2: Melanie.
3: Oh mein Gott.
2: Das sind 5000 Euro für euch. Da ist die Kohle raus. Sehr gut, das macht uns happy. Und für euch ist auch noch ein bisschen was da. 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

Avril Lavigne habe ich euch gespielt. Sollen wir mal ein bisschen gute Laune jetzt hier machen? Bei dem Wetter können wir das doch gebrauchen. Justin Timberlake jetzt für euch. Can't Stop the Feeling. Hier ist Radio Fest. Ich bin Jan Schmitz. 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
1: Mit Thorsten Adolfs. Guten Tag. Der Sommer kann kommen, zumindest was die Wasserqualität angeht. Die ist nämlich in den meisten Badegewässern in NRW sehr gut. Das hat das Landesamt für Natur, Umwelt und Klima bestätigt. Von 116 überprüften Badestellen haben 103 die Bestnote ausgezeichnet bekommen. Das entspricht in etwa den guten Ergebnissen der letzten Jahre. Malte Albrecht hat mehr zum Thema.
2: In ganz NRW gibt es 86 ausgewiesene EU-Badegewässer, die regelmäßig kontrolliert werden. Verbesserungen gab es zum Beispiel am Aasee in Münster und am Badesee Kapusch in Hückelhofen. Beide wurden von gut auf ausgezeichnet hochgestuft. Neu bewertet wurden etwa Badestellen an der Ruhrtalsperre Schwamenaul und am Rathersee in Köln, beide ebenfalls mit Bestnote. Einige Gewässer wurden mit gut bewertet, zwei nur mit ausreichend, darunter der Horstmarer See in Lünen. Grundlage der Bewertungen sind Messreihen über mehrere Jahre. Während der Badesaison nehmen die Gesundheitsämter mindestens alle 4 Wochen Wasserproben. Dabei wird unter anderem geprüft, ob sich Darmbakterien im Wasser befinden. Das Landesamt empfiehlt, nur an den ausgezeichneten und gut bewerteten EU-Badestellen ins Wasser zu gehen. Andere Gewässer würden nicht regelmäßig überprüft. Wer sicher gehen will, der schaut am besten in die interaktive Badegewässerkarte im Netz unter lanuk.nrw.de. Der Rhein und die Schifffahrtskanäle gehören nicht zu den Badegewässern. Vom Baden an solchen Wasserstraßen wird weiterhin dringend abgeraten. Dort bestehe Lebensgefahr durch starke Strömungen.
1: Und jetzt weitere Meldungen im Überblick. Der seit dem 1. Mai geltende Tankrabatt in Höhe von 17 Cent kommt bis jetzt nur teilweise bei den Autofahrern an. Laut ADAC wurden mit Blick auf die Durchschnittspreise von Benzin und Diesel bis jetzt nur rund 11 Cent der Steuersenkung weitergegeben. Zu ähnlichen Ergebnissen kommt das IFO-Institut. Im Mordprozess gegen den Raser von Remscheid fordert die Staatsanwaltschaft lebenslange Haft für den jungen Mann und einen lebenslangen Führerscheinentzug. Der betrunkene 25-Jährige habe im April vergangenen Jahres den Tod von Menschen in Kauf genommen, als er Vollgas gab, um mit seinem hochmotorisierten Wagen anzugeben, heißt es. Der Wagen war damals ausgebrochen, auf den Bürgersteig geraten, eine 19-Jährige starb, ihre Freundin überlebte schwer verletzt. Das Pharmaunternehmen BioNTech will 3 Standorte in Deutschland schließen und bis zu 1860 Stellen streichen. Das entspricht etwa einem Viertel der Belegschaft. Die Gewerkschaft IGBCE spricht von einem skrupellosen Kahlschlag. Mit den eingesparten rund 500 Millionen Euro pro Jahr will das Unternehmen die Entwicklung von Krebsmedikamenten vorantreiben. Das Apothekennetz in Deutschland schrumpft weiter. Nach Angaben der Bundesvereinigung der Apothekerverbände gab es Ende März nur noch rund 16.500 Apotheken. Das ist der niedrigste Stand seit 1977. Die Branche warnt, dass dadurch für viele Patienten die Wege zur Medikamentenversorgung länger würden. Besonders für ältere Menschen oder Menschen mit Behinderungen sei das ein Problem. Die Apotheker fordern deshalb eine höhere Vergütung pro Packung, um die gestiegenen Kosten für Personal, Miete und Energie auszugleichen. Die gesetzlichen Krankenkassen sehen die wirtschaftliche Lage der Apotheken gelassener. Sie verweisen auf steigende Umsätze. Ob und wann die Politik die Vergütung anpasst, ist offen. Soweit die Meldungen mit Thorsten Adolfs.
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4: Müssen wir da überhaupt irgendwas zu sagen heute? Ist doch eigentlich wettertechnisch hat doch hier, also da ziehen wir echt keinen Hering vom Teller, ne? Grau, nass das Ganze, so bleibt es auch den restlichen Tag. Dazu Temperaturen von 13 Grad zum Beispiel in Herten-Bertlich oder auch an der ehemaligen Zeche Waltrop. Morgen, da bleibt es ebenfalls grau, immerhin nimmt aber im Laufe des Tages der Regen nach und nach ab. Dazu sind maximal 10 Grad drin. Und immerhin, ab Donnerstag, da reißt die Wolkendecke wieder nach und nach auf. Gucken wir auf die Straßen, kurz nach 4, da haben wir ein bisschen Stau auf der A2, Fahrt Richtung Oberhausen zwischen Dreieck Bottrop und Kreuz Oberhausen. Insgesamt sind das 7 Kilometer, dauert 20 Minuten länger, falls ihr da durch wollt. Dann haben wir noch die A42, Fahrt Richtung Kamp-Lindfort zwischen Gelsenkirchen-Schalke und dem Kreuz Essen-Nord. Da sind 5 Kilometer Stau, da kommen 10 Minuten on top. Da wird noch geblitzt, nämlich in Herten auf der Geschwisterstraße. Das, weiß ich gar nicht, wer es gemeldet hat. Hier steht nur Punkt, Punkt, Punkt. Aber danke, anonymerweise auch, ne? Und wenn ihr auch noch was seht, gerne einfach in der Radio Fest App eintragen. Ist ganz easy.
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4: Mit Jan Schmitz. Hallo, hallo. Wisst ihr zufällig, was ein ZPL ist? Ich auch nicht, also keine Sorge. ZPL steht für Zentrale Polizeiliche Liegenschaft. Ich bin ehrlich, das klingt nach so einem richtig schönen deutschen Begriff. Und wenn wir das mal herunterbrechen, dann heißt das eigentlich in übersetzter Form quasi für einfache Sprache, dass da ein neues Trainingsgelände für die Polizei gebaut werden soll. 200 Millionen Euro soll das Ganze kosten, ist also eine ordentliche Schippe Geld. Und deswegen gucken wir da gleich mal ganz genau drauf, was da überhaupt gebaut werden soll in Recklinghausen.

10 Minuten nach 4 haben wir's. Und vielleicht ist es dem einen oder anderen ja schon aufgefallen, wenn ihr in Recklinghausen am Westring vorbeigefahren seid. Da passiert gerade was. Große graue Container, die stehen da gerade rum. Rohre, Bagger. Könnte man heute Morgen alles auch schon vernünftig sehen. Laut Polizei entsteht dort nämlich eines der größten Bauprojekte.

0: Projekte im Kreis Recklinghausen überhaupt. Eine neue ZPL, so nennt man das Ganze, also eine neue zentrale polizeiliche Liegenschaft. Die soll dort gebaut werden und heute gab es da den großen Spatenstich. Das heißt, alle waren vereint und haben mal kurze Schippe da in so einen Erdhaufen geschoben. Und NRW-Innenminister Herbert Reul war vor Ort, der hat sich das Ganze auch angeguckt und was dieses Projekt genau bedeutet, hat er uns auch erklärt.
1: Hier entsteht was ganz Neues, ein Polizeicampus, also nicht nur ein überregionales Trainingszentrum für mehrere Behörden, sondern gleichzeitig für die Recklinghäuser Polizei eine Konzentration von mehreren Diensten, also Dienstgebäude, Werkstätten. Hier passiert unendlich viel an einer Stelle und das ist ein Glücksfall, dass man so ein Gelände hat. Ein Glücksfall, dass die Stadt da auch so mitgespielt hat und auch ein Glücksfall, wie schnell man zur Entscheidung gekommen ist.
0: Tja, und das Besondere daran ist die Trainingswerkstatt.
1: Alle Polizistinnen aus drei Behörden, also Oberhausen, Gelsenkirchen und Recklinghausen, werden hier in Zukunft trainieren. Und das Training ist für Polizisten lebensnotwendig. Die müssen im Alltag eben fit sein und dafür muss man das üben, auf Deutsch gesagt. Und da geht es nicht nur um Schießen, sondern da geht es auch um Einsatz in Amoklagen, da geht es um Einsatz in Schulklassen, da geht es um Einsatz, wenn Überfälle sind, da geht es um Üben, auch wenn man mit dem Auto unterwegs ist. Und das kann man hier alles machen. Hier werden Hallen gebaut, in denen man mit LKWs fahren kann. Und hier werden Gebäude entstehen, in denen man realisieren kann, wie es in der Ernstsituation ist.
0: Tja, für 25 Jahre will die Polizei die Gebäude dann erstmal anmieten und auch mit der Möglichkeit, den Vertrag dann zu verlängern. Geschäftsführer Albert Tenbrinke, der Tenbrinke Group, die sowohl Projektentwickler, Bauunternehmer und Investoren aus sind, die investieren da jetzt rund 200 Millionen Euro in das Projekt. Ende 2028, also in, sagen wir, 2,5 Jahren grob, soll das Ganze dann fertiggestellt werden und 2029 soll dann der Umzug stattfinden des Ganzen.
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0: Kennt ihr diese Lieder, wo ihr schon ganz vergessen habt, dass die eigentlich existieren, bis ihr die irgendwann mal wieder hört? Das ist bei mir mit Hammer der Fall, wie ich gerade festgestellt habe. Themenwechsel, Zugfahren. Das ist ja so ein Ding für sich, ne? Also grundsätzlich ist das schon was sehr Traumatisches, ne? Eigentlich überhaupt irgendwo mit dem Zug hinzufahren, wenn man denn überhaupt ankommt und auch, wenn dann überhaupt, rechtzeitig ankommt bei der Deutschen Bahn. Was noch zusätzlich dazu kommt, ist, oder beziehungsweise es noch traumatischer macht, wenn man dann auf der Zugfahrt mal aufs stille Örtchen muss.
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2: Wenn der Harndrang im Zug zunimmt, dann musst du dich an einen dunklen Ort wagen. Ähnlich wie das Bermuda-Dreieck oder Mordor. Auf die Zugtoilette. Und du versuchst mit dem Ellbogen die Klinke zu drücken, um nichts zu berühren. Drinnen bloß nicht einatmen, schnell die Klobrille mit Papier auslegen. Dann trotzdem nicht hinsetzen, sondern du begibst dich in so eine absurde Halbhock-Position. Übrigens, kleine Fantasieübung zwischendurch. Jetzt einfach mal dran denken, wie der Chef oder die Chefin in so einem Moment aussieht. Wer es geschafft hat, muss dann nur noch Hände waschen mit den 10 Tropfen, die aus dem Hahn träufeln, und dann mit dem Papierhandtuch wieder die Klinke drücken und raus. Also für einen Zugtoilettenbesuch und für die Klobrille gilt gleichermaßen, man macht was durch.
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0: mit All Rise hier bei Radio Fest. Kurz nach 16:30 haben wir's.
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2: Florian Josse hier. Schönen guten Tag. Eines der größten Bauprojekte bei uns im Kreis ist heute gestartet. In Recklinghausen wurde am Westring der Spatenstich für das neue riesige Polizeigebäude gesetzt. Das Besondere an diesem Komplex wird ein Trainingszentrum sein, in dem sich alle Polizistinnen und Polizisten aus Recklinghausen, Oberhausen und Gelsenkirchen für den Ernstfall vorbereiten. Für NRW-Innenminister Herbert Reul ist das
3: extrem wichtig. Wir haben in der Polizei erstens die Hausaufgabe, uns auf moderne Trainingsbedingungen einzustellen, vorzubereiten, und zweitens haben wir Nachholbedarf, weil wir in vielen Gebäuden eben auch nicht mehr auf der Höhe der Zeit sind. Und hier wird beides versucht zusammenzubringen. Das ist eine ganz tolle Idee.
2: Das Ganze kostet rund 200 Millionen Euro und wird vom Land NRW getragen. Ende 2028 soll das neue Gebäude fertig sein. Ein Jahr später ist der Einzug geplant. Auf der A2 geht an diesem Wochenende nichts. Die Autobahn wird zwischen dem Dreieck Bottrop und dem Kreuz Oberhausen voll gesperrt. Und zwar von Freitagabend um 21 Uhr bis Montagmorgen um 5. Die Autobahn Westfalen baut in der Zeit 9 lärmmindernden Asphalt ein. Umleitungen werden ausgeschildert. Hintergrund der Arbeiten ist die Sanierung der A2 in dem Bereich. In Richtung Hannover kommt der neue Asphalt im Herbst. Dann muss die Autobahn nochmal voll gesperrt werden. Nach einem Autodiebstahl heute Nacht in Mahl sucht die Polizei nach Zeugen. Der weiße Mercedes AMG mit Bottropper Kennzeichen stand an der Erlbrügge Straße in der Einfahrt eines Wohnhauses. Zwischen 20:04 und 20:05 sei er gestohlen worden, schreibt die Polizei. Vor ein paar Tagen habe sich ein verdächtiger Mann in dem Bereich der Einfahrt aufgehalten. Ob der Unbekannte mit dem Diebstahl in Verbindung steht, sei aber noch unklar. Wer letzte Nacht etwas gesehen hat oder Hinweise zu dem verdächtigen Mann machen kann, soll sich bei der Polizei melden.
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0: Netflix-Wetter könnte man das nennen. Ne? So kann man das definitiv beschreiben heute. Grau, nass, ungemütlich das Ganze. Dazu messen wir 14 Grad hier in Malsinsen, 13 Grad zum Beispiel aber auch in Dorsten am Segelflugplatz am Kanal. Morgen bleibt es ähnlich grau, der Regen lässt aber zumindest ein bisschen nach. Maximal sind dann 10 Grad drin und es ist auch ein bisschen Licht am Ende des Tunnels zu sehen. Ab Donnerstag, da reißt die Wolkendecke auch wieder auf. Und wir gucken auf die Straßen um 16:45. Da habe ich eine Meldung von der A2, Fahrtrichtung Dortmund, zwischen Henrichenburg und Dortmund-Mengede. Da liegen Spanngurte auf der mittleren Spur. Da bitte also besonders vorsichtig fahren. Dann haben wir nochmal die A2, jetzt aber Richtung Oberhausen, zwischen Gladbeck-Ellinghorst und dem Kreuz Oberhausen. Da sind 7 Kilometer Stau in Summe insgesamt. 20 Minuten kommen da on top. Geblitzt wird außerdem in Herten auf der Geschwisterstraße. Und wenn ihr auch noch was seht, einfach gerne in der Radio Fest App eintragen.
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0: Mit Jan Schmitz. Einen wunderschönen guten Tag wünsche ich euch.

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0: 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Nicole, die konnte es auch schon gar nicht fassen, als Henrik Frost sie heute angerufen hatte.
2: Ach nee.
3: Ach doch.
2: Ach krass.
3: Ach wow, oder?
2: Okay.
3: Nicole, wo störe ich dich?
2: Auf der Arbeit, im Altenheim.
3: Hast aber 2 Minuten Zeit?
2: Ja klar, habe ich.
3: Und was hast du gestern gemacht?
2: War ich arbeiten, danach war ich bei meinem Minijob.
3: Ja, und von da aus hast du also angerufen hier bei uns beim Geldregen,
2: genau,
3: beim Feierabenddeal.
2: Genau, da war ich nämlich im Auto faul, genau.
3: So, und dann bist du einmal Auto gefahren, hast Radio gehört und da hat dir jemand 500 Euro versprochen.
2: Ja.
3: So 500 Euro sind viel Geld, ne?
2: Ja.
3: Nicole, hast du schon mal Geldregen gespielt?
2: Nein, natürlich noch nie. Nur fleißig zugehört.
3: Da gibt es ja dieses Weiter und dieses Stopp immer, ne? Wo man dann gucken muss, dass man nicht in den Blitz gerät und nicht auf einmal alles verliert, was ja auch schon mal immer mit Nervenkitzeln verbunden ist.
2: Ich weiß, ja.
3: Weiter und Stopp kannst du an dieser Stelle komplett vergessen, denn die brauchst du gar nicht, die beiden Wörter.
1: Ja. 500 Euro.
3: Einfach
2: wow.
3: So.
2: Oh Gott. Dankeschön.
3: Du bist... Hör ich da Tränchen?
2: Ja, klar.
4: Warum?
2: Mein Gott, ich hab Schweißausbrüche. Hilfe.
3: Nicole, für 500 Euro gibt's auch Deo. Gar kein Problem.
2: Danke, das brauche ich jetzt. Ja, ein gutes.
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Da müssen wir bei Madonna mal eben kurz dazwischen grätschen. 7 Minuten vor 5 haben wir es. Auf der A31, Fahrtrichtung Oberhausen, zwischen Lembeck und Schermbeck. Bitte in beide Richtungen vorsichtig sein, da sind Wildschweine auf der Fahrbahn unterwegs. Ich wiederhole das nochmal, A31, Fahrtrichtung Oberhausen, zwischen Lembeck und Schermbeck. Da sind in beiden Richtungen Wildschweine auf der Fahrbahn, also bitte da ganz besonders vorsichtig sein.

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1: Mit Thorsten Adolfs. Guten Tag. In NRW steht offenbar der nächste Castortransport an. Heute Abend sollen zum dritten Mal Behälter mit radioaktivem Atommüll von Jülich ins Zwischenlager Ahaus gebracht werden. Davon gehen Anti-Atomkraft-Initiativen aus. Malte Albrecht hat mehr dazu.
2: Eine offizielle Bestätigung gibt es zwar bisher nicht, trotzdem sind wieder Proteste geplant. In Jülich ist ab 18 Uhr eine Mahnwache direkt am Forschungszentrum angekündigt. In Ahaus soll eine halbe Stunde später eine Fahrraddemo durch die Innenstadt starten. Ziel ist eine Kreuzung, wo der Transport laut den Atomkraftgegnern vorbeifahren soll. Auch hier wollen sich die Demonstranten dann zu einer Mahnwache versammeln. Die ersten beiden Transporte mit hochradioaktivem Müll waren ohne Zwischenfälle verlaufen. Bei den Protesten waren nur wenige hundert Menschen dabei. Die Polizei jedes Mal mit einem Großaufgebot im Einsatz. Insgesamt sollen 152 Castor-Behälter nach Ahaus gebracht werden. Darin befinden sich insgesamt rund 288.000 Brennelemente, etwa so groß wie Tennisbälle. Der Grund für die Transporte: die NRW-Atomaufsicht hat angeordnet, das Zwischenlager in Jülich zu räumen. Es gilt als nicht ausreichend erdbebensicher.
1: Und jetzt weitere Meldungen in der Zusammenfassung. Die USA drohen dem Iran bei weiteren Angriffen in der Straße von Hormuz mit einer massiven Antwort. Im Moment halte die Waffenruhe, sagte Verteidigungsminister Hegseth. Wenn der Iran aber US-Streitkräfte oder weitere Handelsschiffe angreife, werde er mit der, Zitat, überwältigenden und vernichtenden Feuerkraft der USA konfrontiert. Sein Land beobachte die Lage genauso, Hegseth. Jens Spahn bleibt Bundestagsfraktionschef von CDU und CSU. Er erhielt bei seiner Wiederwahl 86,5% der Stimmen. Bei seiner ersten Wahl vor genau einem Jahr hatte er mehr als 90% Zustimmung erhalten. Spahn sagte, sein Ziel sei, dass die Unionsfraktion ein Stabilitätsanker bleibe. Man habe noch viel vor. AfD-Chefin Weidel gibt der Bundesregierung nicht mehr lang. Sie rechnet spätestens nächstes Jahr mit Neuwahlen. Weidel sieht Deutschland nicht nur in einer finanzpolitischen Staatskrise, sondern auch in einer Wirtschaftskrise. Sie wirft Union und SPD vor, eine linksextremistische grüne Politik auf Kosten der arbeitenden Bevölkerung zu machen. In Kempten im Allgäu hat der Prozess um einen Millionendiebstahl aus Parkautomaten begonnen. Angeklagt ist ein ehemaliger Mitarbeiter der Stadt. Er soll innerhalb von 10 Jahren zusammen mit seiner Frau rund 1,9 Millionen Euro erbeutet haben. Der Mann war dafür zuständig, die Automaten zu leeren. Die Münzen soll das Paar auf private Konten eingezahlt und sich dafür Supermarktgutscheine geholt haben. Zum Prozessauftakt hat der Mann unter Tränen ein Geständnis abgelegt. Die Staatsanwaltschaft wirft ihm gewerbsmäßigen Diebstahl vor. Laut Gesetz droht ihm eine höchst Strafe von 10 Jahren Haft. Das waren die Nachrichten mit Thorsten Adolfs.
3: Das Wetter. Wettertechnisch ist heute nicht viel zu holen im Kreis Recklinghausen. Grau und nass, mehr gibt es ja auch heute den restlichen Tag nicht. 13 Grad messen wir am Dattelner Meer, 13 Grad aber auch zum Beispiel in Euerkenschwick-Rappen. Morgen das gleiche Bild, immerhin beruhigt sich das mit dem Regen im Laufe des Tages. 10 Grad sind da in der Spitze drin, wird also auch noch mal ein bisschen frischer. Aber immerhin am Donnerstag, da geht es wieder bergauf, im wahrsten Sinne des Wortes. Da reißt dann auch die Wolkendecke am Himmel immer mal wieder auf und die Sonne kommt ein bisschen durch. Gucken wir noch auf die Straßen. Wir haben eine Warnmeldung von der A31, Fahrtrichtung Oberhausen, zwischen Lembeck und Schermbeck. Da in beide Richtungen sind Wildschweine auf der Fahrbahn unterwegs. Also da bitte ganz, ganz besonders vorsichtig sein. Dann die A2, Fahrtrichtung Oberhausen, zwischen Bottrop und Kreuz Oberhausen. 5 Kilometer Stau, da kommen 20 Minuten on top. Dann die A42, Fahrtrichtung Kamp-Lindfort, zwischen Gelsenkirchen-Schalke und dem Kreuz Essen-Nord. 5 Kilometer Stau, 10 Minuten plus.
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3: Mit Jan Schmitz. Guten Tag, guten Tag. Und ich habe es gar nicht so richtig auf dem Schirm gehabt, ehrlich gesagt, bis das Thema bei mir jetzt mal so mit das erste Mal aufgeploppt ist heute. Ein Jahr noch, ne? Dann sind schon wieder Landtagswahlen hier bei uns in Nordrhein-Westfalen. Ich meine, klar, ist noch ein kleines bisschen hin, aber wir wollen frühzeitig auf die wichtigen Themen schauen, die vor allem euch bewegen. Und die wollen wir von euch hören und die wollen wir von euch mitgeteilt bekommen, damit wir entsprechend die Politikerinnen und Politiker mit den Fragen löchern können. Deswegen, wie genau das alles funktioniert und was wir ganz genau vorhaben. Darüber sprechen wir gleich nach Malik Harris und vor allem den Red Hot Chili Peppers. Pretty sure I can take it.

0: entspannte Nummer machen wir hier. Under the Bridge war das. Ein Thema, was ja deutlich unentspannter ist. Politik am Freitag. Da senden wir für euch nämlich aus dem Landtag in NRW. Denn es ist nicht mal mehr ein Jahr hin, dann ist wieder Landtagswahl hier bei uns in Nordrhein-Westfalen. Und Kollege Niklas Lünebach, wir wollen uns deshalb doch schon mal jetzt den Themen widmen, die den Menschen aktuell wichtig sind, oder?
1: Auf jeden Fall. Und was genau das ist,

0: das möchten wir eben von euch wissen. Also, welche Themen interessieren euch gerade aktuell am meisten? Welche Wünsche habt ihr an unsere Politiker? Und dann nehmen wir das alles mit und konfrontieren genau diejenigen, die das alles in Ordnung bringen sollen, nämlich die Politiker hier bei uns im Landtag.
1: Finde ich gut. Und damit ihr uns ja auch sagen könnt, was euch gerade beschäftigt, was euch überhaupt auch wichtig ist, ne? Wir haben jetzt für euch ein paar Fragen zusammengestellt. Online gibt es dazu schon ein Formular bei uns auf radiofest.de. Und da haben wir auch schon einiges an Reaktionen reinbekommen, ne, Niklas?
0: Das sind sehr viele Dinge. Also von Rente bis mehr Unterstützung von Sportvereinen ist da wirklich alles dabei. Wir fragen zum Beispiel auch, fühlt ihr euch von der Politik verstanden und gesehen? Da schreibt Martin tatsächlich teilweise ja. Aber er findet, die Schulpolitik ist ihm trotzdem zu unbeständig, ist ein großes Hin und Her. Da muss sich einiges ändern. Wir fragen zum Beispiel auch in dem Fragebogen, welche Erwartungen habt ihr an die Landespolitik? Ingrid erwartet erstmal mehr Zusammenhalt unter den Politikern. Carsten schreibt, ganz einfach, tut endlich etwas. Und eure Meinung, die könnt ihr uns eben auch sehr gerne schreiben. Dann nehmen wir am Freitag das Ganze mit in den Landtag.
1: Tja, das Formular dazu, das findet ihr auf radiofest.de, wie eben schon mal erwähnt. Einfach reinschreiben, was euch auf der Seele brennt und dann konfrontieren wir am Freitag genau die, die sich darum kümmern sollen. Nämlich die Politikerinnen und Politiker im Landtag in NRW.

0: Also Freunde, eins kann ich euch verraten hier, ne? Journalist wirst du auf jeden Fall nicht, um damit reich zu werden. Und das meine ich wirklich ehrlich jetzt, ne? Zumindest, wenn es um den Lokaljournalisten geht. Also ich finde das immer spannend, ne? Wenn ich so erzähle, dass ich halt hier so Radiomoderator bin, meine Sendung mache und so, ne? Dann denken immer alle sofort, dass ich hier die Kohle irgendwie mit Schubkarren aus dem Studio schiebe. Aber ich sag euch ehrlich, wenn ich euch mal so eine Lohnabrechnung zeigen würde, ich bin mir sicher, da würden so einige hinten überfallen. Aber warum ist jetzt die Frage, warum wird man denn dann Lokaljournalist? Und ja, was soll ich sagen? Der Kollege Ingo Arndt, der hat das für den heutigen Tag des Lokaljournalismus mal versucht, in Worte zu verpacken.
1: Ja, moinsen, Ingo Arndt ist hier. Und wie wichtig mir der Lokaljournalismus ist, zeigt eigentlich schon die Tatsache, dass ich jetzt gerade schon in mein 20. Jahr hier bei Radio Fest gehe. Inzwischen darf ich euch ja morgens bei Radio Fest am Morgen regelmäßig wecken als Moderator der Frühsendung. Ich war hier aber auch schon als Reporter unterwegs. Ich habe auch schon die Nachrichten gemacht. Und das alles wirklich aus tiefster Überzeugung. Ich finde, wenn ich weiß, was bei mir vor der Haustür passiert, und da passiert einfach so viel Spannendes, dann kann ich eigentlich perfekt in den Tag starten. Und deshalb sage ich ja zum Lokaljournalismus.
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0: Kesha war das mit TikTok hier bei Radio Fest. Ich bin Jan Schmitz und es ist jetzt 5:30.
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2: Hallo zusammen, ich bin Florian Joswig. In Recklinghausen ist heute der Startschuss für eines der größten Bauprojekte im ganzen Kreis gefallen. Am Westring wurde der erste Spatenstich für ein riesiges neues Polizeigebäude gesetzt. Kernstück ist ein hochmodernes Trainingszentrum für Einsatzkräfte aus Recklinghausen, Gelsenkirchen und Oberhausen. NRW-Innenminister Herbert Reul sagte uns:
3: Da geht es nicht nur um Schießen, sondern da geht es auch um Einsatz in Amoklagen, da geht es um Einsatz in Schulklassen, da geht es um Einsatz, wenn Überfälle sind. Hier werden Hallen gebaut, in denen man mit LKWs fahren kann und hier werden Gebäude entstehen, in denen man realisieren kann, wie es in der Ernstsituation ist.
2: Das Land NRW investiert rund 200 Millionen Euro in den Neubau. Ende 2028 soll der Komplex planmäßig fertig sein. Ein Jahr später ist der Umzug vom alten Gebäude am Weißinger Weg geplant. Herten geht gegen stinkende und unhygienische Mülltonnen vor. Neuerdings gibt es auch für Restmülltonnen sogenannte Filterdeckel. Der zentrale Betriebshof in Herten hatte die bisher nur für die Biotonne. Die Filterdeckel haben eine Gummidichtung, die dicht auf der Tonne liegt. So verhindert er, dass Fliegen und später auch Maden in die Mülltonne kommen. Außerdem neutralisiert der Biofilter die Gerüche in der Tonne, bevor sie nach außen dringen. Damit sei der Filterdeckel gerade jetzt in den warmen Monaten eine gute Lösung, sagt der Betriebshof. Die Mitarbeiter vom Betriebshof können die Filterdeckel einfach nachrüsten. Das kostet für die kleinere Tonne 35 und für die größere 50 Euro. Und wir gucken noch kurz auf die A2. Da geht zwischen dem Dreieck Bottrop und dem Kreuz Oberhausen an diesem Wochenende nichts. Die Autobahn Westfalen sperrt die Strecke ab Freitagabend um 21 Uhr komplett in Fahrtrichtung Oberhausen. Grund dafür ist der Einbau von neuem lärmmindernden Asphalt. Die Vollsperrung dauert bis Montagmorgen um 5. Umleitungen sind ausgeschildert. In Richtung Hannover kommt der neue Asphalt dann im Herbst. Dann muss die A2 nochmal voll gesperrt werden.
0: Das Wetter. Ja, was soll ich sagen? Schönes Wetter sieht anders aus über dem Kreis Recklinghausen. Das ist auf jeden Fall mal sicher. Es ist grau, es ist nass, dazu messen wir 13 Grad in Haltern am Silbersee, 13 Grad aber auch zum Beispiel an der ehemaligen Zeche Waltrop. Morgen, da ändert sich das zumindest dahingehend, dass der Regen langsam den Tag über nachlässt und auch ja, ab Donnerstag kommt dann wieder ein bisschen Licht ins Graue, da reißt dann die Wolkendecke Gott sei Dank wieder ein bisschen auf hier und da. Kurz nach 5:30 gucken wir noch auf die Straßen. Stautechnisch ist ein bisschen überschaubarer das Ganze. Wir haben einen Stau auf der A2 Fahrt Richtung Oberhausen. Zwischen Bottrop und Kreuz Oberhausen sind das insgesamt 5 Kilometer. Dauert aktuell eine Viertelstunde länger, falls ihr da durch müsst. Dann haben wir noch die A42 Fahrt Richtung Kamp-Lindfort zwischen Gelsenkirchen Zentrum und dem Kreuz Essen Nord. 4 Kilometer Stau an der Stelle. Da dauert es aktuell 10 Minuten länger.
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0: Die neue Folge, meine Freunde, von unserem True Crime Podcast Ohne Bewährung ist da. Und es geht bei dieser Folge diesmal darum, um einen Fall aus Dortmund. Monatelang liegt da nämlich eine Frau tot in ihrer Wohnung. Und als sie dann gefunden wird, da steht dann auch ganz schnell fest, das war kein natürlicher Tod. Alicia Theissen aus dem Radio Festteam, du moderierst den Podcast. Mal erstmal die Frage, wie wurde diese Frau denn nach Monaten überhaupt gefunden?
1: Ja, wir sind im Februar 2021 und der Vermieter von Rabea, so haben wir sie im Podcast genannt, der geht zu ihrer Wohnung, weil die Miete seit Monaten überfällig ist. Und im Schlafzimmer, da bietet sich ihm ein fürchterliches Bild. Rabea liegt tot im Bett und neben ihr liegt ein Messer. Sie wurde umgebracht.
0: Okay, und die Polizei, die hat sofort eine Idee, weiß ich jetzt aus eurer Folge ein kleines bisschen aus dem Vorhinein schon. Und die haben auch eine Vermutung, wer der Täter sein könnte, ne?
1: Ja, tatsächlich schon. Rabeas Freund, der hat nicht nur sehr oft und heftig mit ihr gestritten, er saß auch schon wegen Totschlags im Gefängnis. Und er gibt tatsächlich auch zu, seine Freundin getötet zu haben. Was aber genau passiert ist, dazu will er nichts sagen. Er gibt aber zu, dass er das Schlafzimmer quasi mit Papier abgedichtet hat, damit der Geruch den Nachbarn nicht auffällt.
0: Gut, das scheint ja irgendwie geklappt zu haben. Immerhin hat monatelang ja niemand irgendwas richtig mitbekommen. Hat er denn gesagt, warum er seine Freundin getötet hat?
1: Nicht so richtig. Also erstmal war sehr, sehr viel Alkohol im Spiel. Der Täter, wir haben ihn Jens genannt, ist Alkoholiker und erzählt vor Gericht eine Version, die niemand so richtig glaubt. Wie er am Ende dann überführt wird und was er für eine Strafe bekommt, das erzählen wir natürlich dann alles in der neuen Folge.
0: Tja, die könnt ihr überall da hören, wo es Podcasts gibt und natürlich auch bei uns auf der Homepage auf radiofest.de. Da gibt es unseren True Crime Podcast Ohne Bewährung.

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So, meine Freunde, es ist 10 vor 6. Das heißt, ich hau in den Sack. Ich mach Feierabend wieder für heute. Der Dienstagnachmittag ist für mich gelaufen. Also, haut rein. Ich bin Jan Schmitz. Und dann hören wir uns morgen wieder ab 14 Uhr. Hier an gleicher Stelle. Tschüssi.

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1: Mit Thorsten Adolfs. Guten Abend. Der Ärger um den Tankrabatt reißt nicht ab. Auch das Münchner IFO-Institut kommt jetzt zu dem Schluss, dass die Steuersenkung bis jetzt nur unvollständig bei den Autofahrern ankommt. Vor allem Diesel sei kaum günstiger geworden, heißt es. Malte Albrecht hat die Einzelheiten.
2: Die Zahlen des IFO-Instituts sind ernüchternd. Von den 17 Cent Steuersenkung wurden beim Diesel in den ersten 3 Tagen nur 4 Cent weitergegeben. Beim Superbenzin waren es immerhin 12 Cent. Die Vermutung der Experten, Deutschland importiert Diesel und der Kraftstoff, der am Wochenende getankt wurde, war wohl noch zum alten hohen Steuersatz eingekauft worden. Vorher hatte schon der ADAC kritisiert, dass die Mineralölfirmen den Tankrabatt nicht voll und ganz an die Autofahrer weiterreichen. Auch die Entwicklung des Rohölpreises könne das nicht erklären. Das Bundeskartellamt mahnt dagegen zur Geduld. Behördenchef Mund betonte im Deutschlandfunk, die Preisbildung bei Kraftstoffen sei sehr komplex. Neben dem Rohölpreis spielten viele weitere Faktoren eine Rolle. Ob die aktuellen Preise fair zustande kommen, müsse genauer untersucht werden und das brauche Zeit. Mund gab außerdem ein wenig Entwarnung, was den Vorwurf angeht, viele Tankstellen würden sich nicht an die 12-Uhr-Regel halten und den Preis auch davor oder danach erhöhen. Man sehe eigentlich relativ wenig systematische Verstöße, sagte Mund. Er habe daher nicht den Eindruck, dass im großen Stil gegen die Regel verstoßen werde.
1: Und jetzt weitere Nachrichten, kurz und kompakt. Der mutmaßliche Amokfahrer von Leipzig war schon vor der Tat Polizei bekannt. Es ging unter anderem um Bedrohung und ehrverletzende Delikte in seinem sozialen Umfeld, sagen Polizei und Staatsanwaltschaft. Zuletzt wurde er in einer psychiatrischen Klinik behandelt. Der Mann war gestern durch eine belebte Fußgängerzone gefahren und hatte mehrere Menschen erfasst. 2 von ihnen starben. Auf der Rheinbrücke im Bonner Norden wird ab morgen das Gewicht von Lastwagen kontrolliert. Eine entsprechende Anlage wird dann an mehreren Stellen in Betrieb genommen. Auf der Brücke gilt seit Februar ein Gewichtslimit von 7,5 Tonnen. An das Verbot halten sich viele Lkw-Fahrer aber nicht. Mit immer mehr Haustieren in Deutschland wird illegal gehandelt. Laut Tierschutzbund gab es im vergangenen Jahr knapp 260 Fälle, in denen mindestens 2250 Tiere davon betroffen waren. Die Tierschützer sagen, das sei aber wohl nur die Spitze des Eisbergs. Man gehe von einer hohen Dunkelziffer aus. Als Gegenmaßnahmen fordert der Verband strengere gesetzliche Vorgaben beim Onlinehandel mit Tieren. Außerdem sollten Händler ihre Identität nachweisen müssen. Bund und Länder wollen kräftig in die Kitas investieren. Sie haben ein Programm über 4 Milliarden Euro auf den Weg gebracht. Das hat das Bundesfamilienministerium mitgeteilt. Mit dem Geld sollen Kitas neu gebaut, saniert und besser ausgestattet werden. Finanziert wird das Ganze aus dem Sondervermögen für Infrastruktur und Klimaneutralität. Bundesfamilienministerin Prien sagt, das Geld soll vor allem dort ankommen, wo es am dringendsten gebraucht werde. Besonders profitieren sollen Städte und Gemeinden, die knapp bei Kasse sind. Bevor das Geld fließen kann, müssen die Bundesländer aber noch eigene Förderrichtlinien aufstellen. Danach können die Mittel beantragt werden. Soweit die Meldungen mit Thorsten Adolfs.
3: Das Wetter. Aktuell so Temperaturen zwischen 12 und 14 Grad bei uns in NRW. Viele Wolken, noch größtenteils trocken. Ändert sich in den nächsten Stunden. Da zieht nämlich eine fette Regenfront über uns, die wahrscheinlich die ganze Nacht anhält. Ähnlich sieht es dann auch morgen am Mittwoch aus. Viel Regen und viele Wolken bei maximal 17 Grad. Erst Richtung Nachmittag mit Auflockerung.
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3: Hier kommt alles ab 13 Minuten Zeitverlust. A2 Dortmund Richtung Oberhausen. Zwischen Bottrop und Kreuz Oberhausen 5 Kilometer Viertelstunde. A3 Köln Richtung Frankfurt. Zwischen Siebengebirge und Bad Honnef-Linz. Da steht ein brennender LKW. Bitte die Gasse für Rettungs- und Einsatzfahrzeuge bilden und Abstand halten. Autobahn ist gesperrt. Davor 3 Kilometer Stau, 40 Minuten obendrauf. A40 Essen Richtung Duisburg. Zwischen Essen-Frillendorf und Essen-Frohnhausen 4 Kilometer Viertelstunde. Dann A46 Wuppertal Richtung Düsseldorf. Zwischen Wuppertal-Oberbahnen und Wuppertal-Katernberg. So ganz genau ausgesprochen, 5 Kilometer. Dauert 10 Minuten länger. A52 Essen Richtung Düsseldorf. Zwischen Essen-Harzopf und Breitscheid 5 Kilometer 18 Minuten und A59 noch Bonn Richtung Köln zwischen Spich und Flughafen Köln-Bonn 4 Kilometer 20 Minuten. Euch unterwegs eine gute und sichere Fahrt.
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3: Mit Leo Arregi und ja, aktuell noch ohne Regen. Ich finde es ja total krass. Also als ich eben in den Wetterbericht geguckt habe, da steht ja wirklich so drin, ab 19, 20 Uhr regnet es flächendeckend bis morgen Mittag in NRW. Also ja, gut, warum denn auch nicht? Hat vielleicht auch einen Vorteil, braucht er nicht extra nach Thailand fliegen. Monsun haben wir ja auch hier. Und Nico Santos ist doch wunderbar.

0: So, wir öffnen jetzt mal wieder den Glückskeks des Tages. Das mache ich immer gerne in meinen Sendungen. Ja, weil ich habe zu Hause einfach zu viele von den Dingern. Ich weiß auch nicht, die haben sich mal so angesammelt. Aber toll, jetzt habe ich eine eigene Kategorie im Radio dafür aufgemacht. Und das ist doch auch wunderbar, weil da stehen ja wirklich immer so grundphilosophische Weisheiten drin. Und vielleicht ja für euch auch irgendwie ein Zeichen. Vielleicht steht ihr gerade vor der Lebensentscheidung und wartet nur, dass das Universum euch irgendwas sagt. Hier, das Universum sagt euch jetzt etwas in Form des Glückskeks des Tages. Am 5. Mai 2026. Da steht heute drin, gestern hast du schon morgen gesagt. Okay? Gestern hast du schon morgen gesagt. Also ich finde, wenn man es wirklich so in der kompletten Stille sagt, wirkt es nochmal anders. Gestern hast du schon morgen gesagt. Lass mal sagen. Der Glückskeks des Tages. Ich finde, es ist ein geiler Spruch. Kann man sich wirklich zu Herzen nehmen. Die Ärzte jetzt im besten Mix. Männer und Frauen.
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1: Einen schönen Abend wünsche ich euch. Ich bin Florian Joswig. Am Westring in Recklinghausen hat heute der Bau eines neuen Polizeigebäudes begonnen. NRW-Innenminister Herbert Reul hat den Spatenstich für das 200 Millionen Euro teure Projekt gesetzt. Die Anlage habe ein modernes Trainingszentrum für Einsatzkräfte aus Recklinghausen, Oberhausen und Gelsenkirchen. Polizisten sollen dort Ernstfälle wie Amoklaken oder Überfälle unter realen Bedingungen üben. Recklinghausens Polizeipräsidentin Friederike Zurhausen macht das mächtig stolz.
2: Es ist hier schon eine Investition des Landes in die Polizeistruktur der Zukunft, Polizeiinfrastruktur. Und das hat hier schon einen besonderen Stellenwert für uns als eine der größten Polizeibehörden des Landes.
1: Die Fertigstellung ist für Ende 2028 geplant. Ein Jahr später hat die Polizei den Umzug aus dem alten Gebäude am Weißinger Weg vorgesehen. Was dann mit dem alten Standort passiert, ist noch unklar. Herten geht jetzt gegen stinkende und unhygienische Mülltonnen vor. Neuerdings gibt es jetzt für Restmülltonnen sogenannte Filterdeckel. Der zentrale Betriebshof in Herten hatte die bisher nur für die Biotonne. Die Filterdeckel haben eine Gummidichtung, die dicht auf der Tonne liegt. So verhindert er, dass Fliegen und später auch Maden in die Mülltonne kommen. Außerdem neutralisiert der Biofilter die Gerüche in der Tonne, bevor sie nach außen dringen. Damit sei der Filterdeckel gerade jetzt in den warmen Monaten eine gute Lösung, sagt der Betriebshof. Der Filterdeckel kostet für die kleinere Tonne 35 und für die größere 50 Euro. Nach einem Autodiebstahl heute Nacht in Mahl sucht die Polizei nach Zeugen. Der weiße Mercedes AMG mit Bottropper Kennzeichen stand an der Erlbrüggestraße in der Einfahrt eines Wohnhauses. Zwischen 20 vor 4 und 20 vor 5 sei er gestohlen worden, sagt die Polizei. Vor ein paar Tagen habe sich ein verdächtiger Mann im Bereich der Einfahrt aufgehalten. Ob der Unbekannte mit dem Diebstahl in Verbindung steht, sei noch unklar. Wer letzte Nacht etwas gesehen hat oder Hinweise zu dem verdächtigen Mann machen kann, soll sich bei der Polizei melden. Das Wetter bei uns im Kreis bleibt weiterhin nass. Vor allem heute Nacht kommt da noch mal ein bisschen Regen auf uns zu. Die Temperaturen liegen aktuell bei 11 Grad in Dorsten und 12 Grad in Haltern am See. So urselig bleibt es auch morgen. Da wird sogar noch ein bisschen kühler. Und dann gucken wir noch über auf die Straßen. A2 Oberhausen-Dortmund zwischen dem Kreuz Oberhausen und Oberhausen-Königshardt. 2 Kilometer Stau plus 5 Minuten. Die Gegenrichtung A2 Dortmund-Oberhausen zwischen Oberhausen-Königshardt und dem Kreuz Oberhausen 1 Kilometer Stau plus 10 Minuten. Und A40 Essen-Duisburg zwischen Essen-Huttrop und Essen-Frohnhausen 2 Kilometer Stau, plant da auch mal 10 Minuten mehr ein.
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3: Richard Marx spiele ich uns jetzt mit Right Here Waiting For You. Und ich weiß noch, ich habe mal in der Oberstufe den Chor am Klavier begleitet und die haben eben genau das Lied gesungen. Und die Leiterin, das war eine ja also aufbrausende Frau, kann man sagen. Die hatte auch Ansprüche an ihren Chor, weiß ich noch ganz genau. Ihr werdet das doch wohl hinkriegen, nicht so schief zu singen. Richard Marx hat es auch hingekriegt. Und das war kein besonders talentierter Künstler. Gut, da kann man sich jetzt drüber streiten, aber sie hat wirklich viel gefordert von ihrem Kurs. Von ihren kleinen Künstlern hat sie viel gefordert. Harte Worte, weiche Musik. Jetzt also hier für euch Richard Marx. Right Here Waiting. Einen schönen Dienstagabend. Ich bin Leo Arrighi.

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0: Miley Cyrus mit dem End of the World und dem sich anbahnenden End of the Song. Ah, wie schön.
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0: Keine Ahnung. Seid ihr so Menschen, die ihr Essen immer fotografieren? Also ich kann das schon verstehen, wenn du da jetzt irgendwie sowas ganz Besonderes aufgetischt bekommst. Ich knips dann auch schon mal gerne, ne? Und ich kann das auch nachvollziehen. Jetzt muss man aber sagen, das gefällt nicht allen. Vor allem, wenn ihr es vielleicht im Restaurant macht. Kollege Niklas Lünebach, jetzt hat ein Sterne-Restaurant in Berlin sogar Fotoregeln aufgestellt und haben dann direkt Stress mit einem Kunden bekommen.
2: Ja, und zwar das Sterne-Restaurant Nobelhart und Schmutzig. Die haben auf Instagram ein Foto gepostet. Zu sehen ist eine E-Mail von einem Kunden, der hat seine Reservierung storniert. Seine Begründung, er hat mitbekommen, dass er keine Fotos machen darf, andere aber schon. Also wenn du jetzt zum Beispiel Foodblogger bist oder professioneller Kritiker, dann ist das okay. Genau das fand er aber unfair.
0: Okay, was schreibt denn das Restaurant selbst dazu? Die haben die Regeln ja bestimmt aus irgendeinem Grund.
2: Also die sagen, die Leute sollen einfach mal ihr Handy weglegen und das Erlebnis und das Essen genießen. Und vor allem ist die Regel auch dafür da, dass andere Gäste ungestört essen können. Weil, stell dir mal vor, jemand macht jetzt ein Foto von seinem Kartoffelsalat und im Hintergrund schiebst du dir gerade irgendeine Frikadelle sehr unvorteilhaft in den Mund und landest auf irgendeinem Instagram-Profil. Willst du ja auch nicht haben. Dafür ist die Regel eben auch da. Und auch wenn Profis Fotos machen dürfen, das Restaurant schreibt selber, die Fotos müssen die erstmal vorher dem Restaurant vorlegen und abnehmen lassen.
0: Und wie sind so die Reaktionen darauf?
2: Sehr unterschiedlich. Die einen sagen, gut, es machen eh schon zu viele Fotos, ne, deswegen eigentlich eine gute Sache. Die anderen sagen, jeder soll das machen, was er möchte. Auch andere Sterne-Restaurants haben sich dazu schon geäußert. Zum Beispiel das Roots, das ist das einzige 3-Sterne-Restaurant in Berlin. Da sagt der Restaurantleiter, wenn du die ganze Zeit am Handy hängen willst und dir das Essen komplett egal ist, dann ist das deine Sache, ne? Denen ist das egal, kannst du machen, wie du möchtest. Er sagt aber auch, man muss jetzt nicht übertreiben und wenn es dir eben gar nicht passt und du unbedingt Fotos machen willst, dann gehst du halt woanders hin.
0: Finde ich, klingt aber deutlich sympathischer. Also bin ich auch der Meinung, ja, wenn du Fotos machen willst, dann mach doch halt Fotos. Und vor allem, wenn du dann schon mal in so einem Sterne-Restaurant hängst, irgendwie für 200 € pro Person, dann willst du doch vielleicht auch mal ein Beweisfoto machen, oder? Warum denn nicht?

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1: Mit Thorsten Adolfs. Guten Abend. Die Welt wird immer digitaler. Das merken wir alle im Alltag. Sollten diese Systeme allerdings mal großflächig ausfallen, droht ein kaum beherrschbares Chaos. Davor warnen jetzt die Vereinten Nationen. Kein Staat sei auf einen digitalen Super-GAU wirklich vorbereitet. Außerdem würden die Risiken unterschätzt. Marc Weiß hat die Infos.
2: Das Problem sei, dass beim Risikomanagement immer nur von einzelnen digitalen Ausfällen ausgegangen werde, die sich schnell lösen ließen. Die Gefahr sei aber, dass ein einzelnes Problem eine andere kritische Infrastruktur beschädigen könnte und plötzlich mehrere gleichzeitig betroffen seien. Die Experten sprechen von einer digitalen Pandemie und sie führen mögliche Auslöser dafür an. Ein Sonnensturm ist nicht unrealistisch. Signale von Navigationssatelliten wären dann gestört. Flugzeuge hätten keinen Live-Radar mehr. Autonom fahrende Autos würden stehen bleiben. Finanztransaktionen würden fehlschlagen. Auch die Stromversorgung wäre gefährdet. Maximale Schäden können auch Vulkanausbrüche unter der Meeresoberfläche anrichten. Im Südpazifik riss vor 4 Jahren bei einem Vulkanausbruch ein großes Unterseekabel und kappte das Internet für Wochen vollständig. Das in einem dichter besiedelten Gebiet und wir hätten ein massives Problem. Die Vereinten Nationen fordern mehr analoge Ausweichmöglichkeiten. Wenn die digitale Welt zusammenbrechen sollte, dann müssten die Menschen wissen, wie sie mit analogen Systemen digitale Krisen überbrücken und am Ende auch bewältigen könnten.
1: Und jetzt weitere Nachrichten in der Zusammenfassung. Bund und Länder stecken 4 Milliarden Euro in Kitas für den Neubau, die Sanierung und eine bessere Ausstattung. Das Geld stammt aus einem speziellen Investitionstopf und gilt rückwirkend ab Januar 2026. Vor allem Städte und Gemeinden, die finanziell schwach aufgestellt sind, sollen davon profitieren. Der Meta-Konzern setzt künftig auf KI, um Kinder unter 13 Jahren von Instagram, Facebook und Threads fernzuhalten. Die Software scannt dabei nicht nur Profilinfos, sondern auch Fotos und Videos. Erkennt sie zum Beispiel Geburtstagsbilder eines Kindes, wird das Konto gelöscht. Hintergrund ist der Druck der EU. Sie wirft Meta vor, zu wenig für den Schutz junger Nutzer zu tun. In der Stadt Nienburg in Niedersachsen sind bei einem Schusswechsel ein Mensch getötet und ein weiterer schwer verletzt worden. Zwischen mehreren Beteiligten soll es vor der Tat Streit gegeben haben. 2 Menschen wurden vorläufig festgenommen. Laut Polizei besteht für die Bevölkerung keine Gefahr. Nach den Hantavirus-Fällen auf einem Kreuzfahrtschiff vor den Kapverden gehen Experten davon aus, dass sich das Virus nicht wie eine Grippe oder wie Corona verbreitet. Bis jetzt sind 7 Krankheitsfälle bekannt, 3 Menschen sind gestorben. Die Weltgesundheitsorganisation vermutet, dass eine Übertragung von Mensch zu Mensch bei engem Kontakt stattgefunden hat. Das Risiko für die breite Öffentlichkeit wird aber als niedrig eingestuft. Die Passagiere an Bord des Schiffes Hondius müssen erst einmal in ihren Kabinen bleiben. Im Moment werden die medizinische Versorgung und die Heimreise vorbereitet. Die Stimmung an Bord sei ruhig und die Passagiere insgesamt gefasst, heißt es. An Bord sind fast 150 Menschen. Das waren die Nachrichten mit Thorsten Adolfs.
3: Das Wetter. Grauer Himmel über NRW und Temperaturen aktuell zwischen 12 und 14 Grad. Dazu bisher meist trocken. Ändert sich aber schnell. Ja, im Laufe des Abends zieht nämlich eine kräftige Regenfront durch und sorgt für Dauerregen, auch in der Nacht. Morgen bleibt es dann ähnlich. Viele Wolken, immer wieder Schauer, maximal 17 Grad dazu.
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3: Hier kommt alles ab 6 Minuten Zeitverlust. A1 Dortmund Richtung Münster. Zwischen Kamener Kreuz und Hamberg Kamen 2 Kilometer 9 Minuten. A2 Hannover Richtung Dortmund. Zwischen Hamm-Untrop und Hamm 2 Kilometer 13 Minuten. A2 Dortmund Richtung Oberhausen. Zwischen Oberhausen-Königshardt und Kreuz-Oberhausen 1 Kilometer 6 Minuten. A3 Köln Richtung Frankfurt. Zwischen Kreuzborn-Siegburg und Bad Honnef-Linz 6 Kilometer 40 Minuten. A44 Kassel Richtung Dortmund. Zwischen Marsberg und Kreuz-Wünnenberg-Haaren 4 Kilometer 17 Minuten. Und die A52 noch Essen Richtung Düsseldorf. Zwischen Essen-Kettwig und Breitscheid 2 Kilometer, dauert da 12 Minuten länger. Euch unterwegs eine gute und sichere Fahrt.
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3: Schönen Abend euch, hier ist Leo Arregi im besten Mix. Gestern große Met Gala in New York, ja, wo sich die Stars immer in ihre schönsten Kostüme werfen. Heidi Klum kam als Statue verkleidet. Oder, das wäre jetzt ein Witz für Stefan Raab, da musste sie eigentlich gar nichts mehr machen, weil sich bei dem Botox eh nichts mehr bewegt.
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0: Wenn so eine neue Tierart entdeckt wird, dann muss man als Wissenschaftler ja immer kreativ werden. Ne? So, wie nennst du das Ding denn jetzt? Also, vor so einer Entscheidung stand jetzt auch wieder ein internationales Forschungsteam. Die haben nämlich eine neue Schmetterlingsart entdeckt. Sieht auch wirklich ganz schick aus, finde ich. Also, hat so einen purpurfarbenen Vorderflügel und einen orangefarbenen Fleck in der Mitte. Warum denn nicht? Also ich glaube, Meryl Streep in Der Teufel trägt Prada, sie würde das auch schick finden. So, und jetzt hat man einen Namen gesucht für diesen neu entdeckten Schmetterling und sich entschieden für Papst Leo Schmetterling. Ja, warum denn auch nicht? Also offensichtlich ja benannt nach unserem Papst, nach Papst Leo. Und dazu muss man sagen, das haben die Forschenden jetzt nicht aus irgendwelchen sakralen Gründen gemacht oder weil sie so unglaublich gläubig sind, eher als Appell an den Papst, den Menschen ihrer Verantwortung bewusst zu machen, nämlich die Natur zu bewahren. Und das finde ich dann doch eigentlich so wieder eine runde Aktion, oder? Also, ein Papst-Leo-Schmetterling fliegt jetzt durch die Wälder und durch die Welten und sieht sogar noch ganz schön aus. Let Me Love You von Mario jetzt.
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0: Das Wetter.
1: Aktuell bei uns so 12 bis 14 Grad, ziemlich viele Wolken, aber noch trocken. Hält nicht mehr so lange, muss man sagen. Später zieht nämlich Regen rein und der bleibt dann auch über die Nacht. Morgen sieht es ähnlich aus, viel grau, immer wieder Schauer, maximal 17 Grad. Vielleicht lockert es am Nachmittag mal ein bisschen auf, aber dann eher so halbherzig.
0: NRW Verkehr.
1: A1 Dortmund Richtung Münster. Zwischen Kamener Kreuz und Hamberg Kamm 2 Kilometer 9 Minuten. A2 Hannover Richtung Dortmund. Zwischen Hamm-Untrop und Hamm 3 Kilometer 20 Minuten. Dann die A3 Köln Richtung Frankfurt. Zwischen Siebengebirge und Bad Hornef-Linz 5 Kilometer, dauert 26 Minuten länger. A44 Kassel Richtung Dortmund. Zwischen Marsberg und Kreuz-Württemberg-Haaren 3 Kilometer 13 Minuten. Und A52 Essen Richtung Düsseldorf. Zwischen Essen-Kettwig und Breitscheid 2 Kilometer, dauert 10 Minuten länger. Euch unterwegs eine gute und sichere Fahrt.
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1: So, Oscar-Gewinner sind ja meistens sehr stark auf die Leinwand beschränkt. Deswegen freue ich mich natürlich jedes Jahr aufs Besonderste, wenn eben auch die Songs ausgezeichnet werden. Ist halt immer nur einer. Aber Leute, den spielen wir jetzt. Golden. Dieses Jahr den Oscar für den besten originalen Song gewonnen. Nochmal herzlichen Glückwunsch, Hunter X, EJ, Audrey, Nuna, Ray Army mit dem K-Pop-Demon Hunters Cast. Mein Gott, jetzt habe ich es aber auch durch. Ich bin Leo Arek, hi.

The Rasmus jetzt für euch in the Shadows. Die sind vor ein paar Jahren auch nochmal für Finnland beim ESC angetreten. Ja, das Lied damals hat nicht so gut funktioniert. Ich weiß nicht. Sie waren immerhin nicht so schlecht platziert wie Deutschland. Trotzdem jetzt das Lied, was weitaus besser in den Charts performt hat. In the Shadows.

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0: Coachella jetzt ja auch schon wieder ein paar Wochen her, ne? Ihr wisst Bescheid, dieses krasse Musikfestival in Kalifornien geht auch immer über zwei Wochenenden. Und wenn ich das auf Social Media oder so sehe, ich bin auch immer total baff. Also, wer tritt da auf? Und es ist so cool, wirklich. Dieses Jahr unter anderem er hier auch. Teddy Swims, der Mann mit dieser sonoren Stimme. Und wenn man jetzt nicht weiß, wie Teddy Swims aussieht, man wird vielleicht auch nicht direkt drauf kommen. Der Mann ist nämlich wirklich am ganzen Körper tätowiert und hat dann halt diese engelsgleiche Stimme. Irgendwie eine coole Mischung, finde ich. So, wir spielen jetzt neue Musik von ihm. Mr. Know-It-All heißt grob übersetzt Herr Besserwisser. Und er meint damit sogar sich selbst. Ja, er singt darüber, dass er in Beziehungen gerne den Teufel mal an die Wand malt, um dann im nächsten Moment zu sagen, ja, ich hab's doch gesagt, ich hab's doch gesagt. Aber immerhin, er wünscht sich, er wäre nicht so. Er wünscht sich, er wäre nicht so ein Besserwisser. Kann man ja schon mal sagen. Also, das finde ich schon mal irgendwie ein ganz interessantes Thema, was man so in einem Song aufarbeiten kann. Und musikalisch klingt das doch auch echt ziemlich vernünftig hier, so groovy, ganz entspannt. Teddy Swims, Mr. Know-It-All. Und da kommt natürlich seine krasse Stimmung auch wieder richtig geil zur Geltung.
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1: Ich bin Thomas Bleskin. Der Amokfahrer von Leipzig ist nur wenige Tage vor seiner Tat in einer psychiatrischen Einrichtung stationär behandelt worden. Das bestätigte das Sozialministerium in Dresden. Demnach hielt sich der 33-Jährige auf eigenen Wunsch in der Klinik auf.
2: Warum genau der Mann in Behandlung war, ist nicht bekannt. Laut Sozialministerium gab es aber keinen Grund, ihn am Verlassen der Klinik zu hindern. Es habe keinen Hinweis auf Eigen- oder Fremdgefährdung gegeben. Nach Angaben der Ermittler war der Mann aber schon Polizei bekannt, unter anderem wegen Beleidigungen, aber nicht wegen körperlicher Gewalt. Der 33-Jährige war gestern mit einem Auto durch die Leipziger Innenstadt gerast. Zwei Menschen starben, es gab viele Verletzte. Das Motiv für die Tat ist noch unklar. Thomas Brock, Nachrichtenredaktion.
1: Bundesverkehrsminister Patrick Schnieder schließt eine Verlängerung des Tankrabatts nicht grundsätzlich aus. Man werde schauen, was erforderlich ist, damit das Tanken für alle bezahlbar bleibt, sagte der CDU-Politiker dem Redaktionsnetzwerk Deutschland.
3: Viele können schlichtweg nicht auf das Auto verzichten. Das gilt für Berufspendler, Fahrdienste, aber auch Teile der Wirtschaft wie Speditionen. Sie alle bräuchten in der aktuellen Lage Unterstützung. Insofern sei der Tankrabatt ein wichtiges Signal und die richtige Entscheidung, so Schnieder. Man werde die Lage im Blick behalten und nach den zwei Monaten schauen, was noch erforderlich sei. Solange bis Ende Juni gilt eine Steuersenkung für Benzin und Diesel von knapp 17 Cent pro Liter. Noch kommt die allerdings nicht in vollem Umfang bei den Autofahrern an. Diana Kramer, Nachrichtenredaktion.
1: Jens Spahn bleibt Vorsitzender der Bundestagsfraktion von CDU und CSU. Die Abgeordneten bestätigten ihn ein Jahr nach seinem Amtsantritt mit großer Mehrheit bis zum Ende der Legislaturperiode im Amt. Ein Fraktionssprecher gab das Ergebnis mit 86% an. Im vergangenen Jahr hatte Spahn noch 91% erzielt. Die wohl schwierigste Nagelprobe hatte Spahn im Herbst zu meistern, als die Junge Union den Aufstand gegen das Rentengesetz von SPD-Arbeitsministerin Bärbel Baas probte. Mit einem offiziellen Übernahmeangebot erhöht die UniCredit den Druck auf die Commerzbank. Wie angekündigt, machte die italienische Großbank ihr Kaufangebot für sämtliche Anteile des DAX-Konzerns offiziell. Bis zum Ablauf des 16. Juni will sich die UniCredit, die bereits knapp 30% der Commerzbank-Aktien kontrolliert, weitere Anteile sichern. Und das waren die Nachrichten mit Thomas Bleskin.
4: Das Wetter.
5: Ja, temperaturtechnisch bewegen wir uns so zwischen 11 und 13 Grad aktuell in NRW. Dazu viel Regen, der hält auch die ganze Nacht an. Tiefsttemperaturen zwischen 10 und 7 Grad gibt's da. Der Regen geht sogar morgen in den Mittwoch über. Erst am Nachmittag lockern die Wolken so ein bisschen auf und die Sonne kann sich auch mal zeigen. Dazu gibt's maximal 17 Grad.
0: NRW Verkehr.
5: Mit der A1 Dortmund Richtung Münster zwischen Kamener Kreuz und Hamberg-Kamen 2 Kilometer 8 Minuten. A2 Hannover Richtung Dortmund zwischen Hamm-Untrop und Hamm 3 Kilometer 17 Minuten. Die A3 Köln Richtung Frankfurt zwischen Siebengebirge und Bad Honnef-Linz 2 Kilometer Viertelstunde obendrauf. A44 Kassel Richtung Dortmund zwischen Marsberg und Kreuz-Wünnenberg-Haaren 4 Kilometer 12 Minuten. Und die A52 noch Essen Richtung Düsseldorf zwischen Essen-Kettwig und Breitscheid 1 Kilometer, da braucht ihr 5 Minuten länger. Euch unterwegs eine gute und sichere Fahrt.
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5: Bruno Mars. Und ich muss sagen, ich finde es krass, dass er für seine Europa-Tournee NRW komplett auslässt. Also wirklich, tritt nur in Berlin und Amsterdam auf. Amsterdam, weil da wären wir ja theoretisch schnell als NRWler. Und in Deutschland nur Berlin. Also I just might. So heißt ja sein aktueller Titel, seine aktuelle Single. Und ich finde, er könnte ja vielleicht einfach doch nochmal nach NRW. You could just might come to NRW, Bruno. You just might come to NRW. Leo Arrighi hier. Schönen Abend euch. Jetzt mit.

0: Da muss man immer ganz vorsichtig rangehen hier. Seal, Kiss from a Rose. Oh, wie schön. Für diesen Dienstagabend. Da ist der Geldregen für heute vorbei. Obwohl, stimmt nicht.
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0: 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Nicole konnte es gar nicht fassen, als Henrik Frost heute angerufen hat.
2: Ach nee.
0: Ach doch.
2: Ach krass.
0: Ach, wow, oder?
2: Okay.
0: Nicole, wo störe ich dich?
2: Auf der Arbeit, im Altenheim.
0: Hast aber 2 Minuten Zeit?
2: Ja, klar habe ich.
0: Und was hast du gestern gemacht?
2: War ich arbeiten, danach war ich bei meinem Minijob.
0: Ja, und von da aus hast du also angerufen hier bei uns beim Geldregen,
2: genau,
0: beim Feierabenddeal.
2: Genau, da war ich nämlich im Auto faul, genau.
0: So, und dann bist du einmal Auto gefahren, hast Radio gehört und da hat dir jemand 500 Euro versprochen.
2: Ja.
0: So 500 Euro sind viel Geld, ne?
2: Ja.
0: Nicole, hast du schon mal Geldregen gespielt?
2: Nein, natürlich noch nie. Nur fleißig zugehört.
0: Da gibt's ja dieses Weiter und dieses Stopp immer, ne? Wo man dann gucken muss, dass man nicht in den Blitz gerät und nicht auf einmal alles verliert, was ja auch schon mal immer mit Nervenkitzeln verbunden ist.
2: Ich weiß, ja.
0: Weiter und Stopp kannst du an dieser Stelle komplett vergessen, denn die brauchst du gar nicht, die beiden Wörter.
1: Ja. 500 Euro.
0: Einfach so.
2: Oh Gott. Dankeschön.
0: Du bist, höre ich da Tränchen?
2: Ja, klar.
3: Warum?
2: Mein Gott, ich habe Schweißausbrüche. Hilfe.
0: Nicole, für 500 Euro gibt's auch Deo. Gar kein Problem.
2: Danke, das brauche ich jetzt. Ja, ein gutes.
0: Und für euch machen wir das auch. 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

0: Das Wetter.
1: In NRW sind wir so im Moment bei 11 bis 13 Grad, dazu ordentlich Regen. Und der zieht sich auch durch die ganze Nacht. Ja, also die Temperaturen gehen runter auf 10 bis 7 Grad dabei. Morgen am Mittwoch hört das Ganze erstmal nicht auf. Es bleibt weiter nass, viele Wolken. Erst am Nachmittag lockert es ein bisschen auf. Da kann auch kurz die Sonne rausschauen bei maximal 17 Grad.
0: NRW Verkehr.
1: Mit der A1 Münster Richtung Dortmund zwischen Kamener Kreuz und Kamen Zentrum 1 Kilometer 10 Minuten. A2 Hannover Richtung Dortmund zwischen Hamm-Üntrop und Hamm 2 Kilometer Viertelstunde. A3 Frankfurt Richtung Köln zwischen Bad Honnef-Linz und Siebengebirge 1 Kilometer 5 Minuten, da hat es einen Unfall gegeben. Dann A40 Dortmund Richtung Essen zwischen Bochum-Harben und Bochum-Ruhr-Stadion, dichter Verkehr 5 Minuten. Und die A44 noch Kassel Richtung Dortmund zwischen Marsberg und Kreuz-Wünnenberg-Haaren 2 Kilometer 7 Minuten. Euch unterwegs eine gute und sichere Fahrt.
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1: Justin Bieber, vor ein paar Wochen hat er noch eine der krassesten Performances überhaupt auf dem Coachella gegeben, also finde ich persönlich. Und da hat er auch The Kid LAROI auf die Bühne geholt und die beiden haben den Song hier dann zusammen live performt. War schon irgendwie ziemlich cool, muss man sagen. Ja, aber also die Studioversion habe ich jetzt auch nichts gegen. Deswegen spiele ich sie uns jetzt hier im besten Mix an diesem Abend. Ich bin Leo Arigi. Hey.

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0: Es ist gar nicht mehr so lange hin. Nämlich nur noch ein knappes Jahr. Dann wird bei uns in NRW wieder gewählt. Und wir nehmen das zum Anlass, diese Woche mal zu schauen, welche Themen sind denn da eigentlich wichtig? Wirtschaft, Jobs, Preise für Sprit und Energie und Wohnungsmarkt. Das sind wichtige Themen, heißt es aus verschiedenen Quellen. Hossein Asyandi aus dem Landtagsstudio. Wie kann man das denn so überhaupt vorhersagen?
1: Das lässt sich daran ablesen, dass diese Themen sehr viele Emotionen hervorrufen. In NRW spüren viele Betriebe den Druck, hohe Energiepreise, schwächere Weltkonjunktur, Unsicherheit in klassischen Industriezweigen wie Stahl oder Chemie. Gleichzeitig merken die Menschen das ja auch privat. Alles wird teurer. Beim Wohnen ist es so ähnlich. In den großen Städten ist bezahlbarer Wohnraum für viele kaum noch zu finden. Gerade Azubis und Studierende sind da betroffen und das macht die Themen politisch so brisant.
0: Und was bedeutet das für den Wahlkampf der Parteien?
1: Ja, die Parteien müssen sehr, sehr gute Lösungen liefern. Die CDU wird versuchen, sich als wirtschaftlich kompetent zu positionieren. Die SPD setzt traditionell stärker auf soziale Entlastung. Die Grünen, die müssen zeigen, dass Klimapolitik und Wirtschaft zusammengehen können. Und die FDP versucht, das Thema über Bürokratieabbau zu besetzen. Wer jetzt keine glaubwürdigen Antworten liefert, der wird schnell den Anschluss verlieren an die Menschen und an die Wählerinnen und Wähler.
0: Und entscheidet das dann am Ende die Wahl?
1: Stand jetzt sehr wahrscheinlich ja. Jetzt ist ein Jahr noch eine lange Zeit und es kann sein, dass noch ein Thema aufploppt, das wir im Moment nicht sehen. Aber Wirtschaft und Wohnen, das sind so klassische Alltagswahlkampfthemen. Wenn sich die Lage bis zur Wahl nicht deutlich verbessert, kann das schnell zur entscheidenden Stimmungslage werden. Gerade in einem Bundesland wie NRW, das stark industriell geprägt ist, hat das ein großes Gewicht.
0: Noch ein Jahr bis zur Landtagswahl in NRW und schon jetzt zeichnen sich die Themen ab, die da eine große Rolle spielen werden. Einschätzungen dazu von Hossein Asyandi aus dem Landtagsstudio. Vielen Dank dir. Wir haben für euch auch alle Infos und Anordnungen zur NRW-Landtagswahl zusammengestellt. Findet ihr alles auf unserer Homepage. Und da findet ihr auch einige Fragen, die wir an euch haben. Ja, weil wir sind am Freitag mit unserem mobilen Studio im NRW-Landtag und wollen dann die Politiker eben mit euren Themen konfrontieren. Und deswegen möchten wir von euch wissen, fühlt ihr euch wirklich richtig gut verstanden von der Politik? Sagt's uns sehr gerne online.
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0: Und dann sind wir mal gespannt, was wir da am Freitag so für euch herausfinden können. Jetzt Musik von Taylor Swift. The Fate of Ophelia.

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1: Ich bin Thomas Bleskin. Einen Tag nach der Amokfahrt in der Leipziger Innenstadt haben mehrere hundert Menschen in einer ökumenischen Andacht der Opfer gedacht. In der Nikolaikirche sagte Oberbürgermeister Burkhard Jung mit Blick auf die Sicherheitsdebatte, Städte könnten nicht zu Festungen umgebaut werden. Gestern war ein 33-Jähriger mit einem Auto durch die Fußgängerzone gefahren. Dabei wurden zwei Menschen getötet und etliche verletzt. Ein Ermittlungsrichter ordnete inzwischen die Unterbringung des Mannes in einem psychiatrischen Krankenhaus an. Jens Spahn bleibt Vorsitzender der Bundestagsfraktion von CDU und CSU. Die Abgeordneten bestätigten ihn ein Jahr nach seinem Amtsantritt mit großer Mehrheit bis zum Ende der Legislaturperiode im Amt. Ein Fraktionssprecher gab das Ergebnis mit 86% an. Im vergangenen Jahr hatte Spahn noch 91% erzielt.
2: Ein respektables Ergebnis für Jens Spahn, der ja einen schwierigen Start im damals neuen Amt hatte. Erst die geplatzte Wahl der SPD-Kandidatin fürs Bundesverfassungsgericht, die vor allem ihm angelastet wurde, weil er den Widerstand in den eigenen Reihen nicht rechtzeitig erkannt hatte. Dann der Aufstand der Jungen Union gegen das Rentengesetz, als Spahn mit viel Aufwand die Mehrheit in den eigenen Reihen organisieren musste. Seitdem gilt sein Rückhalt in der Fraktion aber als stabil und das drückt sich jetzt auch in der souveränen Wiederwahl aus. Thomas Thonfeld, Berlin.
1: Das IFO-Institut sieht beim Tankrabatt in den ersten Tagen nur eine teilweise Weitergabe an den Zapfsäulen. Grundlage ist ein Vergleich der Spritpreise in Deutschland und Frankreich.
3: Besonders groß ist der Unterschied beim Diesel. Der wurde laut IFO-Institut in den ersten drei Tagen des Tankrabatts im Schnitt nur 4 Cent billiger. Bei Superbenzin waren es immerhin 12 Cent. Es ist zwar auch für die Experten schwer, genau zu sagen, wie die schwankenden Preise zustande kommen und wie groß der Einfluss von Maßnahmen wie dem Tankrabatt ist. Zuvor hatten aber auch schon der ADAC und Verbraucherschützer kritisiert, dass die Steuersenkung nur teilweise bei den Autofahrern ankommt. Thomas Brock, Berlin.
1: Die Deutsche Post AG will ihren Konzernnamen ablegen und künftig unter DHL firmieren. Einen entsprechenden Antrag stellte der Vorstand auf der Hauptversammlung in Bonn. Die Zustimmung gilt als sicher, der Namenswechsel soll zum 1. September wirksam werden. Künftig steht Deutsche Post AG nur noch für das Deutschlandgeschäft mit Briefen und Paketen. Der Konzern reagiert damit auf die wachsende Bedeutung des internationalen Logistikgeschäfts.
4: Das Wetter. Aktuell 11 bis 13 Grad bei uns in NRW und es regnet ziemlich durchgehend. Bleibt auch in der Nacht so bei Tiefstwerten zwischen 10 und 7 Grad. Der Mittwoch startet dann ganz ähnlich, also mit viel Regen und viel Grau. Erst später wird es ein bisschen freundlicher, ein paar Auflockerungen sind drin und vereinzelt kommt sogar mal die Sonne raus. Dazu maximal 17 Grad.
0: NRW Verkehr.
4: A1 Münster Richtung Dortmund. Zwischen Kamener Kreuz und Kamen Zentrum 2 Kilometer 11 Minuten. A2 Hannover Richtung Dortmund zwischen Hamm-Ünschrop und Hamm 2 Kilometer Viertelstunde obendrauf. Dann die A3 Frankfurt Richtung Köln zwischen Bad Honnef-Linz und Siebengebirge 1 Kilometer Stau 7 Minuten nach einem Unfall. Und die A40 noch Dortmund Richtung Essen zwischen Bochum-Harpen und Bochum-Ruhr-Stadion 1 Kilometer, dauert 13 Minuten länger. Euch unterwegs eine gute und sichere Fahrt.
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4: Oh ja, juhu, Musik von Vincent Weiss, jetzt bei uns. Ich bin Leo Arik.

0: Also, es hört wirklich einfach nicht auf.
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0: Die Leute rasen ins Kino in den Michael Jackson Film. Eben dieses neue Biopic. Film läuft jetzt ja schon gute 2 Wochen bei uns in den Kinos. Weltweit schon mehr als 500 Millionen Dollar eingespielt. Es ist wirklich krass. Wir machen jetzt nochmal so eine kleine Bilanz und schauen mal mit Jörg Albrecht, unserem Film- und Serienexperten, gemeinsam, was dieses Biopic denn eigentlich so kann.
2: Du bist der Größte aller Zeiten.
3: Doch auch das Leben des Größten hat seine Schattenseiten. Nach Missbrauchsvorwürfen wird Jacksons Neverland Ranch 1993 durchsucht. Michael musste sich vor den Polizisten komplett ausziehen, was er als demütigende Erfahrung beschrieben hat. Mit diesen Szenen, die den Eindruck erwecken, Michael sei ein Opfer von Justiz und geldgierigen Menschen, sollte der Film Michael ursprünglich beginnen. Darf er aber nicht. Die Familie des mutmaßlichen Opfers hat das untersagt. Also musste vieles neu gedreht werden. Und jetzt ist das eine Missbrauchsthema raus aus dem Film. Nicht aber das andere, bei dem Michael tatsächlich Opfer war.
4: Ich muss nachdenken.
5: Ich sag dir, was du denken sollst.
3: Zentrale Handlungsstränge zeigen den seelischen und auch körperlichen Missbrauch, den Michaels dominanter Vater Joe Jackson an ihm und seinen Geschwistern begangen hat.
5: Ich sag euch mal was. In diesem Leben ist man entweder ein Gewinner oder ein Verlierer. Seid ihr bereit, dafür zu kämpfen?
6: Ja, Sir!
3: Die Zeitspanne im Film reicht von Michaels Anfängen als Kinderstar über die ersten Solo-Erfolge bis zum Höhepunkt seines Ruhms Ende der 80er Jahre.
4: Ich liebe meine Familie, aber ich will mein eigenes Ding machen.
5: Dann tu's, Michael. Du bist kein kleiner Junge mehr.
3: Ermutigt Michael sein Leibwächter und Vertrauter Bill Bray. Der Bruch mit Vater Joe, der Michael bis dahin managt, ist nur noch eine Frage der Zeit. Mit Jacksons erfolgreichstem Album Thriller hat er schon nichts mehr zu tun.
4: Ich habe all diese Songs in meinem Kopf.
3: Gespielt wird Michael von seinem Neffen Jafar Jackson. Es ist seine allererste Filmrolle. Schauspielern kann er zwar nicht, die Moves

seines Onkels. Die hat er aber drauf. Und der Film reißt einen nicht mit. Oberflächlich werden die Stationen einer Weltkarriere abgeklappert. Geht als Fanservice durch, aber nicht als gute Musikerbiografie.

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1: NRW momentan bei so 11 bis 13 Grad. Dazu Dauerregen, ja, und der bleibt uns auch über Nacht erhalten. Dabei gehen die Temperaturen dann in der Nacht runter auf 10 bis 7 Grad. Morgen geht es dann erstmal genauso weiter, nass und wolkig. Erst Richtung Nachmittag, da wird es ein bisschen besser. Da kann sich hier und da auch mal die Sonne zeigen. Maximal gibt es dann morgen 17 Grad.
0: NRW Verkehr.
1: A1 Münster Richtung Dortmund. Zwischen Kamener Kreuz und Kamen Zentrum 3 Kilometer 12 Minuten. Und A2 Hannover Richtung Dortmund. Zwischen Hamm-Üntrop und Hamm 2 Kilometer 13 Minuten. Euch unterwegs eine gute und sichere Fahrt.
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1: Hier ist Leo Aregi an diesem späten Dienstagabend jetzt mit, ich finde, wirklich cool klingender Musik von Alex Warren. Also dieses Piano hier, das holt mich irgendwie total ab, oder? Was meint ihr? Hat so einen richtig besonderen Sound. Fever Dream.

richtig schön. Neue Nummer bei uns im besten Mix von Alex Warren. Der Fiebertraum. Und da sind wir thematisch eigentlich schon in der richtigen Richtung unterwegs, denn jetzt kommt Coldplay. Und die singen nicht vom Fiebertraum, die singen von einer höheren Macht.

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0: das hat man auch schon mal gemacht, oder? Sich selbst googeln. Wenn nicht, macht es ruhig mal. Das kann spannend sein und in manchen Fällen sogar witzig.
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2: Habt ihr euch mal selbst gegoogelt? Ja, natürlich, wer nicht? Ich hab's auch gemacht und es gibt tatsächlich noch einen Hannes Höfer. Also der steht auch in der Öffentlichkeit. Und dieser Hannes Höfer ist Urologe. Jetzt frage ich mich, für wen ist das unangenehmer? Für mich als Comedian oder Dr. Höfer als Urologe? Vielleicht kriegt Dr. Höfer bald auch Google-Rezensionen wie Danke für den schönen Abend, meine Frau und ich hatten sehr viel Spaß, 5 Sterne. Oder ich bekomme Google-Rezensionen wie Ich hatte erst Sorge, als er mir den Finger in den Po gesteckt hat, aber Herr Höfer war sehr behutsam. Kommen jetzt vielleicht mehr Menschen zu meinen Auftritten, nicht wegen der Comedy, sondern weil sie einfach auf der Suche nach einem Facharzttermin sind? Kann ich Karten über Dr. Lipp verkaufen? Und freut sich Dr. Höfer genauso über Standing Ovations wie ich? Freunde, googelt euch nicht. Und wenn, dann googelt mich gleich mit, dann habt ihr was zu lachen.
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1: Ich bin Ursula Winkler. Nach der tödlichen Amokfahrt durch die Leipziger Innenstadt wird der Täter in eine Psychiatrie eingewiesen. Ein Ermittlungsrichter habe die Unterbringung des 33-jährigen Deutschen angeordnet. Das teilte die Staatsanwaltschaft mit.
2: Der Beschuldigte habe die Tat wohl im Zustand der zumindest erheblich verminderten Schuldfähigkeit begangen, heißt es zur Begründung. Und es sei wahrscheinlich, dass er weitere ähnliche Taten begehen würde. Seine Unterbringung in der Psychiatrie diene daher der öffentlichen Sicherheit. Laut Ermittlern wurde der 33-Jährige wenige Tage vor seiner Amokfahrt auf eigenen Wunsch in einer psychiatrischen Einrichtung behandelt, aber dort Ende April entlassen. Bei einer ökumenischen Andacht gedachten am frühen Abend hunderte Menschen der Opfer. Oberbürgermeister Jung erklärte, Leipzig trauert, aber Leipzig steht zusammen. Onni Torau, Nachrichtenredaktion.
1: Jens Spahn bleibt Vorsitzender der Bundestagsfraktion von CDU und CSU. Die Abgeordneten der Unionsfraktion bestätigten ihn ein Jahr nach seinem Amtsantritt mit großer Mehrheit bis zum Ende der Legislaturperiode im Amt. Ein Fraktionssprecher gab das Ergebnis mit 86,5% an. Im vergangenen Jahr hatte Spahn noch gut 91% erzielt. Sowohl Moskau als auch Kiew haben eine Feuerpause angekündigt, allerdings zu unterschiedlichen Zeiten. Der ukrainische Präsident Selenskyj hat sie ab dieser Nacht angekündigt. Russland wiederum will sie zur Gedenkfeier zum Weltkriegsende am Samstag durchsetzen.
3: Die Chancen, dass die Waffenruhe tatsächlich zustande kommt, stehen schlecht. Bis zuletzt konnten sich die Kriegsparteien nicht auf einen Termin für den Beginn einigen. Schwerer Beschuss in den Abendstunden, der vor allem in der Ukraine wieder mehrere Todesopfer forderte, lässt auch keinen echten Friedenswillen erkennen. In der Vergangenheit gab es mehrmals Versuche, Feuerpausen zu etablieren. Durchgängig eingehalten wurden solche Bemühungen jedoch auch damals nicht. Sowohl Kiew als auch Moskau haben sich immer wieder schwere Verletzungen solcher Waffenruhen vorgeworfen. Aus Moskau, André Berlin.
1: Die Deutsche Post legt ihren Konzernnamen ab und heißt künftig DHL. Einen entsprechenden Vorstandsantrag nahmen die Aktionäre bei der Hauptversammlung in Bonn an. Der Namenswechsel wird vermutlich zum 1. September vollzogen. Künftig steht Deutsche Post AG nur noch für das Deutschlandgeschäft mit Briefen und Paketen. Der Konzern reagiert damit auf die wachsende Bedeutung des internationalen Logistikgeschäfts.
4: Das Wetter.
5: Ja, temperaturtechnisch bewegen wir uns so zwischen 11 und 13 Grad aktuell in NRW. Dazu viel Regen, der hält auch die ganze Nacht an. Tiefstemperaturen zwischen 10 und 7 Grad gibt's da. Der Regen geht sogar morgen in den Mittwoch über. Erst am Nachmittag lockern die Wolken so ein bisschen auf und die Sonne kann sich auch mal zeigen. Dazu gibt's maximal 17 Grad.
4: NRW Verkehr.
5: Mit der A1 Münster Richtung Dortmund zwischen Kamener Kreuz und Kamm Zentrum 2 Kilometer 9 Minuten. Und die A2 Hannover Richtung Dortmund zwischen Hamm-Üntrop und Hamm 2 Kilometer 7 Minuten. Euch unterwegs eine gute und sichere Fahrt.
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5: Jennifer Lopez hat vor ein paar Tagen so ein Foto auf Instagram gepostet. Und da ging es dann wirklich recht schnell ab in den Kommentaren, weil, wie? Die ist 56 und hat einfach noch ein Sixpack. Kann doch nicht sein. Eigenen Angaben zufolge steht sie dafür auch jeden Morgen um 5 Uhr auf. Und man muss ja auch sagen, also sie könnte ihre eigene Musik ganz grandios benutzen, um dazu zu workouten. Finde ich auch geil, ne? Läufst an so einem Pilates-Kurs vorbei oder an so einem Hard-Tracking-Yoga, keine Ahnung, wie das alles wirklich heißt, und dann bounzt da dir dein eigener Song entgegen. Kleiner cooler Moment. Jennifer Lopez, jetzt im besten Mix. Waiting for Tonight. Ich bin Leo Argi, hi.

0: DJ, alle Farben hier mit Baby Goodbye.
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0: Letzte Woche in den Kinos gestartet, der zweite Teil von Der Teufel trägt Prada. Meryl Streep da ja als unsympathische Chefin von so einer Modezeitschrift. 20 Jahre ist es schon her, krass, ne? Also wir mussten schon lange auf eine Fortsetzung warten. Aber Leute, 20 Jahre, das ist noch nichts. Es gibt nach wie vor Filme, die haben bis heute keinen zweiten Teil geschenkt bekommen. Und man fragt sich so ein bisschen, ja, warum denn eigentlich nicht? Kollege Markus Steinacker hätte sogar direkt Ideen für diese Filme.
2: Hätte Jack überleben können? Hätte er nicht doch noch neben Rose auf die Holzplanke gepasst? Nein, aber in Titanic 2 gibt's trotzdem ein Happy End. Eine plötzlich auftauchende Poolnudel klemmt sich unter Jacks Gesäß. Er überlebt der Vermüllung der Weltmeere sei Dank. Titanic 2, alles trocken, sowohl Jack als auch unsere Tränendrüsen. Mehr Glück hat auch Tom Hanks in Castaway 2. Verschollen. Zunächst wieder ein Flugzeugabsturz. Wieder der einzige Überlebende. Aber statt auf einer einsamen Insel strandet er auf Mallorca.
3: Endlich normale Leute.
2: Tragischerweise stirbt er trotzdem nur 3 Stunden später an einer Alkoholvergiftung. Sein Volleyballfreund Wilson hingegen schafft den Durchbruch am Ballermann und schreibt einen Partyhit mit Icke Hüftgold.
4: Oh Baby, Baby, Balla, Balla.
2: Ja, Tom Hanks ist natürlich nur im Film gestorben. Er muss immerhin noch den zweiten Teil drehen von Forrest Gump.
5: Meine Mama hat immer gesagt, das Leben ist wie eine Schachtel Pralinen.
2: Ja, aber heute eine Schachtel Dubai-Pralinen. Die mampft er auch nicht mehr auf einer beliebigen Bank im Park, sondern im Tonstudio. Forrest Gump 2. Jetzt hat er einen Podcast mit Lanz und Precht und labert sich online die Seele aus dem Leib.

0: Das Wetter.
1: In NRW sind wir so im Moment bei 11 bis 13 Grad, dazu ordentlich Regen. Und der zieht sich auch durch die ganze Nacht. Ja, also die Temperaturen gehen runter auf 10 bis 7 Grad dabei. Morgen am Mittwoch hört das Ganze erstmal nicht auf. Es bleibt weiter nass, viele Wolken. Erst am Nachmittag lockert es ein bisschen auf. Da kann auch kurz die Sonne rausschauen bei maximal 17 Grad.
0: NRW Verkehr.
1: A1 Münster Richtung Dortmund zwischen Kamener Kreuz und Kamen Zentrum 2 Kilometer 5 Minuten und A46 Heinsberg Richtung Düsseldorf zwischen Dreieck-Mönchengladbach, Wanlow und Jüchen 1 Kilometer 10 Minuten. Euch unterwegs eine gute und sichere Fahrt.
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1: Mit Leo Arigi, Bibi Rexha hat neue Musik am Start, ja. Und dafür hat sie sich bei Faithless bedient, dieser DJ-Kollektivgeschichte aus den 90ern. Ihr wisst natürlich alle Bescheid. Was haben die für Hits gehabt? Bring My Family Back, Tweak Your Nipple oder Dirty Old Man. Ja, ja, das waren wirklich noch echte Hits damals. Oder, genau, den habe ich ganz vergessen, Insomnia, stimmt. Den gab es ja auch noch. Hier jetzt also in neu gesampelter Version mit Bibi Rexha oben drauf. Heißt dann New Religion.

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0: Am Freitag senden wir für euch ja aus dem NRW-Landtag.
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0: Und wir machen das, weil es ist gar nicht mehr so lange, bis wir hier in NRW unseren Landtag wieder wählen. Kollege Niklas Lünebacher, und bis dahin hat die Politik noch ein bisschen was zu tun.
2: Auf jeden Fall. Und was genau das ist, das möchten wir eben von euch wissen. Also, welche Themen interessieren euch gerade aktuell am meisten? Welche Wünsche habt ihr an unsere Politiker? Und dann nehmen wir das alles mit und konfrontieren genau diejenigen, die das alles in Ordnung bringen sollen, nämlich die Politiker hier bei uns im Landtag.
0: Ganz genau, ihr könnt uns eure Wünsche und Gedanken zuschicken. Das geht online, da haben wir nämlich einen Fragebogen für euch bereitgestellt. Und da haben wir auch schon einiges reinbekommen. Niklas, was beschäftigt die Menschen denn da aktuell so?
2: Das sind sehr viele Dinge. Also von Rente bis mehr Unterstützung von Sportvereinen ist da wirklich alles dabei. Wir fragen zum Beispiel auch, fühlt ihr euch von der Politik verstanden und gesehen? Da schreibt Martin tatsächlich teilweise ja. Aber er findet, die Schulpolitik ist ihm trotzdem zu unbeständig. Ist ein großes Hin und Her. Da muss sich einiges ändern. Wir fragen zum Beispiel auch in dem Fragebogen, welche Erwartungen habt ihr an die Landespolitik? Ingrid erwartet erstmal mehr Zusammenhalt unter den Politikern. Carsten schreibt ganz einfach, tut endlich etwas. Und eure Meinung, die könnt ihr uns eben auch sehr gerne schreiben. Dann nehmen wir am Freitag das Ganze mit in den Landtag.
0: Also füllt gerne unsere Fragen aus. Das Formular dazu findet ihr ganz einfach auf unserer Homepage. Danke dir, Niklas, für das kleine Update.
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1: Ich bin Ursula Winkler. Kerzen, Blumen und stille Anteilnahme prägen das Bild in der Leipziger Innenstadt nach der tödlichen Amokfahrt. Gleichzeitig laufen die Ermittlungen. Ein Haftrichter hat nun die Unterbringung des 33-jährigen deutschen Täters in einer Psychiatrie angeordnet.
2: Was genau den Mann dazu brachte, mit seinem Auto durch die Fußgängerzone zu rasen, ist weiter unklar. Von einem politischen oder religiösen Motiv gehen die Ermittler aktuell aber nicht aus. Bei der Amokfahrt waren 2 Menschen getötet und viele teilweise schwer verletzt worden. Die Stadt Leipzig will nun auch prüfen, ob die Sicherheitsvorkehrungen in der Innenstadt ausreichen. Der Täter konnte offenbar ohne Hindernisse wie etwa Poller in die Fußgängerzone hineinfahren. Thomas Brock, Nachrichtenredaktion.
1: Vor dem ersten Jahrestag der schwarz-roten Regierung hat Kanzler Merz allen Spekulationen über eine Minderheitsregierung oder eine Neuwahl des Bundestags eine klare Absage erteilt. Eine Minderheitsregierung sei für ihn keine Option. Und Neuwahlen würden eine wochenlange eingeschränkte Handlungsfähigkeit Deutschlands bedeuten. Er bekannte sich klar zur Fortsetzung der Koalition mit der SPD bis zum Ende der Legislaturperiode. Zweistellige Milliardenbeträge gehen den EU-Ländern jedes Jahr wegen Mehrwertsteuerbetrug durch die Lappen. Im Kampf dagegen sollen EU-Behörden jetzt auf mehr Daten Zugriff bekommen.
3: Der grenzüberschreitende Betrug bei der Mehrwertsteuer ist ein ernstes Problem. Besonders den sogenannten Karussellbetrug finden Finanzminister gar nicht lustig. Dabei werden Waren immer wieder zwischen Firmen verkauft. Eine Firma kassiert Mehrwertsteuer und verschwindet. Andere Unternehmen in einer ganzen Kette bekommen trotzdem immer wieder Mehrwertsteuer erstattet. Zwischen 12 und mehr als 30 Milliarden Euro soll der Schaden sein. Und dagegen soll ein besserer Datenaustausch zwischen den Ländern jetzt helfen. Dieter Ebeling, Brüssel.
1: Bei den Hantavirus-Fällen bei einer Atlantikkreuzfahrt geht die Weltgesundheitsorganisation von Infektionen von Mensch zu Mensch aus. Das sei bei dem hier vermuteten Virustyp möglich. Das Kreuzfahrtschiff ankert derzeit vor Kap Verde. 3 Erkrankte sollen nun nach Angaben des niederländischen Außenministeriums von Bord geholt und in die Niederlande ausgeflogen werden. Bisher sind nach Angaben des Schiffsbetreibers Oceanwide Expeditions 3 Passagiere gestorben, ein älteres niederländisches Ehepaar und eine deutsche Frau.
4: Das Wetter.
5: Aktuell 11 bis 13 Grad bei uns in NRW und es regnet ziemlich durchgehend. Bleibt auch in der Nacht so bei Tiefstwerten zwischen 10 und 7 Grad. Der Mittwoch startet dann ganz ähnlich, also mit viel Regen und viel Grau. Erst später wird es ein bisschen freundlicher. Ein paar Auflockerungen sind drin und vereinzelt kommt sogar mal die Sonne raus. Dazu maximal 17 Grad.
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5: A2 Dortmund Richtung Oberhausen zwischen Oberhausen-Königshardt und Kreuz Oberhausen 1 Kilometer 12 Minuten. Und A3 Arnheim Richtung Oberhausen zwischen Dienstlaken Süd und Oberhausen-Holten 1 Kilometer 9 Minuten. Allen unterwegs eine gute und sichere Fahrt.
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5: So, was haben wir denn jetzt Schönes in der Playlist an diesem Dienstagabend? Ich schau mal ganz interessiert nach. Ich muss mir mal ein bisschen beugen. So. Oh, schön. Toll, Leonie. Das ist doch, warum dann auch nicht? Und das passt ja auch zu meinem Namen. Hier ist Leo Argi an diesem späten Dienstagabend, jetzt also mit Leonie.

0: Ja, vielleicht hat das mitbekommen, nicht nur tanken wird teurer, auch das Kerosin für Flugzeuge zieht ordentlich an.
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0: Und klar, da stellt sich die Frage, was heißt das jetzt denn zum Beispiel für den Sommerurlaub? Wird's teurer? Fällt vielleicht sogar was aus? Thorsten Ortmann aus dem News-Team. Sag mal an, wie groß ist denn jetzt aktuell die Gefahr, dass Urlaubsflüge gestrichen werden?
2: Also aktuell gibt es keinen Kerosinmangel, sagen die Airlines, aber die Reserven könnten im Juni, Juli aufgebraucht sein, so der europäische Flugverband ACI Europe. Dann könnten durchaus Flüge ausfallen. Passiert das aufgrund von Kerosinmangel, dann besteht nach EU-Recht aber ein Anspruch auf Rückerstattung oder Umbuchung. Aktuell haben zum Beispiel TUI und Altus aber gesagt, dass alle Sommerreisen wie geplant stattfinden sollen. Übrigens, die großen Reiseveranstalter wollen für bereits gebucht Reisen auch nachträglich keine Kerosinaufschläge verlangen. Allerdings könnten kleinere Veranstalter das auch anders sehen. Hermann Josef Tenhagen von Finanztipp.
3: Haben Sie eine Pauschalreise, also zum Beispiel Fliegen mit Hotel gebucht, dann dürfen die 8% aufschlagen und ab dann haben Sie Sonderkündigungsrecht und bekommen Ihr Geld zurück. Wenn das kurzfristig stattfindet, in den letzten 14 Tage vorher, haben Sie auch Recht auf eine Entschädigung.
2: Und die beträgt bis zu 600 Euro bei ausgefallenen Flügen.
0: Und wenn ich jetzt noch buchen will, worauf sollte ich da am besten achten?
2: Also Experten raten, Pauschalreisen zu buchen, weil dann der Reiseveranstalter in der Verantwortung steht, sollten Flüge ausfallen. Und wer jetzt Langstreckenflüge oder Fernreisen bucht, der geht natürlich ein höheres Risiko ein, sagt Luftfahrtexperte Heinrich Groß-Bongard. Denn in Europa könne man einen möglichen Kerosinmangel durch entsprechende Reserven besser managen als anderswo.
4: Das Problem ist, dass eine Lufthansa dann beispielsweise nach Bangkok oder nach Hanoi fliegt, da aber dann nicht mehr den Sprit für den Rückflug bekäme.
2: Auch wichtige Drehkreuze für Asien- oder Australienreisen wie Dubai sind gerade wegen des Nahostkriegs aktuell ein Risikofaktor. Wer da unbedingt hin will, der muss auf gute Storno- oder Umbuchungsmöglichkeiten achten. Für alle, die lieber in Europa bleiben, gilt so früh wie möglich buchen, denn das Angebot gerade an Flügen könnte im Sommer knapper sein.

0: sein als sonst und die Preise dürften aufgrund der Kerosinproblematik weiter steigen.
1: Stand jetzt reicht das Kerosin aber noch für den Flugverkehr. Experten sagen aber eben, gerade zur Hauptreisezeit im Sommer könnte es eng werden. Könnte es eng werden. So, nochmal. Das waren die Infos von Thorsten Ortmann dazu. Danke dir.
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2: NRW momentan bei so 11 bis 13 Grad. Dazu Dauerregen, ja, und der bleibt uns auch über Nacht erhalten. Dabei gehen die Temperaturen dann in der Nacht runter auf 10 bis 7 Grad. Morgen geht es dann erstmal genauso weiter, nass und wolkig. Erst Richtung Nachmittag, da wird es ein bisschen besser. Da kann sich hier und da auch mal die Sonne zeigen. Maximal gibt es dann morgen 17 Grad.
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2: Schauen wir mal schnell auf die Straßen. Erstmal mit einer Gefahrenmeldung für die A1 Dortmund Richtung Köln. Zwischen Raststätte Lennhof West und Hagen Nord. Da besteht Gefahr durch eine Unfallstelle auf dem rechten Fahrstreifen. Bitte vorsichtig fahren. Dann die A2 Dortmund Richtung Oberhausen. Zwischen Oberhausen Königshardt und Kreuz Oberhausen. 1 Kilometer, 10 Minuten. A3 Arnheim Richtung Oberhausen, zwischen Dinslaken Süd und Oberhausen Holten 9 Minuten. Und die A43 Recklinghausen Richtung Münster, zwischen Dülmen Nord und Nottuln 6 Minuten nochmal obendrauf. Euch unterwegs eine gute und sichere Fahrt.
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2: So ein Freund von mir hat gerade fetten Liebeskummer. Ja, wir kennen es doch alle irgendwie. So mit eines der beschissensten Gefühle, die es gibt, finde ich. Und es tut dann ja auch wirklich immer schrecklich weh. Und die Sachen, die einem gut tun würden, erachtet man selbst nicht als gut. Man macht immer die Sachen, wo man jetzt sagen würde mit so einem neutraleren Blick, das mal lieber sein. Falls nicht vielleicht zu ihr vor die Tür und probiert das nochmal irgendwie argumentativ neu zu denken, die Sache. Ich weiß ja, ob es funktionieren wird, aber ich kenne das, ich glaube, wir kennen das alle und von daher darf man in solchen Ausnahmesituationen auch mal ein bisschen überreagieren, überhitzen. Jetzt mal hier an ihn, eine Nummer in seine Richtung, finde ich auch passend, von Passenger, Let Her Go. Ja. Und natürlich auch an alle anderen Menschen da draußen, die ihr hier zuhört und die vielleicht heute Liebeskummer haben sollten. Geht natürlich nicht nur mit her, könnte auch sagen Let Him Go. Aber kommt ja am Ende des Tages aufs Gleiche hinaus. Das spiele ich uns jetzt. Mein Name ist Leo Arrighi.

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1: Und die Antwort darauf wäre dann, nachdem ihr ihn oder sie losgelassen habt, neue Liebe finden. Und das machen wir jetzt mit guter Laune und einer guten Rihanna.

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0: Die Fanta 4. Sie ist weg.
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0: 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Nicole, die hat's heute erwischt, und also im positivsten Sinne erwischt, und sie konnte es gar nicht fassen, als sie dann zurückgerufen wurde von uns.
2: Ach nee.
0: Ach doch.
2: Ach krass.
0: Ach wow, oder?
2: Okay.
0: Nicole, wo störe ich dich?
2: Auf der Arbeit, im Altenheim.
3: Hast aber 2 Minuten Zeit?
2: Ja klar, habe ich.
3: Und was hast du gestern gemacht?
2: War ich arbeiten, danach war ich bei meinem Minijob.
3: Ja, und von da aus hast du also angerufen hier bei uns beim Geldregen,
2: genau,
3: beim Feierabenddeal.
2: Genau, da war ich nämlich im Auto faul, genau.
3: So, und dann bist du einmal Auto gefahren, hast Radio gehört, und da hat dir jemand 500 Euro versprochen.
2: Ja.
3: So 500 Euro sind viel Geld, ne?
2: Ja.
3: Nicole, hast du schon mal Geldregen gespielt?
2: Nein, natürlich noch nie. Nur fleißig zugehört.
3: Da gibt es ja dieses Weiter und dieses Stopp immer, ne? Wo man dann gucken muss, dass man nicht in den Blitz gerät und nicht auf einmal alles verliert, was ja auch schon mal immer mit Nervenkitzeln verbunden ist.
2: Ich weiß, ja.
3: Weiter und Stopp kannst du an dieser Stelle komplett vergessen, denn die brauchst du gar nicht, die beiden Wörter.
1: Ja. 500 Euro.
3: Einfach so.
2: Oh Gott. Dankeschön.
3: Du bist, höre ich da Tränchen?
2: Ja, klar. Oh. Mein Gott, ich habe Schweißausbrüche, Hilfe.
3: Nicole, für 500 Euro gibt's auch Deo, gar kein Problem.
2: Danke, das brauche ich jetzt, ja, ein gutes.
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2: Ich bin Ursula Winkler. Nach der Amokfahrt in der Leipziger Innenstadt ist der mutmaßliche Täter in einem psychiatrischen Krankenhaus untergebracht worden. Die Ermittler gehen davon aus, dass von ihm weitere schwere Taten ausgehen könnten. Wie inzwischen bekannt wurde, war der Mann auch bis kurz vor der Tat freiwillig stationär in einer psychiatrischen Einrichtung untergebracht.
3: Warum genau der Mann in Behandlung war, ist nicht bekannt. Laut Sozialministerium gab es aber keinen Grund, ihn am Verlassen der Klinik zu hindern. Es habe keinen Hinweis auf Eigen- oder Fremdgefährdung gegeben. Nach Angaben der Ermittler war der Mann aber schon Polizei bekannt, unter anderem wegen Beleidigungen, aber nicht wegen körperlicher Gewalt. Der 33-Jährige war mit einem Auto durch die Leipziger Innenstadt gerast. Zwei Menschen starben, es gab viele Verletzte. Das Motiv für die Tat ist noch unklar. Thomas Brock, Nachrichtenredaktion.
2: Zur Sicherung der Schifffahrt in der Straße von Hormuz haben die USA gemeinsam mit verbündeten Golfstaaten eine UN-Resolution entworfen. Darin fordern sie den Iran dazu auf, von weiteren gewaltsamen Eskalationen in der Meerenge abzusehen, wie US-Außenminister Rubio mitteilte. Teheran solle aufhören, Schiffe anzugreifen, die Meerenge zu verminen und Mautgebühren für eine Durchfahrt zu erheben, heißt es in der Resolution. Jens Spahn bleibt Vorsitzender der Unionsfraktion. Die CDU- und CSU-Abgeordneten bestätigten ihn bis zum Ende der Legislaturperiode im Amt. Ein Fraktionssprecher gab das Ergebnis mit knapp 87% an. Im vergangenen Jahr hatte er noch gut 91% erzielt.
4: Ein respektables Ergebnis für Jens Spahn, der ja einen schwierigen Start im damals neuen Amt hatte. Erst die geplatzte Wahl der SPD-Kandidatin fürs Bundesverfassungsgericht, die vor allem ihm angelastet wurde, weil er den Widerstand in den eigenen Reihen nicht rechtzeitig erkannt hatte. Dann der Aufstand der Jungen Union gegen das Rentengesetz, als Spahn mit viel Aufwand die Mehrheit in den eigenen Reihen organisieren musste. Seitdem gilt sein Rückhalt in der Fraktion aber als stabil und das drückt sich jetzt auch in der souveränen Wiederwahl aus. Thomas Thonfeld, Berlin.
2: Die Serie von Atommülltransporten quer durch Nordrhein-Westfalen wird mit einem weiteren Castor-Behälter fortgesetzt. Im rheinischen Jülich startete am Abend ein beladener Schwerlasttransporter, wie eine Polizeisprecherin mitteilte. Ziel ist das Zwischenlager in Ahaus. Es gab wieder kleinere Proteste von Atomkraftgegnern. Die Polizei begleitet die Transporte mit einem Grußaufgebot.
5: Das Wetter.
6: Aquaplaning ist ein Thema heute Nacht. Wenn ihr unterwegs seid, bitte vorsichtig sein. Da kommt ordentlich was an Regen runter. Und das zieht sich in den Mittwoch rein. 11 Grad heute Nacht. Morgen im Tagesverlauf dann gar nicht mal so viel wärmer. Bis zu 13 Grad kriegen wir. Es bleibt regnerisch. Am Donnerstag wird es dann aber besser.
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7: Hier die aktuelle Verkehrslage. A2 Hannover-Dortmund zwischen Hamm-Üntrop und Hamm 1 Kilometer Stau. Im weiteren Verlauf zwischen Oberhausen-Königshardt und Kreuz-Oberhausen 1 Kilometer stockender Verkehr. Zusätzlich auf der A43 Recklinghausen-Wuppertal zwischen Kreuz-Recklinghausen und Recklinghausen-Hochlamark. 1 Kilometer zäh fließender Verkehr und darüber hinaus auf der A44 Dortmund-Kassel zwischen Lichtenau und Marsberg. 1 Kilometer Stau. Wir wünschen allen unterwegs gute Fahrt.
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6: Kommt gut durch diese ungemütliche Nacht. Was Neues habe ich gleich für euch. Tiffany Harris und Vertigo. Und ein sehr, sehr kuscheliger 90er von den Backstreet Boys. Claudia Löß hier.

0: Gute Nacht, hallo zusammen. Ich habe jetzt eine neue deutsche, sehr talentierte Künstlerin für euch. Tiffany Aries heißt sie. Aus Berlin kommt sie und sie hat geschrieben, sie ist totaler Lady Gaga-Fan. Die war 2009 mal auf einem Konzert von ihr und sie schreibt, mir ist einfach die Kinnlade runtergefallen. In dem Moment war mir klar, das willst du unbedingt machen, diese Lady Gaga. Es kann klappen, sie hat richtig viel Power in der Stimme. Jetzt hier für euch im besten Mix.
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0: Das Wetter.
1: Das macht keinen großen Spaß da draußen. Viel Regen kommt runter heute Nacht. Das hält sich morgen früh auch. Der Mittwoch bleibt dann auch sehr wechselhaft und ein bisschen kühler. Ab Donnerstag wird's besser.
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2: Hier die aktuelle Verkehrslage. A3 Oberhausen-Arnheim zwischen Oberhausen-Holten und Kreuz Oberhausen 1 Kilometer Stau. Weiterhin auf der A30 Osnabrück-Bad Oeynhausen zwischen Bad Oeynhausen-Ost und Kreuz Bad Oeynhausen 2 Kilometer stockender Verkehr. Zusätzlich auf der A43 Recklinghausen-Münster zwischen Dülmen-Nord und Nordtulln 2 Kilometer zähfließender Verkehr. Und im weiteren Verlauf zwischen Kreuz Recklinghausen und Recklinghausen-Hochlamark 1 Kilometer Stau. Wir wünschen allen unterwegs gute Fahrt.
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1: Claudia Löß hier, hallo zusammen. Gleich für euch die neue von Michael Schulte, 5 a.m. Hier erstmal Hurts und Wonderful Life. Kommt gut durch diese Nacht, hallo zusammen.

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0: Alex Warren und Ordinary. Gleich für euch die neue Single von Lady Gaga und Doechii, Runaway. Die ist richtig gut. Kommt gut durch die Nacht mit uns. Hallo.
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3: Ja, nee, ist klar.
4: Claudia Effenberg. Model, TV-Star, Spielerfrau, Expertin für alles. Und jetzt auch noch Expertin für gesundes Abnehmen. Claudia hat der gesammelten Presse verraten, wie sie es macht. Also ihren Sportplan, ihre ausgeklügelte Ernährungsumstellung, ihr mentales Training zum Abnehmen. Bah, was? Ach, die nimmt die Abnehmspritze. Ja, aber schön abgenommen hat sie. Ja, sogar der Ehering passt wieder. Claudia war immer eine hochattraktive Frau. Bah, da kann der Effenberg sagen, was er will. Ja, siehe, der Stefan muss jetzt wieder aufpassen im Strafraum. Ja, die ist gefragt. Hier, was denn? Eine schöne Frau hat man nie so ganz für sich allein. Ja, da muss der Effe jetzt mal wieder einen Zahn zulegen und den Tiger wieder auspacken. Ich freue mich schon auf die Fotos vom nächsten Oktoberfest. Dann gibt's beim Käfer wieder frische Zunge. Bah.
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1: Ich bin Ursula Winkler. Nach der tödlichen Amokfahrt durch die Leipziger Innenstadt wird der Täter in eine Psychiatrie eingewiesen. Ein Ermittlungsrichter habe die Unterbringung des 33-jährigen Deutschen angeordnet. Das teilte die Staatsanwaltschaft mit.
2: Der Beschuldigte habe die Tat wohl im Zustand der zumindest erheblich verminderten Schuldfähigkeit begangen, heißt es zur Begründung. Und es sei wahrscheinlich, dass er weitere ähnliche Taten begehen würde. Seine Unterbringung in der Psychiatrie diene daher der öffentlichen Sicherheit. Laut Ermittlern wurde der 33-Jährige wenige Tage vor seiner Amokfahrt auf eigenen Wunsch in einer psychiatrischen Einrichtung behandelt, aber dort Ende April entlassen. Bei einer ökumenischen Andacht gedachten am frühen Abend hunderte Menschen der Opfer. Oberbürgermeister Jung erklärte, Leipzig trauert, aber Leipzig steht zusammen. Onni Torau, Nachrichtenredaktion.
1: Vor dem ersten Jahrestag der schwarz-roten Regierung hat Kanzler Merz allen Spekulationen über eine Minderheitsregierung oder eine Neuwahl des Bundestags eine klare Absage erteilt. Eine Minderheitsregierung sei für ihn keine Option. Und Neuwahlen würden eine wochenlange eingeschränkte Handlungsfähigkeit Deutschlands bedeuten. Er bekannte sich klar zur Fortsetzung der Koalition mit der SPD bis zum Ende der Legislaturperiode. Sowohl Moskau als auch Kiew haben eine Feuerpause angekündigt, allerdings zu unterschiedlichen Zeiten. Der ukrainische Präsident Selenskyj hat sie ab dieser Nacht angekündigt. Russland wiederum will sie zur Gedenkfeier zum Weltkriegsende am Samstag durchsetzen.
3: Die Chancen, dass die Waffenruhe tatsächlich zustande kommt, stehen schlecht. Bis zuletzt konnten sich die Kriegsparteien nicht auf einen Termin für den Beginn einigen. Schwerer Beschuss in den Abendstunden, der vor allem in der Ukraine wieder mehrere Todesopfer forderte, lässt auch keinen echten Friedenswillen erkennen. In der Vergangenheit gab es mehrmals Versuche, Feuerpausen zu etablieren. Durchgängig eingehalten wurden solche Bemühungen jedoch auch damals nicht. Sowohl Kiew als auch Moskau haben sich immer wieder schwere Verletzungen solcher Waffenruhen vorgeworfen. Aus Moskau, André Berlin.
1: Die Deutsche Post legt ihren Konzernnamen ab und heißt künftig DHL. Einen entsprechenden Vorstandsantrag nahmen die Aktionäre bei der Hauptversammlung in Bonn an. Der Namenswechsel wird vermutlich zum 1. September vollzogen. Künftig steht Deutsche Post AG nur noch für das Deutschlandgeschäft mit Briefen und Paketen. Der Konzern reagiert damit auf die wachsende Bedeutung des internationalen Logistikgeschäfts.
4: Das Wetter.
5: Viel Regen heute Nacht, zum Teil heftige Schauer, wenn ihr unterwegs seid. Vorsichtig auf den Straßen sein, um die 11 Grad haben wir. Morgen im Tagesverlauf dann eigentlich kaum wärmer und weiterhin sehr wechselhaft.
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6: A31 Oberhausen-Gronau zwischen Regen und Borken, 2 Kilometer Stau, 6 Minuten Zeitverlust. Wir wünschen allen unterwegs gute Fahrt.
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5: Wenn ihr noch ein kleines bisschen Power braucht für heute Nacht, können wir mit dienen. Die Toten Hosen gleich hier bei uns. Die Show muss weitergehen. Boah, der kracht ja echt. Vorher noch Take That und hier ist Dre. Claudia Löß hier. Hallo zusammen. Hey.

0: Die Toten Hosen. Die Show muss weitergehen. Das ist auch ein sehr, sehr gutes Motto für Jessica.
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0: Das Wetter.
1: Aquaplaning ist ein Thema heute Nacht. Wenn ihr unterwegs seid, bitte vorsichtig sein. Da kommt ordentlich was an Regen runter. Und das zieht sich in den Mittwoch rein. 11 Grad heute Nacht. Morgen im Tagesverlauf dann gar nicht mal so viel wärmer. Bis zu 13 Grad kriegen wir. Es bleibt regnerisch. Am Donnerstag wird es dann aber besser.
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2: A2 Dortmund-Hannover zwischen Herford-Bad Salzuflen und Herford-Ost. 1 Kilometer Stau. Wir wünschen allen unterwegs gute Fahrt.
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1: Claudia Löhr, hallo zusammen, kommt gut durch die Nacht mit uns.

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0: Kommt gut durch diese Nacht. Gleich für euch. Neue Single von Harry Styles. American Girls. Also ich mache das ehrlich gesagt schon mal ganz gerne. Natürlich, wenn ich im Restaurant sitze und was ganz Tolles vorgesetzt kriege, ja, klar, mache ich halt ein Foto und dann schicke ich es in die Familiengruppe so, ne, damit die schon mal so ein bisschen neidisch sind. Und ich bin da natürlich nicht allein. Kennen wir ja alle, ne? Die Menschen, die im Restaurant sitzen und Fotos machen und die dann sonst wohin posten. Das gefällt aber nicht jedem. Ein Sterne-Restaurant in Berlin hat jetzt Fotoregeln aufgestellt und auch direkt Stress mit einem Kunden bekommen. Niklas Lünebach aus der Redaktion.
1: Ja, und zwar das Sterne-Restaurant Nobelhart und Schmutzig. Die haben auf Instagram ein Foto gepostet. Zu sehen ist eine E-Mail von einem Kunden, der hat seine Reservierung storniert. Seine Begründung, er hat mitbekommen, dass er keine Fotos machen darf, andere aber schon, also wenn du jetzt zum Beispiel Foodblogger bist oder professioneller Kritiker, dann ist das okay. Genau das fand er aber unfair.
0: Okay. Was schreibt das Restaurant dazu? Ich meine, ja, wir haben ja diese Regeln auch aus einem gewissen Grund. Ne?
1: Also die sagen, die Leute sollen einfach mal ihr Handy weglegen und das Erlebnis und das Essen genießen. Und vor allem ist die Regel auch dafür da, dass andere Gäste ungestört essen können. Weil, stell dir mal vor, jemand macht jetzt ein Foto von seinem Kartoffelsalat und im Hintergrund schiebst du dir gerade irgendeine Frikadelle sehr unvorteilhaft in den Mund und landest auf irgendeinem Instagram-Profil. Willst du ja auch nicht haben. Dafür ist die Regel eben auch da. Und auch wenn Profis Fotos machen dürfen, das Restaurant schreibt selber, die Fotos müssen die erstmal vorher dem Restaurant vorlegen und abnehmen lassen.
0: Okay. Interessantes Thema, finde ich. Fotos in Restaurants machen und dann posten, das werden wir die Woche auf jeden Fall mal aufgreifen. Und interessiert ja auch, was ihr darüber denkt. Dankeschön, Niklas Lünebach.
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1: Ich bin Ursula Winkler. Kerzen, Blumen und stille Anteilnahme prägen das Bild in der Leipziger Innenstadt nach der tödlichen Amokfahrt. Gleichzeitig laufen die Ermittlungen. Ein Haftrichter hat nun die Unterbringung des 33-jährigen deutschen Täters in einer Psychiatrie angeordnet.
2: Was genau den Mann dazu brachte, mit seinem Auto durch die Fußgängerzone zu rasen, ist weiter unklar. Von einem politischen oder religiösen Motiv gehen die Ermittler aktuell aber nicht aus. Bei der Amokfahrt waren 2 Menschen getötet und viele teilweise schwer verletzt worden. Die Stadt Leipzig will nun auch prüfen, ob die Sicherheitsvorkehrungen in der Innenstadt ausreichen. Der Täter konnte offenbar ohne Hindernisse wie etwa Poller in die Fußgängerzone hineinfahren. Thomas Brock, Nachrichtenredaktion.